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2: Ich bin Ursula Winkler. Die Vereinbarung zwischen den USA und dem Iran sieht ein Ende der Kämpfe und die Öffnung der Straße von Hormuz vor. Das sei ein großer Schritt nach vorn, dass dort die Waffen schweigen, dass auch die freie Durchfahrt durch die Straße von Hormuz wieder gewährleistet wird, sagte Bundeskanzler Merz vor einem Treffen der Staats- und Regierungschefs der EU in Brüssel.
3: Und damit das auch so bleibt, kann Deutschland einen Beitrag leisten, etwa bei der Minenräumung. Dazu braucht es ein Mandat des Bundestags, betont Merz. Und das werde in Ruhe in Deutschland beraten werden, auch im Lichte der Entwicklungen der nächsten Tage. Nach der Verkündung des Abkommens zwischen den USA und dem Iran hat US-Vizepräsident Vance den offiziellen Beginn der nächsten Verhandlungsphase verkündet. Innerhalb von 60 Tagen sollen Streitpunkte wie die Zukunft des iranischen Atomprogramms geklärt werden. Dirk Zeitler, Berlin.
2: Die EU verlängert ihre Wirtschaftssanktionen gegen Russland erstmals nicht nur um 6, sondern um 12 Monate. Eine entsprechende Entscheidung trafen die Staats- und Regierungschefs der Mitgliedstaaten am Abend bei ihrem Juni-Gipfel in Brüssel. In den vergangenen Jahren hatte stets der damalige ungarische Regierungschef Orbán eine einjährige Verlängerung blockiert. Der neue Ministerpräsident Mocsua gilt als deutlich russlandkritischer als sein Vorgänger, der enge Kontakte zu Kreml-Chef Putin pflegte. Ein erster Entwurf des SPD-geführten Arbeitsministeriums zur Reform der Arbeitszeit stößt auf Kritik aus der Wirtschaft und von der Union. Arbeitgeberpräsident Dulger nennt den Entwurf etwa eine Ansammlung gewerkschaftlicher Maximalpositionen.
4: Gesetzliche Vorschriften zur Arbeitszeit flexibler machen, das haben sich Union und SPD in ihrem Koalitionsvertrag vorgenommen und das Thema hat schon große Diskussionen ausgelöst. Nach dem ersten Entwurf soll die maximale Arbeitszeit von 8 Stunden pro Tag grundsätzlich bestehen bleiben, ist für Arbeitgeber und Gewerkschaften aber einfacher werden, stattdessen tariflich eine maximale Wochenarbeitszeit zu vereinbaren. Neben der Arbeitgeberseite geht das auch der Union nicht weit genug. Tenor auch in Berufen ohne Tarifbindung müsse mehr Flexibilität her. Jan-Henner Reitze, Berlin.
2: Zum Fußball. Mit einem 4:1 gegen Bosnien-Herzegowina ist die Schweiz der K.O.-Phase der WM einen großen Schritt näher gekommen. In der Partie davor hatten sich Tschechien und Südafrika 1:1 unentschieden getrennt.
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5: Der Freitag bringt weit über 30 Grad. Örtlich können wir bis zu 35 Grad im Schatten erreichen. Auch die Nächte werden sehr, sehr mild sein. In nächster Zeit so bei 18 Grad, teilweise auch relativ schwül. Es gibt ein kleines Gewitterrisiko jeweils abends. Das löst sich aber oft auch von ganz alleine auf. Und auch am Wochenende Temperaturen weit über 30 Grad. Der Hochsommer ist da.
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6: Die A7 Richtung Ulm zwischen Memmingen Süd und Kreuz Memmingen. Baustelle gesperrt. Von gestern ca. 22 Uhr bis heute ca. 2 Uhr. Die A7 Richtung Ulm zwischen Altenstadt an der Iller und Illertissen. Baustelle, rechter Fahrstreifen gesperrt. Heute von ca. 0 Uhr bis ca. 3 Uhr. Die A8 Richtung München zwischen Zusmarshausen und Adelsried. 1 Kilometer stockender Verkehr, 2 Minuten Zeitverlust. Die A8 Richtung München zwischen Zusmarshausen und Adelsried. Bauarbeiten, rechter Fahrstreifen gesperrt, mittlerer Fahrstreifen gesperrt. Heute von 1 Uhr bis 4 Uhr. 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
2: Ich bin Ursula Winkler. Normalisiert sich die Lage im Nahen Osten nach Unterzeichnung des Rahmenabkommens zwischen den USA und dem Iran wieder? Der Schiffsverkehr in der für den Handel so wichtigen Straße von Hormuz kommt nur langsam in Fahrt. Beide Kriegsparteien wollen in der Schweiz über weitere Schritte miteinander verhandeln.
3: Nach wie vor ist unklar, ob es heute in der Schweiz weitere Verhandlungen gibt. Aus dem Iran verlautet, dass die Delegation die Reise wegen fortgesetzter israelischer Angriffe im Libanon absagen will. Der Iran besteht auch auf einer Antragspflicht für alle Schiffe, die durch die Straße von Hormuz fahren wollen, 2 Monate lang ohne Gebühren. In diesen 2 Monaten sollen auch weitere Verhandlungen geführt werden. Vizepräsident Vance sagte, es gebe dazu auch informelle Absprachen. Das hatte Präsident Trump ebenfalls angedeutet. Tina Eck, USA.
2: Die EU verlängert ihre Wirtschaftssanktionen gegen Russland erstmals nicht nur um 6, sondern um 12 Monate. Eine entsprechende Entscheidung trafen die Staats- und Regierungschefs bei ihrem EU-Gipfel in Brüssel. In den vergangenen Jahren hatte stets der damalige ungarische Regierungschef Orbán eine einjährige Verlängerung blockiert. Der neue Ministerpräsident Mocsua gilt als deutlich russlandkritischer als sein Vorgänger. Heute geht es für die deutsche Fußballnationalmannschaft nach Toronto. Dort wartet morgen im 2. WM-Gruppenspiel die Elfenbeinküste. Das dürfte deutlich schwerer werden als zum Auftakt gegen Curaçao.
4: Ein lockeres Abschlusstraining gibt es nochmal hier in Winston-Salem, wo es sich nach starkem Regen zumindest etwas abgekühlt hat. Danach steigen die Spieler in den Flieger ins noch angenehmer temperierte Toronto. Zum ersten Mal seit der WM verlässt die Mannschaft also die USA und will mit einem Sieg wiederkommen. Damit wäre die Qualifikation für die K.O.-Runde vorzeitig geschafft. Comeback-Torhüter Manuel Neuer glaubt fest daran, dass die Mannschaft Weltmeister werden kann. Er will nach der WM endgültig seine Karriere beim DFB beenden. Zumindest hört es sich so an. Thomas Bremser, Winston-Salem.
2: Und die WM-Ergebnisse der Nacht. Kanada hat mit einem Torfest den ersten WM-Sieg überhaupt gelandet. Der WM-Gastgeber besiegte Außenseiter Katar in Vancouver deutlich mit 6:0. Zuvor hatte die Schweiz mit 4:1 gegen Bosnien-Herzegowina gewonnen. Tschechien und Südafrika trennten sich 1:1 unentschieden.
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5: Der Freitag bringt weit über 30 Grad, örtlich können wir bis zu 35 Grad im Schatten erreichen. Auch die Nächte werden sehr, sehr mild sein, in nächster Zeit so bei 18 Grad, teilweise auch relativ schwül. Es gibt ein kleines Gewitterrisiko jeweils abends, das löst sich aber oft auch von ganz alleine auf. Und auch am Wochenende Temperaturen weit über 30 Grad, der Hochsommer ist da.
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6: Die A7 Richtung Ulm, zwischen Memmingen Süd und Kreuz Memmingen. Baustelle gesperrt bis heute ca. 3 Uhr. Die A8 Richtung München, zwischen Zusmarshausen und Adelsried. Bauarbeiten, rechter und mittlerer Fahrstreifen gesperrt. Heute von 1 Uhr bis 4 Uhr. 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
2: Ich bin Ursula Winkler. Nach der Unterzeichnung des Rahmenabkommens durch die USA und den Iran soll die Straße von Hormuz wieder öffnen und die USA haben die Seeblockade iranischer Häfen beendet. Die Kriegsparteien kommen voraussichtlich bald in der Schweiz zusammen.
3: Hier in den USA hagelt es Kritik am Abkommen mit dem Iran. Der Schiffsverkehr durch die Straße von Hormuz bleibt verhalten. Der Iran hat mehr Kontrolle über die Meerenge als vor dem Krieg. Das Regime in Teheran ist in neuer Besetzung weiterhin stabil an der Macht. Das Raketenprogramm ist intakt und über das Atomprogramm und die Uranbestände wird weiter verhandelt, wie vor dem Krieg. Im Libanon gab es unterdessen erneut israelische Angriffe und hier fragen viele, was sollte das Ganze? Tina Eck, USA.
2: Die EU verlängert ihre Wirtschaftssanktionen gegen Russland erstmals nicht nur um 6, sondern um 12 Monate. Eine entsprechende Entscheidung trafen die Staats- und Regierungschefs der Mitgliedstaaten am Abend bei ihrem Juni-Gipfel in Brüssel. In den vergangenen Jahren hatte stets der damalige ungarische Regierungschef Orbán eine einjährige Verlängerung blockiert. Der neue Ministerpräsident Mocsua gilt als deutlich russlandkritischer als sein Vorgänger, der enge Kontakte zu Kreml-Chef Putin pflegte. Bei der Frühjahrskonferenz der Innenminister von Bund und Ländern in Hamburg sorgen die Vorschläge zur Eindämmung von Gewalt im Umfeld von Fußballspielen für reichlich

0: Diskussionsstoff. Sachsens Innenminister Schuster sieht den Moment gekommen, um die seit Jahren umstrittene Forderung nach dem Verkauf von Tickets mit Namen voranzubringen.
1: Schuster will beim Dauerthema Pyrotechnik weiterkommen und zunächst in Pilotprojekten mit einigen Vereinen personalisierte Tickets ausgeben. Er argumentiert, Stadionverbote macht nur Sinn, wenn man sie auch kontrollieren kann. Hessens Innenminister Poseck macht sich ebenfalls für ein konsequentes Verbot von Pyrotechnik stark. Von einer Pflicht, nur noch Tickets, auf denen der Name steht, auszugeben, hält er aber nichts. Befeuert haben die Debatte schwere Ausschreitungen im Zweitligaspiel zwischen Dynamo Dresden und Hertha BSC. Doc Zeitler, Berlin.
0: Zum Fußball. Kanada hat mit einem Torfest den ersten WM-Sieg überhaupt gelandet. Der WM-Gastgeber besiegte Außenseiter Katar in Vancouver deutlich mit 6:0. Zuvor hatte die Schweiz mit 4:1 gegen Bosnien-Herzegowina gewonnen. Tschechien und Südafrika trennten sich 1:1 unentschieden.
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3: Der Freitag bringt weit über 30 Grad. Örtlich können wir bis zu 35 Grad im Schatten erreichen. Auch die Nächte werden sehr, sehr mild sein. In nächster Zeit so bei 18 Grad, teilweise auch relativ schwül. Es gibt ein kleines Gewitterrisiko jeweils abends. Das löst sich aber oft auch von ganz alleine auf. Und auch am Wochenende Temperaturen weit über 30 Grad. Der Hochsommer ist da.
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5: Die A8 Richtung München zwischen Zusmarshausen und Adelsried. Bauarbeiten. Der rechte und der mittlere Fahrstreifen sind heute von 1 Uhr bis 4 Uhr gesperrt. 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
3: Ich bin Ursula Winkler. Die Vereinbarung zwischen den USA und dem Iran sieht ein Ende der Kämpfe und die Öffnung der Straße von Hormuz vor. Das sei ein großer Schritt nach vorn, dass dort die Waffen schweigen, dass auch die freie Durchfahrt durch die Straße von Hormuz wieder gewährleistet wird, sagte Bundeskanzler Merz vor einem Treffen der Staats- und Regierungschefs der EU in Brüssel.
4: Und damit das auch so bleibt, kann Deutschland einen Beitrag leisten, etwa bei der Minenräumung. Dazu braucht es ein Mandat des Bundestags, betont Merz. Und das werde in Ruhe in Deutschland beraten werden, auch im Lichte der Entwicklungen der nächsten Tage. Nach der Verkündung des Abkommens zwischen den USA und dem Iran hat US-Vizepräsident Vance den offiziellen Beginn der nächsten Verhandlungsphase verkündet. Innerhalb von 60 Tagen sollen Streitpunkte wie die Zukunft des iranischen Atomprogramms geklärt werden. Dirk Zeitler, Berlin.
3: Die EU verlängert ihre Wirtschaftssanktionen gegen Russland erstmals nicht nur um 6, sondern um 12 Monate. Eine entsprechende Entscheidung trafen die Staats- und Regierungschefs der Mitgliedstaaten am Abend bei ihrem Juni-Gipfel in Brüssel. In den vergangenen Jahren hatte stets der damalige ungarische Regierungschef Orbán eine einjährige Verlängerung blockiert. Der neue Ministerpräsident Mocsua gilt als deutlich russlandkritischer als sein Vorgänger, der enge Kontakte zu Kreml-Chef Putin pflegte. Nächster Streik im Tarifkonflikt im Handel. Heute ruft die Gewerkschaft Verdi unter anderem Beschäftigte der Möbelhauskette IKEA dazu auf, nicht zu arbeiten.
5: Milliardenumsätze, aber beim Personal komme davon so gut wie nichts an, gerade bei IKEA kritisiert Verdi. Das Möbelhaus stehe wirtschaftlich gut da, plane aber dennoch Stellen zu streichen. Die Gewerkschaft geht davon aus, dass sich in mehr als der Hälfte der deutschlandweit 54 IKEA-Filialen Mitarbeitende am Streik beteiligen. Das Unternehmen und auch der Handelsverband erwarten dennoch keine größeren Auswirkungen für Kunden, so wie es auch schon bei anderen Streikaktionen in dem laufenden Tarifkonflikt war. Jan-Henner Reitzer, Nachrichtenredaktion.
3: Zum Fußball. Kanada hat mit einem Torfest den ersten WM-Sieg überhaupt gelandet. Der WM-Gastgeber besiegte Außenseiter Katar in Vancouver deutlich mit 6:0. Zuvor hatte die Schweiz mit 4:1 gegen Bosnien-Herzegowina gewonnen. Tschechien und Südafrika trennten sich 1:1 unentschieden.
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0: Andi Schalter und Easy 1000.
1: Nee, nee, nee, der Easy hat tot frei. Aber im Studio Jana Fahrt, guten Morgen.
2: Guten Morgen.
1: Und in den Donautreff im Nachrichtenstudios Regina Wisocki.
3: Guten Morgen.
1: Boah, ist euch auch so warm.
2: Ja. Hey, ja, es ist echt krass. Um 4:30 geht man raus und man braucht Hammer. Trotzdem nichts, also keine Jacke.
3: Hey, okay. Warte, ich habe noch nicht um den Tisch.
1: Etwas erschrocken.
2: Nein, nein, ich hab was an. Ich hab was an.
1: Ein Hauch von nichts. Nee, tropische Nacht. Ab wann ist tropische Nacht? Ab 20 Grad oder ab 19 Grad, glaube ich? Also wenn es nicht unter 19 Grad irgendwie geht, irgendwie so ist tropische Nacht. Gott, ist das brillant heiß. Aber schön.
3: Irgendwie auch schön.
1: Ja, voll. Was habt ihr gestern noch gemacht?
2: Getanzt habe ich ein bisschen.
1: Cool.
2: Die Tanzschule ist klimatisiert, also es war eine tolle Erfrischung.
1: Ist aber, weil sonst wäre es wahrscheinlich irgendwann
2: nicht aushaltbar
1: geruchstechnisch dann auch durch, so wie im Fitnesscenter.
3: Ja. Oh, ja.
1: Ist wirklich tatsächlich. Das ist teilweise grenzwertig. Und bei dir, Regina? Abkühlen.
3: Ja, abkühlen mit Eis und Wasser.
1: Sehr gut.
3: Und dann genossen, dass es abends richtig schön draußen war. Also nicht mehr so brillend heiß, sondern so perfekt
1: zu
3: Urlaubswarm.
1: Gestern war es auf jeden Fall angenehmer, als es vorgestern war. Wo die Wolken drin hatten, da war es komplett drückend. Ui, was ist das für ein Viech? Das ist eine Wespe. Guck mal.
2: Was möchte die hier?
3: Die ist raus,
1: die sieht ja auch so halblebig.
2: Der ist auch zu warm.
1: Ich muss sie vom Gesicht weghalten.
3: Na.
1: Voll erwischt.
2: Was hast du gestern gemacht, Andi?
1: Du, tatsächlich ein bisschen im Garten noch ein bisschen. Meine Tochter heiratet nächste Woche.
2: Ja.
1: Und habe teilweise im Garten gefeiert und das riecht man so ein bisschen her. Und abends natürlich an der Feuerstelle ein Feuerle.
2: Ich dachte, du hast dir wieder ein WM-Spiel angeschaut.
1: Ja, nebenbei. Das haben wir. Mein zukünftiger Schwiegersohn war da und dann haben wir auf dem Laptop haben wir die Schweizer angeschaut und ich habe ihn sauber überzeugt, aber das war Nebensache. Meine Nachbarin, die hatte noch, die hat zurzeit noch Altholz und hat mich gefragt, ob ich das alles verbrennen kann. Ich habe gesagt, das, ja, her damit. Doch,
2: ach, schön.
1: Hat Spaß gemacht, tatsächlich. Vor allem habe ich dann gemerkt, so hinterm Baum kam dann so die Halbmondsichel zum Vorschein.
2: Ach, ein Träumchen.
1: Ja, voll.
2: Ein Träumchen,
1: das war,
2: ich kann es dir richtig vorstellen. Mit den Bergen dann im Hintergrund.
1: Na, leider, das ist die andere Richtung. Also die habe ich Mitte in der Siedlung, da muss ich noch hinauslaufen. Ist aber auch nicht so weit, dann sieht man die Berge oft. Sodele, die Musik ist aus, wir gehen nach Haus.
2: Nach Haus, das wäre schön.
1: Wäre super, oder?
2: Ja, fände ich gut.
1: Den Vorschlag habe ich schon oft gemacht, aber keiner hat mitgezogen.
2: Ich wäre dabei.
3: Ja, ich auch.
1: Ja, das sagt man jetzt am Mikrofon, gell? Und dann geht man wieder raus und ist voll geschäftig.
3: Wenn die Tür klickt,
1: glaube ich erst, wenn ich allein hier rumsitze.

0: 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Schönen Freitagmorgen, es ist 4:15.
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2: Guten Morgen, ich bin Daniel Heinze von der katholischen Kirche. Morgen ist Weltflüchtlingstag. Dazu habe ich jetzt eine krasse Zahl gelesen. Derzeit sind rund 120 Millionen Menschen weltweit auf der Flucht. 120 Millionen, die ihre Heimat aufgrund von Kriegen, Gewalt, Menschenrechtsverletzungen oder Verfolgung verlassen haben, verlassen mussten. Denn niemand wird freiwillig zum Geflüchteten. Was für ein Ausnahmezustand, das Zuhause hinter sich lassen, sich von Menschen verabschieden, die man liebt, und in eine ungewisse Zukunft starten, in der Hoffnung zu überleben oder dass die anderen nachkommen können. Für Geflüchtete da zu sein, ist ein Auftrag an alle Christen, den schon Jesus klar formuliert hat. Laut Bibel hat er sich mal direkt mit Fremden und Bedürftigen gleichgesetzt. Ich bin ein Fremder gewesen und ihr habt mich aufgenommen. Eine Haltung, ein Auftrag auch an mich. Natürlich nicht nur morgen am Weltflüchtlingstag.
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3: Schönen guten Morgen am Freitag. Die gute Laune Morning Show bei Donau 3 FM um kurz vor 5:30.
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16: Heute wird's noch mal eine Spur heißer als gestern. Also bis zu 35 Grad sind heute möglich. Dazu gibt's viel Sonnenschein. Gegen Nachmittag können sich aber immer mehr Wolken bilden. Und teilweise sind da auch örtliche Schauer und Hitzegewitter möglich. Da trifft es aber bei Weitem nicht alle.
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3: Um kurz nach 5:30. Nix los auf den Straßen. Gute Fahrt.
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3: Aktuell 6 Blitzer unterwegs. In Schwaben könnt ihr alle nachlesen auf donau3fm.de oder auf eurer Donau3fm-App. Zum Beispiel in Ulm in der Hassler Straße zwischen Römerplatz und Aral-Tankstelle 30 erlaubt. Und in Gerhausen steht eine in der Beininger Straße Richtung Ringingen.
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3: Nee. Easy hat heute frei.
16: Genau, deshalb bin ich da. Hi.
3: Die Jana Faas ist im Studio.
16: Hi.
3: Jana, wann warst du das letzte Mal in einem Freibad? Also richtig, wie man sich's vorstellt.
16: Das war letztes Jahr oder vielleicht auch vor 2 Jahren. Es ist auf jeden Fall schon eine Zeit her.
3: Mhm. Aber du weißt genau, da gibt's ja ganz unterschiedliche Menschen in so einem Freibad.
16: Ja, die sich bräunen den ganzen Tag und nur wie so ein Seestern dran liegen.
3: Die Poser.
16: Genau, die Pommes essen.
3: Oh, also
16: ich.
3: Genau, es gibt nichts über Freibad-Pommes, oder?
16: Mit Mayo und Ketchup oder ja. Nur mit? Oder,
3: Na, eher nur Ketchup.
16: Nur Ketchup, okay.
3: Bin ich ganz so der Mayo-Fan. Mhm. An guten Tagen, ja. Na, und dann gibt es natürlich noch ganz andere, ja, diese Familien, wo du denkst, alles klar, die bleiben die nächsten 14 Wochen hier.
16: Ja, mit so Grill und Luftmatratzen alles. Und so ganz viele Snacks, so 100 Kühltaschen wahrscheinlich.
3: Genau. Und, genau. Und was es da sonst noch so alles für Menschen gibt. Im Freibad hören wir gleich bei Donau 3 FM Wachgelacht, der erste Lacher des Tages um 17:45 mit Atze Schröder.

0: Kommst du Runde mit Schwimmen, Jana?
1: Ja, na klar und los.
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3: Die gute Laune Morning Show.
1: Das wär's jetzt.
3: Hammer, oder?
1: Mhm.
3: Schon. Und war das letzte Mal Freibad oder beziehungsweise überhaupt beim Baden? Bist du eher Freibad-Typ oder Seetyp?
1: Ich bin eher Seetyp
3: schon,
1: tatsächlich.
3: Gell?
1: Ja, ist viel gemütlicher irgendwie.
3: Ja, komplett. Da,
1: irgendwie ganz anderes Feeling.
3: Ja.
1: Ja, mag ich lieber.
3: Das stimmt allerdings. Mag ich auch wesentlich lieber. Und damit sind wir auch schon bei Donau 3 FM Wachgelacht, der erste Lacher des Tages. Weil im Freibad, also so wie ich es noch in Erinnerung habe, ich war echt schon lange nicht mehr im Freibad. Es gibt so viele unterschiedliche Typen da drin. Ja? Und der Atze Schröder, der hat sich diese Typen mal so angeschaut.
4: Ich denke immer, geh mal gleich ins Zentrum der Macht zum Sprungturm. Bah! Und da standen sie alle. Da stehen die Lappen rum. 120 Mann ums Becken. Aber weißt du, alle eine Hand am warmen Wasserhebel. Hey. Ich denke, komm, Alter, du musst hier ein Zeichen setzen. So nach dem Motto, der neue Sheriff ist in der Stadt. Hey. Ich auf den Sprungturm. Jetzt stehe ich da auf dem Einer und denk noch, scheiße, ist das hoch. Hey. Da kommt so eine Blage von hinten und schubst mich ins Wasser. Bauchplatscher, trotz der Schmerzen, seitlich weggetaucht, den Dicken gemacht. Irgendwann kommt schon der Bademeister an. Ey, du Spacko, Seniorenbecken ist da hinten. Ein Bademeister, das war doch früher eine Respektsperson. Wenn der Bademeister früher durchs Freibad gegangen ist, ey, der hatte Ausstrahlung, Wahnsinn. Polokragen hochgeschlagen, verspiegelte Ray-Ban-Sonnenbrille, Edelstahl-Trillerpfeife. Wenn der gepfiffen hat, da hat selbst der weiße Heisitz gemacht. Wenn ich, ja. So, ich schön auf die Familienwiese rüber getrottet. Alle diese riesen Kühltaschen dabei, Vorräte für 3 Monate, Halbzelte und alle am Rauchen. Alle, die Helmut-Schmidt-Gedächtniswiese. Denk mich am Arsch, ne? Aber keine Aschenbecher. Ich leg mich in Ruhe auf mein Playboy-Frottee-Handtuch. Neben mir auf der Decke eine typisch Duisburger Familie. Mutti, quasi Benjamin Blümchen im TCM-Zweiteiler. Starke Raucherin. Von der Frisur her so ein früher Bud Spencer mit 3 Kilo Extensions. Hello Kitty Fußkettchen, aber so dick, dass du da locker einen Dobermann mit erwürgen kannst. Von der Decke aus gibt dein Muttertier Anweisung. Charlene, aus dem Schatten raus, Charlene. So wirst du nie rot. Raus da. Wenn sie gleich nach der Bude gehst, da Oma 12er schicke Nuggets. 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
2: Schönen Freitagmorgen. 2 Minuten sind's noch bis 6.
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11: Schönen guten Morgen, es ist Freitag.
12: Es ist 6 Uhr.
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14: Verdächtige nach Memminger Tierblutanschlag und keine Evakuierung in Ulm. Ich bin Regina Wissocki, guten Morgen. Nach dem Tierblutanschlag auf eine Moschee in Memmingen gibt es jetzt zwei Verdächtige. Das hat die Münchner Generalstaatsanwaltschaft mitgeteilt. Donau 3 FM Nachrichtenchef Harry Kist.
15: Bei Durchsuchungen wurden unter anderem Kleidungsstücke und elektronische Datenträger sichergestellt. Sie sollen jetzt ausgewertet werden. Anfang Mai hatten Unbekannte mit Blut gefüllte Luftballons gegen den Eingangsbereich der Moschee geworfen und einen abgetrennten Schweinekopf auf ein Halbmondsymbol gesteckt. Ermittelt wird unter anderem wegen Volksverhetzung und Störung der Religionsausübung. Alles zum Fall auf donau3fm.de.
14: Die EU verlängert ihre Wirtschaftssanktionen gegen Russland erstmals nicht nur um 6, sondern um 12 Monate. Eine entsprechende Entscheidung haben die Staats- und Regierungschefs der Mitgliedstaaten am Abend bei ihrem Juni-Gipfel in Brüssel getroffen. In den vergangenen Jahren hatte stets der damalige ungarische Regierungschef Viktor Orbán eine einjährige Verlängerung blockiert. Der neue Ministerpräsident gilt als deutlich russlandkritischer als sein Vorgänger. Ein verurteilter Mörder kann bei einem Freigang aus der JVA-Zelle Niedersachsen fliehen. Jetzt ist der 42-Jährige in Italien festgenommen worden. Die Polizei fand den Geflüchteten in einem Krankenhaus. Donau3FM-Reporterin Claudia Wächter.
16: Es war eine spektakuläre Flucht aus dem Knast und gut organisiert. Rauf auf ein Motorrad und weg über die Grenze. Doch dann nur wenige Tage später der Crash. Ein Unfall hier in Norditalien. Der Mann landete im Krankenhaus und die Polizei hier, die bereits Hinweise hatte, nahm den gesuchten Mörder fest. Der hatte eine junge Frau erstochen, war zu einer lebenslangen Haftstrafe verurteilt worden und soll nun zurückgebracht werden nach Deutschland.
14: Entwarnung im Ulmer Donaustadion. Bei den Untersuchungen wurden keine Weltkriegsbomben und keine Kampfmittel gefunden. Alle 15 möglichen Fundstellen sind geöffnet und geprüft worden. Die geplante Evakuierung am Sonntag ist damit nicht nötig. Auch Bethesda Klinik und JVA müssen nicht geräumt werden. Bilder der Fundstücke seht ihr auf donau3fm.de und da gibt's jederzeit auch mehr Nachrichten.
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17: Heute wird's noch mal eine Spur heißer, bis zu 35 Grad sind möglich. Dazu gibt's viel Sonnenschein, gegen Nachmittag können sich aber immer mehr Wolken bilden und teilweise

0: Es sind dann auch örtliche Schauer und Hitzegewitter möglich. Da trifft es aber bei Weitem nicht alle.
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2: Da haben wir aktuell gerade eine Meldung reinbekommen, und zwar von der A7 Fürstenreute Richtung Ulm, Einfahrt Illertissen. Da liegen Gegenstände auf der Fahrbahn. Fahrt bitte vorsichtig.
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2: WhatsApp reingekommen, und zwar von Dani, schreibt: Hey, guten Morgen. Blitzer in Breithühlen. Beidseitig wird gerade aufgebaut. Dazu haben wir noch 6 weitere Superblitzer. Könnt ihr alle gerne nachlesen auf donau3fm.de oder auf eurer Donau3fm-App.
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2: Und weil Easy heute frei hat, ist Jana Fahrs bei uns im Studio.
0: Guten Morgen.
2: Guten Morgen. Haben wir schon mitgekriegt, du bist eher Seetyp anstatt Freibadtyp.
0: Ja, mag ich total. Ist viel entspannter, ja, finde ich, oder?
2: Auf der grünen Wiese rumliegen. Hast du dir da schon mal Gedanken drüber gemacht, warum Gras grün ist? Ich meine, es ist uns allen relativ klar, dass Gras grün ist, aber ausgerechnet diese Farbe, ja, die wir beim Gras sehen, ist für die Pflanze überhaupt gar nicht so wichtig.
0: Interessant, aber warum unsere Wiesen trotzdem grün leuchten, beziehungsweise welchen Trick das Gras anwendet, das klären wir gleich im Donau 3 FM Schlaumeier um 10 nach 6.
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0: gute Laune Morning Show. Freitag haben wir es 10 nach 6. Ja, im Moment Natur. Sensationell, oder? Das ist, da kämpft die eine
1: richtig
0: Farbe mit
1: saftig,
0: der anderen.
1: Ja, das ist richtig schön.
0: Die Blumen sind total bunt, der Himmel ist total blau und vor allem, ja, saftig grüne Blätter und grüne Wiesen.
1: Aber da stellen wir uns die Frage, warum ist Gras eigentlich grün?
2: Die kurze Antwort, wegen Chlorophyll. Das ist der Farbstoff, der in den Grashalmen steckt und dafür sorgt, dass Pflanzen überhaupt Sonnenlicht nutzen können. Ihr könnt euch das so ein bisschen wie kleine Solarpanels in der Pflanze vorstellen. Gras nimmt Licht auf und baut daraus mit Wasser und Kohlendioxid Zucker. Das ist dann seine Energie. Und jetzt kommt der Farbtrick. Sonnenlicht sieht für uns weiß aus, besteht aber eigentlich aus vielen Farben. Das Gras schluckt vor allem rotes und blaues Licht, weil es diese Farben besonders gut für die Photosynthese brauchen kann. Grünes Licht dagegen wird zu einem großen Teil zurückgeworfen. Und genau dieses zurückgeworfene grüne Licht landet dann in unseren Augen. Deswegen sehen wir Gras grün. Ganz streng genommen ist Gras aber nicht immer gleich grün. Im Frühling, wenn es viel Wasser, Licht und Nährstoffe bekommt, wirkt es oft richtig sattgrün. Im Sommer, wenn es lange trocken ist, wird es gelblich oder braun. Dann produziert die Pflanze weniger Chlorophyll oder baut es ab, um Energie zu sparen. Sobald dann wieder Regen kommt, kann sich das Gras häufig erstaunlich schnell erholen. Also, Gras ist grün, weil es mit dem grünen Anteil des Lichts am wenigsten anfangen kann. Was für die Pflanze übrig bleibt, das ist bei uns quasi die Farbe der Wiese.
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0: Ich sehe keine einzige Wolke.
1: Die gute Laune Morning Show. Jana, siehst du eine?
2: Ich sehe noch keine, aber nee. Andi, die kommen im Laufe des Tages, falls du die gerade vermisst. Ja, und da kann es halt sein, weil wenn es so richtig heiß ist, dann kann es halt auch sein, dass es auch richtig knallt. Mhm. Und das könnte heute teilweise der Fall sein, aber es wird trotzdem richtig heiß, 35 Grad.
1: Ich schaue gerade, ob es auf dem Straßenschuh irgendwo geknallt hat. Nö, noch nicht, aber passt auf, nicht, dass es das tut. Auf der A7 Füssenreuth Richtung Ulm, Einfahrt Illertissen.

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3: Schönen guten Morgen, am Freitag ist es kurz vor 6:30.
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6: Schönen Freitagmorgen.
7: Es ist 6:30.
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9: Verdächtige nach Memminger Tierblutanschlag und neue Ehrenbürger in Biberach. Ich bin Regina Wysocki, guten Morgen. Nach dem Tierblutanschlag auf eine Moschee in Memmingen gibt es jetzt zwei Verdächtige. Das hat die Münchner Generalstaatsanwaltschaft mitgeteilt. Donau 3FM Nachrichtenchef Harry Kist.
10: Bei Durchsuchungen wurden unter anderem Kleidungsstücke und elektronische Datenträger sichergestellt. Sie sollen jetzt ausgewertet werden. Anfang Mai hatten Unbekannte mit Blut gefüllte Luftballons gegen den Eingangsbereich der Moschee geworfen und einen abgetrennten Schweinekopf auf ein Halbmond-Symbol gesteckt. Ermittelt wird unter anderem wegen Volksverhetzung und Störung der Religionsausübung. Alles zum Fall auf donau3fm.de.
9: US-Vizepräsident Vance wird vorerst nicht für Verhandlungen mit dem Iran in die Schweiz reisen. Ob oder wann die Reise stattfinden soll, blieb zunächst unklar.
11: Es ist doch nicht so einfach wie von Präsident Trump zunächst beschrieben. Die weiteren Verhandlungen könnten am Wochenende starten oder auch nicht. Aus dem Iran verlautete, dass die Delegation die Reise in die Schweiz wegen fortgesetzter israelischer Angriffe im Libanon zunächst vertagte. Der Iran besteht auch auf eine Antragspflicht für alle Schiffe, die durch die Straße von Hormuz fahren wollen, 2 Monate lang gebührenfrei. In diesen 2 Monaten sollen auch die Verhandlungen über ein dauerhaftes Ende des Krieges über die Bühne gehen. Aus den USA, Tina Eck.
9: Die EU verlängert ihre Wirtschaftssanktionen gegen Russland erstmals nicht nur um 6, sondern um 12 Monate. Eine entsprechende Entscheidung haben die Staats- und Regierungschefs der Mitgliedstaaten am Abend bei ihrem Juni-Gipfel in Brüssel getroffen. In den vergangenen Jahren hatte stets der damalige ungarische Regierungschef Viktor Orban eine einjährige Verlängerung blockiert. Der neue Ministerpräsident gilt als deutlich russlandkritischer als sein Vorgänger. Große Ehre für die Unternehmerfamilie Liebherr. Biberach verleiht Isolde und Willi Liebherr die Ehrenbürgerwürde. Der Gemeinderat würdigt damit ihre Verdienste um die Firmengruppe Liebherr und den historisch wichtigen Standort Biberach. Allein im Landkreis arbeiten über 10.000 Beschäftigte für das Unternehmen. Die Geschwister leben heute in der Schweiz. Der Termin für die öffentliche Verleihung steht noch aus. Mehr Nachrichten gibt's dann wieder in einer halben Stunde und jederzeit auf donau3fm.de.
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12: Heute wird es nochmal richtig heiß in Schwaben und es nimmt auch noch lange kein Ende. 30 bis 35 Grad sind möglich. Dazu gibt es viel Sonnenschein, aber auch teilweise örtliche Schauer und Hitzegewitter.
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14: Kurz vor 6:30 gibt Meldungen, die will man gar nicht vorlesen. A8 München Richtung Stuttgart zwischen Ulm Ost und Ulm West ist leider Gottes eine Entenfamilie auf der Fahrbahn unterwegs.

0: und Teile davon sind überfahren worden.
1: Nein.
0: Bitte aufpassen.
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0: In Breithühlen haben sie einen aufgebaut. In der Ortsdurchfahrt blitzt beidseitig und ich habe vorher noch eine WhatsApp bekommen. Ah, super. Der Marc hat einen geschickt und jetzt hat er noch geantwortet, weil ich gefragt habe, ist ein Superblitzer oder ein mobiler? Es ist ein mobiler und zwar in Warthausen, steht in der Biberacher Straße in Richtung Biberach in der Hecke versteckt.
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0: Nein, Easy ist heute nicht da, die hat frei, aber Jana Fass ist bei uns.
1: Hallöchen.
0: Und Jana hat gerade schon gesagt, bis 35 Grad heute.
1: Es ist so heiß.
0: Wahnsinn. Da hilft eigentlich nur eins, ab in den See oder ins Wasser. Aber dieser Badespaß, der kann halt auch ganz schnell ernst werden.
5: Die Bäder stehen vor einer schwierigen Aufgabe. Die müssen für Sicherheit sorgen, haben aber oft sehr viele Badegäste und begrenztes Personal. Das Bronzeabzeichen ist ein sinnvoller Nachweis dafür, dass ein Kind nicht nur ein paar Meter schwimmen kann, sondern grundlegende Sicherheit im Wasser hat.
1: Ja, was die DLRG anbietet, um die Schwimmausbildung besonders von Kindern zu fördern, das erfahrt ihr gleich bei uns um 6:50.
6: Let's go!

0: ja, ins Freibad nur mit Bronzeabzeichen, also der Freischwimmer, oder mit den Eltern. Das gilt diesen Sommer deutschlandweit in einigen Bädern für Minderjährige. Die gute Laudermodik-Show, es ist 7:10 an diesem Freitag. Ja, und der Grund für diese Entwicklung, wer unsicher schwimmt, braucht besondere Aufsicht. Genau darauf will die DLRG aufmerksam machen.
1: Deshalb findet schon diesen Sonntag, also am 21. Juni, der Schwimmabzeichentag im Westbad in Ulm statt. Oliver Bernsau von der DLRG Ulm, was hältst du denn von dieser Bronzeabzeichenregelung?
2: Die Bäder stehen vor einer schwierigen Aufgabe. Die müssen für Sicherheit sorgen, haben aber oft sehr viele Badegäste und begrenztes Personal. Wenn man sagt, nur mit Bronze darfst du rein, dann muss man gleichzeitig sicherstellen, dass jedes Kind auch eine faire Chance hat, Bronze zu erreichen.
1: Der Schwimmabzeichentag ist dafür also eine gute Möglichkeit. Was gibt's denn darüber zu wissen?
2: Am Schwimmabzeichentag im Westbad Ulm ist die Abnahme des Schwimmabzeichen kostenlos. Eine Anmeldung ist nicht notwendig, man kann einfach vorbeikommen. Badöffnung ist um 14 Uhr, Badeschluss um 17 Uhr. Unsere Prüferinnen und Prüfer der DLRG Ulm sind vor Ort und freuen sich über viele Teilnehmerinnen und Teilnehmer. Und vielen Dank auch an die Stadt Ulm, die uns das Westbad für diese Aktion kostenfrei zur Verfügung stellt und den Eintritt kostenlos macht.
0: Jetzt sprechen wir bei dem Thema über Kinder, die nicht schwimmen können. Aber was würdest du Erwachsenen raten, die nicht schwimmen können?
2: Viele Erwachsene schämen sich, wenn sie nicht schwimmen können. Das ist aber überhaupt nicht nötig. Der wichtigste Schritt ist, sich zu trauen. Wer als Erwachsener schwimmen lernt, verdient unseren großen Respekt. Suchen Sie sich einen Kurs für Erwachsene oder sprechen Sie uns einfach an. Erst einmal geht es darum, Sicherheit und Vertrauen im Wasser zu gewinnen. Alles Weitere kommt dann Schritt für Schritt.
0: Dankeschön, Oliver. Der Schwimmabzeichentag findet am 21. Juni ab 14 Uhr im Westbad in Ulm statt. Wer noch nicht mindestens ein Bronzeabzeichen, also den Freischwimmer hat, der kann das da ändern.
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0: sommerlich. Ne? Aber 35 Grad ist schon Pfund. Gute Laune, Morning Show. Jana Fahrs im Studio, 35
1: Hallöchen.
0: Grad.
1: Hallöchen. Ja, und vor allem, wenn es dann auch noch schwül ist, ist fast unerträglich. Und deshalb kann es im Laufe des Tages auch zu Hitzegewittern kommen, aber eben nicht überall. Also vielleicht betrifft uns das auch gar nicht.
0: Ja, schauen wir mal. Ich meine, wir wollen uns ja nicht beschweren.
1: Genau,
0: ja,
1: wir beschweren uns nicht. Es ist schön, es ist Sommer.
0: Richtig, es gehört dazu.
1: Es ist so.
0: Und runterkühlen, so mit ein paar Eiswürfeln oder sowas, das macht ja auch Spaß. Bitte immer noch aufpassen. A8 München Richtung Stuttgart zwischen Ulm Ost und Ulm West ist eine Entenfamilie unterwegs. Leider hat es Teile davon schon erwischt. Fahrt da bitte dementsprechend vorsichtig.
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0: Groll, Entwarnung am Ulmer Donaustadion. Regina Wisocki von den Donau-3FM Nachrichten. Seit gestern ist klar, dort liegen keine Weltkriegsbomben.
1: Nein, was bei den Ausgrabungen stattdessen gefunden wurde, das gibt's gleich in den Donau-3FM Nachrichten.
0: Es ist kurz vor sieben.
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4: Schönen Freitagmorgen.
5: Es ist 7 Uhr.
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7: Verdächtige nach Memminger Tierblutanschlag und keine Evakuierung in Ulm. Ich bin Regina Wissocki, guten Morgen. Nach dem Tierblutanschlag auf eine Moschee in Memmingen gibt es jetzt zwei Verdächtige. Das hat die Münchner Generalstaatsanwaltschaft mitgeteilt. Donau 3 FM Nachrichtenchef Harry Kist.
8: Bei Durchsuchungen wurden unter anderem Kleidungsstücke und elektronische Datenträger sichergestellt. Sie sollen jetzt ausgewertet werden. Anfang Mai hatten Unbekannte mit Blut gefüllte Luftballons gegen den Eingangsbereich der Moschee geworfen und einen abgetrennten Schweinekopf auf ein Halbmondsymbol gesteckt. Ermittelt wird unter anderem wegen Volksverhetzung und Störung der Religionsausübung. Alles zum Fall auf donau3fm.de.
7: Die EU verlängert ihre Wirtschaftssanktionen gegen Russland erstmals nicht nur um 6, sondern um 12 Monate. Eine entsprechende Entscheidung haben die Staats- und Regierungschefs der Mitgliedstaaten am Abend bei ihrem Juni-Gipfel in Brüssel getroffen. In den vergangenen Jahren hatte stets der damalige ungarische Regierungschef Viktor Orbán eine einjährige Verlängerung blockiert. Der neue Ministerpräsident gilt als deutlich russlandkritischer als sein Vorgänger. Ein verurteilter Mörder kann bei einem Freigang aus der JVA-Zelle Niedersachsen fliehen. Jetzt ist der 42-Jährige in Italien festgenommen worden. Die Polizei fand den Geflüchteten in einem Krankenhaus. Donau3FM-Reporterin Claudia Wächter.
9: Es war eine spektakuläre Flucht aus dem Knast und gut organisiert. Rauf auf ein Motorrad und weg über die Grenze. Doch dann nur wenige Tage später der Crash. Ein Unfall hier in Norditalien. Der Mann landete im Krankenhaus und die Polizei hier, die bereits Hinweise hatte, nahm den gesuchten Mörder fest. Der hatte eine junge Frau erstochen, war zu einer lebenslangen Haftstrafe verurteilt worden und soll nun zurückgebracht werden nach Deutschland.
7: Entwarnung im Ulmer Donaustadion. Bei den Untersuchungen wurden keine Weltkriegsbomben und keine Kampfmittel gefunden. Alle 15 möglichen Fundstellen sind geöffnet und geprüft worden. Die geplante Evakuierung am Sonntag ist damit nicht nötig. Auch Bethesda-Klinik und JVA müssen nicht geräumt werden. Bilder der Fundstücke seht ihr auf donau3fm.de und da gibt's jederzeit auch mehr Nachrichten.
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10: Der Sommer ist definitiv da. Heute wird es nochmal richtig heiß, 30 bis 35 Grad. Und natürlich wissen wir, wenn es so heiß und schwül ist, dann können auch örtliche Schauer- und Hitzegewitter auf uns zukommen. Und das könnte heute der Fall sein, aber da trifft es bei Weitem nicht alle.
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11: Um kurz nach 7 Grad hat der Brummi, der Fahrer Michi, angerufen und meldet A96 München Richtung Lindau. Höhe der Ausfahrt Erkheim ist ein Kleintransporter liegen geblieben. Fahrt da vorsichtig, ansonsten ist es ruhig. Gute Fahrt.
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11: Aktuell ein Blitzer in Warthausen, der steht in der Biberacher Straße, wenn ihr Richtung Biberach fahrt. In einer Hecke versteckt ist ein mobiler, genauso wie der in Breithühlen in der Ortsdurchfahrt. Der Blitz beidseitig.
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11: Easy hat heute frei. Jana Faas im Studio.
10: Einen wunderschönen guten Morgen.
11: Und

0: Es ist vollkommen wurscht, ob frei oder nicht frei. Wir brauchen heute bei 35 Grad Dinge, die abkühlen.
1: Ja? Genau.
0: Zum Beispiel eine Kryokammer. Ja? Das ist eine Kältekammer. Aber geh mal davon aus, das haben die wenigsten von uns schon probiert.
2: 1,50 Meter auf 1,50 Meter. Also man kann da auch zu zweit reingehen, wenn man sich nicht alleine traut. Sie hat eine schöne blau beleuchtete Tür mit zwei LED-Bändern links und rechts, die auch gleichzeitig als Zeitindikatoren fungieren.
1: Ja, welchen Effekt diese Kryokammer hat und wie ein Besuch dort abläuft, das hört ihr gleich bei uns um 10 nach 7.

0: Ja gut, bei 35 Grad, also das hilft auf jeden Fall. Die gute Laune Morning Show 11 nach 7 an diesem Freitag, aber es gibt Dinge, die helfen noch mehr. Kennt ihr zum Beispiel eine Kryokammer? Das ist eine Kältekammer. Habt ihr wahrscheinlich noch nie ausprobiert, weil Physio Plus sind die einzigen in Ulm, die diese Kältekammer haben. Aufgepasst, die hat minus 90 Grad und da stellt ihr euch dann ein paar Minuten rein.
1: Ja, und Norbert Ziekey ist der Inhaber von Physio Plus. Norbert, wir stellen uns ja nicht zum Spaß da jetzt in so eine Kältekammer bei minus 90 Grad. Das Ganze hat auch einen gesundheitlichen Hintergrund.
2: Also der Haupteffekt ist die Entzündungsbekämpfung, Bekämpfung von Entzündungen, von stillen Entzündungen, die jeder in sich trägt. Das ist sozusagen der Effekt, der nach einigen Anwendungen zum Tragen kommt. Natürlich nicht beim ersten Mal. Das Ding kann jetzt auch nicht zaubern. Man muss natürlich eine ganze Serie machen, aber die Patienten berichten positiv, dass eben die Schmerzen nachlassen, die Entzündungswerte sinken und so weiter.
1: Eine Kryokammer haben bestimmt viele von uns noch nicht gesehen. Wie können wir uns die denn vorstellen?
2: Ich habe die etwas größere hier bei uns, 1,50 Meter auf 1,50 Meter. Also man kann da auch zu zweit reingehen, wenn man sich nicht alleine traut. Sie hat eine schöne blau beleuchtete Tür mit zwei LED-Bändern links und rechts, die auch gleichzeitig als Zeitindikatoren fungieren. Wenn man quasi 3 Minuten einprogrammiert hat, dann sind die 3 Minuten oben und die LED-Leisten werden von unten nach oben weiß, wie so eine Sanduhr, sodass man quasi einen Anhaltspunkt hat, wie lange man noch kämpfen muss.
0: Okay, wer es mal ausprobieren will, wie läuft das Ganze ab?
2: Du wirst erstmal durch unseren Fragenkatalog geführt. Du musst ein paar Sachen beantworten. Wir müssen uns natürlich absichern, dass du keinen Bluthochdruck hast, dass du so keine Kontraindikationen aufweist in dem Moment. Und da müssen wir uns so ein bisschen absichern und wir müssen dich auch absichern. So, und wenn das alles geklärt ist, dann begleitet man dich hier rein, erklärt dir die Kältekammer, erklärt dir, was dich erwartet. Und dann wirst du vertraut gemacht mit dem Zubehör, also Stirnband, Handschuhe, Mütze, wenn du willst, Söckchen und die Schlappen, wie du da reingehst und dann geht's los.
0: Okay, also wenn ihr eurem Körper mal was Gutes tun wollt, dann probiert mal so eine Kryokammer aus, also diese Kältekammer. Die findet ihr bei Physio Plus in Ulm. Also wenn ihr wieder rauskommt, fühlt ihr euch auf jeden Fall frischer.
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0: aufpassen bitte auf der A8. München Richtung Stuttgart zwischen Burger und Günzburg. Gefahr durch Gegenstände auf der Fahrbahn. Und nach den Gegenständen kommt dann auf dem Standstreifen auch der defekte PKW. Geh mal davon aus, dass es wahrscheinlich ein Reifen ist oder sowas. Ja. Also auf jeden Fall fahrt da an der Stelle vorsichtig und denkt dran, wenn ihr mit dem Auto zur Zeit unterwegs seid, nehmt irgendwie ein Wasser mit. Kann ja sein, dass man mal irgendwie im Stau steht und da sollte man natürlich im Auto auch für Kühlung sorgen.
1: Viel trinken ist definitiv gerade wichtig bei diesen Temperaturen. Also heute geht es auch nochmal rauf auf die 35 Grad mit ganz viel Sonnenschein, aber auch Wolken und möglichen Hitzegewittern.
0: Ja, nicht so gegen Abend dann.
1: Ja, so ab Nachmittag kommen die Wolken und dann gegen Abend kracht's vielleicht.
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2: Schönen guten Morgen, es ist Freitag, kurz vor 7:30.
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6: Schönen guten Morgen am Freitag.
7: Es ist 7:30.
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9: Verdächtige nach Memminger Tierblutanschlag und neue Ehrenbürger in Biberach. Ich bin Regina Wysocki, guten Morgen. Nach dem Tierblutanschlag auf eine Moschee in Memmingen gibt es jetzt zwei Verdächtige. Das hat die Münchner Generalstaatsanwaltschaft mitgeteilt. Donau 3 FM Nachrichtenchef Harry Kist.
10: Bei Durchsuchungen wurden unter anderem Kleidungsstücke und elektronische Datenträger sichergestellt. Sie sollen jetzt ausgewertet werden. Anfang Mai hatten Unbekannte mit Blut gefüllte Luftballons gegen den Eingangsbereich der Moschee geworfen und einen abgetrennten Schweinekopf auf ein Halbmondsymbol gesteckt. Ermittelt wird unter anderem wegen Volksverhetzung und Störung der Religionsausübung. Alles zum Fall auf donau3fm.de.
9: US-Vizepräsident Vance wird vorerst nicht für Verhandlungen mit dem Iran in die Schweiz reisen. Ob oder wann die Reise stattfinden soll, blieb zunächst unklar.
11: Es ist doch nicht so einfach wie von Präsident Trump zunächst beschrieben. Die weiteren Verhandlungen könnten am Wochenende starten oder auch nicht. Aus dem Iran verlautete, dass die Delegation die Reise in die Schweiz wegen fortgesetzter israelischer Angriffe im Libanon zunächst vertagte. Der Iran besteht auch auf eine Antragspflicht für alle Schiffe, die durch die Straße von Hormuz fahren wollen, 2 Monate lang gebührenfrei. In diesen 2 Monaten sollen auch die Verhandlungen über ein dauerhaftes Ende des Krieges über die Bühne gehen. Aus den USA, Tina Eck.
9: Die EU verlängert ihre Wirtschaftssanktionen gegen Russland erstmals nicht nur um 6, sondern um 12 Monate. Eine entsprechende Entscheidung haben die Staats- und Regierungschefs der Mitgliedstaaten am Abend bei ihrem Juni-Gipfel in Brüssel getroffen. In den vergangenen Jahren hatte stets der damalige ungarische Regierungschef Viktor Orbán eine einjährige Verlängerung blockiert. Der neue Ministerpräsident gilt als deutlich russlandkritischer als sein Vorgänger. Große Ehre für die Unternehmerfamilie Liebherr. Biberach verleiht Isolde und Willi Liebherr die Ehrenbürgerwürde. Der Gemeinderat würdigt damit ihre Verdienste um die Firmengruppe Liebherr und den historisch wichtigen Standort Biberach. Allein im Landkreis arbeiten über 10.000 Beschäftigte für das Unternehmen. Die Geschwister leben heute in der Schweiz. Der Termin für die öffentliche Verleihung steht noch aus. Mehr Nachrichten gibt's dann wieder in einer halben Stunde und jederzeit auf donau3fm.de.
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12: Heute wird's nochmal richtig heiß in Schwaben. Zwar keine 36 Grad, aber immerhin 35 Grad, dazu ganz.
13: Ein großer Unterschied.
12: Ich möchte einen Song irgendwann singen, aber so weit sind wir noch nicht.
13: Okay.
12: Aber es ist trotzdem richtig heiß und bei der Hitze kann es eben auch ab Nachmittag zu Schauern und Hitzegewittern kommen, aber trifft bei weitem nicht alle von uns.
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15: Aufpassen bitte immer noch auf der A8 zwischen Burger und Günzburg. Da liegen Gegenstände auf der Fahrbahn und kurz danach am Standstreifen steht der wohl passende PKW dazu, der das Ganze verloren hat. Und immer noch aufpassen auf der A96 München Richtung Lindau, Höhe der Ausfall Erkheim. Da ist ein Kleintransporter liegen geblieben. Auch da solltet ihr vorsichtig dran vorbeifahren.
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15: Mobiler Blitzer in Breithühlen in der Ortsdurchfahrt. Der blitzt beidseitig.

0: natürlich. Und dann haben wir noch jede Menge. Die könnt ihr alle nachlesen auf donau3fm.de oder auf eurer donau3fm-App. Zum Beispiel ein Superblitz in Wippingen, Ortsdurchfahrt, Höhe der Bushaltestelle. Das sind 30 erlaubt.
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0: Nein, Easy hat heute frei. Jana Faas ist im Studio.
3: Hallöchen. Ja.
0: Lena Meyer-Landroth.
3: Love, oh love.
0: Ja, die hat's halt gepackt damals noch und hat uns den Eurovision Song Contest gewonnen. Und jetzt ist er so still um sie geworden. Keine Konzerte, keine Live-Auftritte. Auch in den sozialen Medien. Funkstille, ja. Zuletzt hat sie dann doch für Aufregung gesorgt mit einem Foto. Da haben viele gesagt, das ist doch ein Babybauch.
3: Ja, und da scheint es jetzt ganz süße Neuigkeiten zu geben. Welche das sind, das hört ihr gleich um 6:50.
0: Soll ich dir bei dem einen Grad übrigens da helfen? Soll ich dir bei dem einen Grad helfen?
3: Ach so.
0: Ja, 35 Jammerscheu, hier sind 36.

0: die gute Laune Morning Show bei Donau 3 FM. Schönen Freitagmorgen, 7:50. Wisst ihr noch, wann es war? Richtig, 2010. Da hat sie mit ihrem Hit Satellite den Eurovision Song Contest nach Deutschland geholt. Seitdem hat sie jede Menge Hits auf den Markt gebracht. Zuletzt war es aber sehr, sehr still um Lena Meyer-Landrut. Hat ja auch einen Grund.
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3: Freunde der gepflegten Unterhaltung, das sind doch mal wirklich schöne Nachrichten. Popstar Lena Meyer-Landrut ist wohl wieder Mama geworden. Also, das berichtet zumindest die Bild. Für sie und ihren Mann, Sänger Mark Forster.
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3: Wäre das mittlerweile schon das zweite gemeinsame Kind. Die beiden sind seit Dezember 2020 verheiratet und haben einen Sohn, der ist inzwischen 5 Jahre alt. Aber wir kennen die beiden so, ihr Privatleben halten sie schon seit Jahren immer doch recht konsequent aus der Öffentlichkeit raus. Heißt also, offiziell bestätigt haben die beiden die Baby-News bislang nicht. Es gibt jetzt auch keine Details in Sachen Name oder Geschlecht. Aber laut Bildbericht ist Lena Meyer-Landrut eben jetzt in Berlin mit einem Kinderwagen gesehen worden. Außerdem habe Mark Forster zuletzt ihren älteren Sohn alleine zur Kita gebracht, damit Lena sich nach der Geburt ganz auf das Neugeborene konzentrieren konnte. Ja, für Mark Forster übrigens geht es jetzt parallel schon wieder direkt weiter. Er startet nämlich gerade in seine Sommertour.
5: Mark Forster,
6: Mark,
5: du
6: musst auf Tour gehen.
3: Am 1. August, da ist er gar nicht so weit weg von uns, auf Schloss Kaltenberg in Geltendorf zu Gast. Und am 3. August macht er dann mit seiner Tour in Füssen im Allgäu halt.
7: Herr Forster ist aktuell in einem wichtigen Termin.
3: Wir sagen natürlich herzlichen Glückwunsch an die Familie und gönnen ihnen vor allem Ruhe, Privatsphäre und einen guten Start zu viert.
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0: sehr ruhiger Berufsverkehr heute am Freitagmorgen. Die gute Laune Morning Show, 12 vor 8, aber Becky hat was für uns. Morgen.
1: Hallo, guten Morgen. Ich wollte euch kurz ein Verkehrshindernis mitteilen. In Talfingen, Richtung Fahrtrichtung Burlafingen, direkt nach dem Kreisverkehr, da steht rechts ein Cabrio. So wie es ausschaut, hat der eine Ölspur hinterlassen und steht da echt unübersichtlich hinterm Kreisverkehr. Das wollte ich euch nur kurz sagen. Schönen Tag.
0: Wünschen wir dir auch, Becky. Cabrio, das ist, also wenn nicht heute, wann dann Cabrio, bitte, Jana?
2: Eben, heute wird es richtig schön sonnig und auch richtig schön heiß, bis zu 35 Grad. Aber gegen Nachmittag schaut ein bisschen aufs Wetterradar. Könnte es sein, dass Hitzegewitter runterkommen.
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0: Gewitter. Wer das ist, das gibt's gleich in den Donau-3-FM-Nachrichten.
1: Und jetzt haben wir es kurz vor 8.
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0: Lieber Gesangsverein, da geht aber was. Da geht mittlerweile kein Tag ohne Nachrichten vom SSV Ulm 1846 Fußball. Regina Wieshockey von den Donau 3 FM Nachrichten. Und immer werden neue Spieler vorgestellt.
1: Ja, und diesmal auch ein neuer Torhüter.

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2: Schönen Freitagmorgen.
1: Es ist 8 Uhr.
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4: Weitere Sabotageversuche wie in Reutlingen und die EU verlängert die Sanktionen gegen Russland. Ich bin Regina Wysocki, guten Morgen. Nach dem mutmaßlichen Brandanschlag auf ein Umspannwerk in Reutlingen prüfen Ermittler weitere Hinweise auf mögliche Sabotage an Stromanlagen in der Region. Die Generalstaatsanwaltschaft Stuttgart bestätigte, dass es Hinweise auf Beschädigungen an ähnlichen Orten gibt. Laut SWP soll auch ein Umspannwerk bei Münsingen betroffen sein. Die Behörde äußert sich dazu aus ermittlungstaktischen Gründen nicht. Bei dem Brand am 8. Juni waren zeitweise Zehntausende Menschen ohne Strom. Wer hinter der Tat steckt, ist weiter unklar. Die EU verlängert ihre Wirtschaftssanktionen gegen Russland zum ersten Mal nicht nur um 6, sondern um 12 Monate. Das haben die Staats- und Regierungschefs bei ihrem Gipfel in Brüssel entschieden. Und das einstimmig. Donau 3 FM-Reporterin Claudia Wächter.
5: Ein Blockierer sitzt mittlerweile nämlich nicht mehr mit am Tisch. Ungarns Regierungschef Orban. Sein Nachfolger Moczar ist deutlich russlandkritischer eingestellt. Mit den Sanktionen will die EU den Druck auf Moskau weiter erhöhen, die Wirtschaft schwächen, mit der Kreml-Chef seinen Angriffskrieg gegen die Ukraine finanziert. Im Moment wird auch viel darüber diskutiert, wie man Putin endlich an den Verhandlungstisch bringen kann. Noch ist aber keine Lösung in Sicht.
4: Nach dem Tierblutanschlag auf eine Moschee in Memmingen gibt es jetzt zwei Verdächtige. Das hat die Münchner Generalstaatsanwaltschaft mitgeteilt. Donau 3 FM Nachrichtenchef Harry Kist.
6: Bei Durchsuchungen wurden unter anderem Kleidungsstücke und elektronische Datenträger sichergestellt. Sie sollen jetzt ausgewertet werden. Anfang Mai hatten Unbekannte mit Blut gefüllte Luftballons gegen den Eingangsbereich der Moschee geworfen und einen abgetrennten Schweinekopf auf ein Halbmondsymbol gesteckt. Ermittelt wird unter anderem wegen Volksverhetzung und Störung der Religionsausübung. Alles zum Fall auf donau3fm.de.
4: Beim SSV Ulm 1846 Fußball gibt es die nächsten Neuzugänge. Oliver Wähling wechselt vom österreichischen Bundesligisten Blau-Weiß Linz an die Donau. Der 26-jährige offensive Mittelfeldspieler unterschreibt einen Vertrag bis 2028. Außerdem wird Radomir Novakovic in der kommenden Saison das Ulmer Trikot tragen. Der 26-jährige Torhüter wechselt vom SV Eintracht Trier nach Ulm. Mehr Nachrichten gibt's dann wieder in einer halben Stunde und jederzeit auf donau3fm.de.
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7: Zum Glück ist es im Studio schön kühl, weil heute 30 bis 35 Grad, es wird nochmal richtig heiß. Dazu ganz viel Sonnenschein, aber gegen Nachmittag kommen auch die Wolken dazu und da kann es dann sein, dass teilweise Hitzegewitter und Schauer runterkommen.
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8: Um kurz nach 8 haben wir ruhigen Berufsverkehr. A8 München Richtung Stuttgart zwischen Burger und Günzburg. Da sind immer noch Gegenstände auf der Fahrbahn und der passende defekte PKW steht ein bisschen weiter rechts am Standstreifen. Fahrt da vorsichtig dran vorbei.
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8: Gerade der Superblitzer bestätigt von Peter. Dankeschön dafür. B10 Dornstadt Richtung Ulm. Höhe der Autobahnauffahrten. Und einen mobilen haben wir noch in Breithühlen. In der Ortsdurchfahrt blitzt beidseitig. 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
8: Ich weiß es nicht, ist es die Hitze oder ist es tatsächlich WM-Fieber? Ich krieg das noch raus, ja. Also Easy hat heute auf jeden Fall frei. Jana Faas im Studio. Du bist jetzt nicht so der große Fußball.
7: Also bei dir ist es definitiv WM-Fieber.
8: Ja, schon.
7: Ich habe hoffentlich kein normales Fieber, mir geht's eigentlich gut. Aber nee, ich finde es schon auch toll.
8: Ja.
7: Muss ich sagen.
8: Aber wer es natürlich sensationell findet, das sind unsere zwei Donau-Treffer im Fußballfanatiker, Marcel Teubrich und Fabi Schober.
10: Es geht natürlich um den kommenden Gegner der Deutschen, um die Elfmeerküste.
11: Ja, aber auch darum, dass Jonathan Tah fast beim Gegner gelandet wäre.
7: Ja, damit ihr perfekt auf das Spiel vorbereitet seid, haben die zwei wieder ein WM-Update für euch. Und das gibt's gleich bei uns.

0: schönen Freitagmorgen. Die gute Laune Morning Show am Freitag. 10:30 ja. Die Vorfreude steigt. Was macht ihr morgen? 22 Uhr. Also ich hoffe doch, das Deutschlandspiel anschauen. Ja. Das zweite WM-Spiel steht an und unsere Fußballexperten und Fanatiker Marcel Teubrich und Fabi Schober haben mal ein paar Themen für euch, über die man beim, ich sag mal, beim Warmmachen quatschen sollte.
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3: Gefühlt haben wir vorgestern erst das 7:1 gegen Curaçao gefeiert. Jetzt steht schon direkt das zweite Gruppenspiel für unsere DFB-Jungs an.
4: Und zwar gegen die Elfenbeinküste. Vielleicht der stärkste Gruppengegner. Diesmal erst um 22 Uhr, aber es ist ja richtig sommerlich da draußen. Da hält man es doch auch endlich mal ohne Jacke am Abend aus, oder?
3: Egal wie, es wird auf jeden Fall wieder ein Fußballfest. Diesmal wird unsere Verteidigung aber wahrscheinlich deutlich mehr zu tun bekommen. Mhm. Unser Abwehrchef Jonathan Tah, der hätte übrigens auch für den Gegner für die Elfenbeinküste spielen können.
5: Die Elfenbeinküste ist damals auf mich zugekommen, als ich 17 gewesen bin und habe relativ schnell gesagt, nein, und ich will auch für Deutschland spielen. Aber ich sehe es schon so, dass es eine Herzensentscheidung sein muss.
4: Ja, zum Glück läuft er ja für uns auf. Ausgeruht dürften er und die Jungs sein, denn unter der Woche haben sie einen freien Tag gehabt mit ihren Familien.
3: Ja, manche von ihnen haben sich die Stadt Winston-Salem angeschaut. Ja, das ist die Stadt, in der das DFB-Camp steht. Und wäre es nach den Barbetreibern der Stadt gegangen, dann wären sie auch noch abends da geblieben. Die Kneipen haben nämlich die DFB-Jungs offiziell eingeladen. Das Bier war auch tatsächlich schon kaltgestellt.
4: Ja, aber Fabi, bei der WM 94 in den USA hätten bestimmt so der ein oder andere Spieler das Angebot wahrscheinlich angenommen. Ich denke da so an Mario Basler, an den Effenberg oder der Lodder. Die hätten da bestimmt nicht Nein gesagt.
3: Ja, heute läuft das Ganze ein bisschen anders. Meint übrigens auch unser Kapitän Joshua Kimmich.
6: Viele Experten sagen, dass sie früher mal zusammen ein Saufen waren. Ja, und dann war danach alles super. Daran glaube ich nicht. Aber andersrum glaube ich dran, dass wenn du auf dem Platz zusammen alles reinhaust, dann kannst du das schon verstärken, indem du mal am Abend ein stilles Wasser miteinander trinkst.
4: Ja, vielleicht gab es ja am Abend auch mal eins mit Sprudel, damit sie gegen die Elfenbeinküste so richtig Gas geben können, oder?
3: Ja klar, und da wollen wir doch alle den zweiten Deutschlandsieg diese WM sehen und dazu geben wir natürlich das letzte Wort.
4: Wie immer, dem Bundestrainer.
7: Auch die Elfenbeinküste, ein Team mit einer sehr guten Athletik, sind Afrikameister, das zeigt schon, dass sie eine gute Qualität haben.
8: Ja, perfekte Vorbereitung also für die DFB-Jungs, aber auch für uns vor dem Fernseher. Morgen um 22 Uhr spielt die Nationalmannschaft also ihr zweites WM-Spiel gegen die Elfenbeinküste. Was meint ihr? Wie geht's aus? Wird es so ein 7:1 oder wird es doch ein bisschen schwerer? Schreibt uns eine WhatsApp mit Studio an die 015:0242 4x3. Und Andi tippt schon, was denkst du?
9: Ja, ich schreibe gerade rein, 3:1 für uns.
8: Okay, also auf jeden Fall mit Gegentor, aber nicht so hoch.
9: Ja, das, ich sehe es einfach. Wenn du offensiv, egal, 3:1.
10: 100 Pro.

0: Ein Kilometer Stau aktuell, das sind 5 Minuten, die er da verliert. Das hält sich in Grenzen. Was wir nicht verlieren, sind Temperaturen hier. Mein lieber Herr Gesangsverein.
1: Ja, 35 Grad und es wird noch heißer. Ja, also bis 35 Grad heute, es wird nochmal richtig heißer. Kann es eben dann auch sein, dass ein paar Hitzegewitter und Schauer über uns runterkommen. So ab Nachmittag kommen dann da die Wolken dazu.
0: 35 Grad, mein lieber. Also heute lassen wir das Heißgetränk aus der Schwabentasse raus. Wir nehmen was Kaltes.
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0: Jana, was ist so ein Kaltgetränk, was du gerne hast?
1: Ich mag ein Johannisbeersaftschorle.
0: Oh ja,
1: aber das bestelle ich immer.
0: Mit Eis.
1: Ja.
0: Bei dem Wetter muss.
1: Ja, bei dir so kühles Bierchen.
0: Also abends natürlich, klar, gerade bei der WM. Ja. Aber ansonsten auch zum Essen oder sowas, Johannes-Scholle tatsächlich. Sehr, sehr gerne. Wir haben auf jeden Fall getestet, auch ein kühles Johannisbeerscholle. Kann man durchaus in eine Schwabentasse reintun?
1: Wenn er sie bekommt.
0: Richtig.
1: Ja. Ist er noch nicht so weit, habt ihr ja noch nicht in den Händen.
0: Das hier ist der schwäbische Begriff von Oma Rosa.
3: Was heißt Gärehau?
1: Uiuiui.
0: Ja, das... Da sind wir beim Schwäbischer. Das ist, wenn du das in Kombination machst, dann kann es durchaus auch bedeuten, dass du jemand der Buckel runterrutschen kannst.
1: Echt? Aber es klingt viel zu nett.
0: Da kannst du mir gerne hau.
1: Okay, ja, was sind denn die Antwortmöglichkeiten?
3: Erstens backen, zweitens verschmutzen, drittens gern haben.
0: Gut, dann vergessen wir den Buckel.
1: Ja, aber dieses Schmutzige, das ist ja, geht ja auch in die Richtung, oder?
0: Was? Ich will deine Gedanken. Ich will es gar nicht. 015 20 242 und viermal die 3. Gärehau. 015 20 242 und viermal die 3.
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2: Schönen Freitagmorgen, es ist kurz vor 8:30.
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1: Schönen Freitagmorgen.
2: Es ist 8:30.
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4: Weitere Sabotageversuche wie in Reutlingen und die Deutschen sparen bei Kleidung und Gastronomie. Ich bin Regina Wissocki, guten Morgen. Nach dem mutmaßlichen Brandanschlag auf ein Umspannwerk in Reutlingen prüfen Ermittler weitere Hinweise auf mögliche Sabotage an Stromanlagen in der Region. Die Generalstaatsanwaltschaft Stuttgart bestätigte, dass es Hinweise auf Beschädigungen an ähnlichen Orten gibt. Laut SWP soll auch ein Umspannwerk bei Münsingen betroffen sein. Die Behörde äußert sich dazu aus ermittlungstaktischen Gründen nicht. Bei dem Brand am 8. Juni waren zeitweise 10.000 Menschen ohne Strom. Wer hinter der Tat steckt, ist weiter unklar. Die EU verlängert ihre Wirtschaftssanktionen gegen Russland erstmals nicht nur um 6, sondern um 12 Monate. Eine entsprechende Entscheidung haben die Staats- und Regierungschefs der Mitgliedstaaten am Abend bei ihrem Juni-Gipfel in Brüssel getroffen. In den vergangenen Jahren hatte stets der damalige ungarische Regierungschef Viktor Orban eine einjährige Verlängerung blockiert. Der neue Ministerpräsident gilt als deutlich russlandkritischer als sein Vorgänger. Viele Menschen in Deutschland sparen, vor allem bei Kleidung und beim Besuch von Restaurants, Cafés und Bars. Das zeigt eine Umfrage. Donau 3FM Reporterin Tine Klimach.
5: Viele Verbraucher wägen Ausgaben derzeit gründlich ab und schieben Anschaffungen auf. Auf neue Klamotten oder Accessoires wird am meisten verzichtet, genauso wie auf Elektronik. Und nach wie vor wird auch bei Lebensmitteln gespart. Das haben über 30% der Befragten angegeben. Es werden dazu Preise verschiedener Anbieter verglichen, Sonderangebote gekauft und dazu Rabattcodes benutzt. Mehr als die Hälfte der Befragten geht weniger essen, aber auch auf Kinobesuche und Konzerte wird verzichtet. Laut Umfrage wird am häufigsten für Urlaube und Reisen gespart und viele legen Geld für die Altersvorsorge beiseite.
4: Ulm informiert am Samstag, den 27. Juni, über aktuelle Baustellen in der Stadt. Oberbürgermeister Martin Ansbacher lädt dazu ab 9 Uhr zum Wochenmarkt ein. Zusammen mit dem Team der Baustellenkommunikation beantwortet er Fragen zu Baufortschritten und Verkehrseinschränkungen. Außerdem gibt es Tipps, wie man während der Bauarbeiten am besten durch Ulm kommt. Mehr Nachrichten gibt's dann wieder in einer halben Stunde und jederzeit auf donau3fm.de.
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6: Peter Miller kam rein und hat erstmal alle Ventilatoren und Klimaanlagen angeschaltet, weil es ist heiß, heute bis 35 Grad, dazu ganz viel Sonnenschein. Ab Nachmittag kommen immer mehr Wolken dazu und dann kann es örtliche Schauer- und Hitzegewitter geben, das trifft aber bei weitem nicht alle.
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1: Kurz nach 9:30 eine Meldung für die A96 Lindau Richtung München zwischen Stetten und Mindelheim. Gefahr durch einen defekten PKW. Steht da auf dem Standstreifen, blockiert ihn. Da sind auch Gegenstände auf der Fahrbahn. Es sind Reifenteile. Außerdem müsst ihr ein bisschen mehr Zeit einplanen auf der A7 Ulm Richtung Fürstenreute zwischen Bergheim und dem Kreuz Memmingen. Aktuell sind es 3 Kilometer Stau. Zeitverlust zu ungefähr 10 Minuten.
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1: Gerade vorher bestätigt bekommen, der Superblitzer auf der B10 Dornstadt Richtung Ulm steht noch, Höhe den Autobahnauffahrten und auch der in Wippingen in der Ortsdurchfahrt, Höhe der Bushaltestelle, da sind 30 erlaubt.
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1: Die Easy hat heute frei. Jana Faas ist im Studio.
6: Hallöchen.
1: Hat sich noch beim Schwabenquiz, Jana, noch nicht ganz festgelegt.
6: Doch, mittlerweile schon.
1: Schon?
6: Ja. Oh, aber ich verrate es jetzt nicht.
1: Okay, nee. Also für euch nochmal der Begriff und die drei Antwortmöglichkeiten.
9: Was heißt Gärehau? Erstens backen, zweitens verschmutzen, drittens gern haben.
1: 01520-2424 mal die drei Gärehau. Was könnte das für ein schwäbisches Bild sein? Magst du nicht verraten?
6: Nee, die schmutzigen Geheimnisse verrate ich nicht.
1: Und ei. Eieieiei.
6: Du wolltest es doch so.
1: Ich will nicht in deinen Kopf gucken. 01520-242 und viermal die drei.

0: Rock me Amadeus. Falco, jetzt rock mal erstmal die Oma Rosa.
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0: Schwäbische Begriff von Oma Rosa. Drei Antwortmöglichkeiten. Ihr wählt euch die aus, die ihr denkt, das könnte sein, und dann schickt uns eine WhatsApp 01520242 und viermal die drei.
2: Und wenn ihr die richtige Antwort wisst, dann gibt's für euch eben die Schwabentasse, und wir hoffen natürlich, dass der Max aus Neu-Ulm die richtige Entscheidung trifft. Guten Morgen, Max.
0: Morgen.
3: Guten Morgen, Jana. Guten Morgen, Andi.
0: Max, was machst du? Bereitest dich schon aufs Wochenende, aufs Fußballspiel morgen vor?
3: Noch nicht. Noch habe ich zu arbeiten, aber alles gut.
0: Was musst du arbeiten?
3: Ich bin Psychotherapeut.
0: Oh.
3: Ich habe eine Praxis.
0: Kann man mal vorbeikommen und sich einrenken lassen bei dir?
3: Nee, nicht Physio, sondern Psycho.
2: Ach, jetzt kannst du erst so deine schmutzigen Gedanken teilen.
0: Entschuldigung, dann sollte ich seit vielen Jahren bei dir schon auftauchen. In dem Fall.
2: Wie lange geht's denn heute noch? Wie lange geht's denn heute noch?
0: Ist Wochenende frei oder hast morgen auch noch Termine reingezimmert?
3: Nee, momentan habe ich das Wochenende noch frei geblockt. Muss ich vielleicht machen, wenn die neuen Gesetze kommen und so weiter. Aber schauen wir mal. Gell?
0: Das ist... Ja, das ist, jetzt brauchst du auf jeden Fall erstmal was Schönes, nämlich eine Original Donau 3 FM Schwabentasse. Die kriegst du geschenkt.
2: Aber nur, wenn du den schwäbischen Begriff von Oma Rosa richtig errätst. Wir hören mal nochmal rein.
4: Was heißt Gärehau? Erstens backen, zweitens verschmutzen, drittens gern haben.
2: Was denkst du?
0: Jana hat vorher mal das B, das mit dem Schmutzigen. Und ich
2: peisch nicht. Wir lassen das jetzt mal einfach außen
0: okay,
2: vor.
0: Okay, also was sagst du?
3: Ich sag drittens, Gärehau heißt gern haben. Kannst du mir mal Gärehau?
2: Ja, das klingt doch gut eigentlich, oder?
0: Kannst du mir mal Gärehau? Geht schon wieder in Oma Rosa.
4: Drittens stimmt.
0: Ja, das war's.
4: Gärehau heißt gern haben.
0: Perfekt, du kriegst von uns die Original Donautreffe im Schwabentasse, Max.
3: Super, klasse, dankeschön.
2: Dann hab noch einen wunderbaren Tag, lieber Max, und genieß das Wochenende und ein kühles Bier aus deiner Donautreffe im Schwabentasse beim Fußballspiel.
3: Dankeschön, genießt auch, macht's gut, vielen Dank.
2: Ciao, ciao.
3: Ihr macht eine super Arbeit.
0: Oh, danke.
3: Ciao.
0: Du bestimmt auch.
3: Ciao. Ja. Also, macht's gut, ciao.
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0: So, A8 München Richtung Stuttgart aufpassen. Zwischen Mühlhausen und Eichelberg Gefahr durch Reifenteile auf der Fahrbahn.
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2: Richtig, bis zu 35 Grad Sonne, können aber auch teilweise Schauer und Hitzegewitter vorkommen.
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0: Back and Sink in der gute Laune Morning Show bei Donau 3 FM am Freitag, kurz vor 9.
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1: Es ist 9 Uhr.

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2: Weitere Sabotageversuche wie in Reutlingen und die EU verlängert die Sanktionen gegen Russland. Ich bin Regina Wysocki, guten Morgen. Nach dem mutmaßlichen Brandanschlag auf ein Umspannwerk in Reutlingen prüfen Ermittler weitere Hinweise auf mögliche Sabotage an Stromanlagen in der Region. Die Generalstaatsanwaltschaft Stuttgart bestätigte, dass es Hinweise auf Beschädigungen an ähnlichen Orten gibt. Laut SWP soll auch ein Umspannwerk bei Münsingen betroffen sein. Die Behörde äußert sich dazu aus ermittlungstaktischen Gründen nicht. Bei dem Brand am 8. Juni waren zeitweise Zehntausende Menschen ohne Strom. Wer hinter der Tat steckt, ist weiter unklar. Die EU verlängert ihre Wirtschaftssanktionen gegen Russland zum ersten Mal nicht nur um 6, sondern um 12 Monate. Das haben die Staats- und Regierungschefs bei ihrem Gipfel in Brüssel entschieden. Und das einstimmig. Donau 3 FM-Reporterin Claudia Wächter.
3: Ein Blockierer sitzt mittlerweile nämlich nicht mehr mit am Tisch. Ungarns Regierungschef Orban. Sein Nachfolger Moczar ist deutlich russlandkritischer eingestellt. Mit den Sanktionen will die EU den Druck auf Moskau weiter erhöhen, die Wirtschaft schwächen, mit der Kreml-Chef seinen Angriffskrieg gegen die Ukraine finanziert. Im Moment wird auch viel darüber diskutiert, wie man Putin endlich an den Verhandlungstisch bringen kann. Noch ist aber keine Lösung in Sicht.
2: Nach dem Tierblutanschlag auf eine Moschee in Memmingen gibt es jetzt zwei Verdächtige. Das hat die Münchner Generalstaatsanwaltschaft mitgeteilt. Donau 3 FM Nachrichtenchef Harry Kist.
4: Bei Durchsuchungen wurden unter anderem Kleidungsstücke und elektronische Datenträger sichergestellt. Sie sollen jetzt ausgewertet werden. Anfang Mai hatten Unbekannte mit Blut gefüllte Luftballons gegen den Eingangsbereich der Moschee geworfen und einen abgetrennten Schweinekopf auf ein Halbmondsymbol gesteckt. Ermittelt wird unter anderem wegen Volksverhetzung und Störung der Religionsausübung. Alles zum Fall auf donau3fm.de.
2: Beim SSV Ulm 1846 Fußball gibt es die nächsten Neuzugänge. Oliver Wähling wechselt vom österreichischen Bundesligisten Blau-Weiß Linz an die Donau. Der 26-jährige offensive Mittelfeldspieler unterschreibt einen Vertrag bis 2028. Außerdem wird Radomir Novakovic in der kommenden Saison das Ulmer Trikot tragen. Der 26-jährige Torhüter wechselt vom SV Eintracht Trier nach Ulm. Mehr Nachrichten gibt's dann wieder in einer halben Stunde und jederzeit auf donau3fm.de.
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5: Ja, heute wird es nochmal deutlich heißer, 30 bis 35 Grad sind möglich, dazu ganz viel Sonnenschein, aber gegen Nachmittag können sich immer mehr Wolken bilden und die bringen auch teilweise örtliche Schauer und Hitzegewitter mit sich, aber das trifft uns nicht alle.
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6: Kurz nach 9 A7 Ulm Richtung Füssenreute zwischen Dettingen an der Iller und Bergheim hat es leider Gottes gekracht. Da ist ein defektes Fahrzeug natürlich jetzt mit dabei. Linker Fahrstreifen ist sogar blockiert. Und die Ausfahrt wohl auch. Aktuell staut sich schon. Im Moment sind es noch 7 Minuten, aber wie ich die Stelle kenne, könnte es auch gleich ein bisschen mehr werden. Außerdem haben wir die A7 Fürstenreute Richtung Ulm nochmal und zwar zwischen Nersingen und dem Kreuz Ulm-Elchingen. Da hat es 2 Kilometer Stau. Da sind es 9 Minuten, die er verliert.
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6: Einen haben wir in Wippingen in der Ortsdurchfahrt, Höhe der Bushaltestelle, B10 Dornstadt Richtung Ulm, Höhe der Autobahnauffahrten. Den haben wir heute auch schon bestätigt bekommen. Und A8 wieder mal an der Raststätte Gruibingen. Alle für euch zum Nachlesen auf donau3fm.de.
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6: Da Easy hat heute frei. Jana Fras ist im Studio.
9: Hi.
6: Ich gehe davon aus, du liebst Hunde. Alle lieben Hunde.
9: Ja, ich finde sie nicht schlecht.
6: Oh. Kommt auf den Hund an, oder?
9: Ja, also ich werde schon angesteckt, wenn Easy 1000 die Bilder anguckt und so. Oh, die sind so süß, die Bilder. Wahnsinn.
6: Genau, deshalb suchen wir auch Schwabens schönstes Hundelächeln. Ein paar haben es schon eine Runde weiter geschafft.
10: Oh, wow. Cool. Wahnsinn. Wow, wir freuen uns. Wie cool. Danke.
6: Ja. Sandra Sterik zum Beispiel, Silkes Miko auch schon unter den Favoriten mit dabei.
5: Ja, und ihr könnt euren Hund auch noch anmelden auf donau3fm.de, denn gleich um 8:45 rufen wir wieder hier bei jemandem von euch an.

0: hat euer Hund eigentlich das Zeug zum Star?
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2: Die gute Laune Morning Show. Es ist Freitag, es ist 8:45. Ja, jetzt gut aufpassen. Wir suchen zusammen mit der Glasie-Galerie in Neu-Ulm Schwabens schönstes Hundelächeln. Meldet euren Vierbeiner einfach nur dazu an auf donau3fm.de. Ein Foto dazu schicken, von eurem Hund natürlich. Und das sollte der Hund

0: die Hündin natürlich ein bisschen lächeln, weil wir suchen dann dieses Lächeln. Und am besten noch dazu schreiben, was euren Hund oder eure Hündin so besonders macht.
1: Und mit ein bisschen Glück schafft es euer Schatz dann unter die 10 Favoriten, wird als Foto-Roll-Up-Model in der Glacier-Galerie in Neuem ausgestellt und hat dann eben die Chance auf den Titel Schwabens schönstes Hundelächeln.
0: Lisa aus Bernstadt hat das genau so gemacht. Lisa, du hast ein 3-jähriges Mädel zu Hause.
2: Ja, genau. Also wie du sagst, sie ist 3-jährig, ein Golden Retriever. Ellie ist ihr Name und mein erster Hund. Und eigentlich jetzt ein Sonnenschein. Damals war es nicht so. Hat ein bisschen Anlaufschwierigkeiten. Aber genau, also eigentlich mein Ein und Alles.
0: Okay, erste Hündin zu Hause. Wie bist du damals drauf gekommen, dass du jemanden brauchst?
2: Ich bin schon mit Hunden groß geworden und irgendwann war einfach der Wunsch nach einem eigenen Hund da. Ich hatte in meiner Kindheit immer kleine Hunde um mich drumherum und ich wollte einfach mal einen richtigen Hund, ein bisschen was Größeres. Und da wir irgendwann mal Familienplanung angedacht haben, soll es natürlich ein familienfreundlicher Hund sein. Und was passt da besser als ein Golden Retriever?
0: Allerdings, ich habe ein Foto hier liegen von Ellie. In der Blumenwiese sitzen. Das ist korrekt. Wo geht ihr am liebsten spazieren?
2: Eigentlich, also ich wohne auf dem Dorf und eigentlich immer im Dorf. Mein Hund ist ein Dorfhund eigentlich. Sie liebt alles, was mit Bäche zu tun hat, Flüsse, irgendwelche Tümpel. Und was passt da besser als Dorf?
0: Zack, rein und raus und dann 6 Liter Wasser wegspritzen.
2: Korrekt. Genau so läuft.
0: also ganz ehrlich, wir haben uns in der Redaktion die Ellie angeschaut und haben gesagt, die muss unbedingt mit dabei sein.
2: Ja, also ich konnte mich auch nicht entscheiden, welches Bild ich einreiche. Also davon habe ich noch ganz, ganz viele Bilder.
0: Also du kannst davon ausgehen, du hast genau das Richtige eingereicht und deshalb bist du mit dabei in der Glacier-Galerie.
2: Cool. Damit habe ich eigentlich echt gar nicht gerechnet. Super, cool.
0: Ich finde es auch klasse. Lisa, vielen, vielen Dank und sag Ellie schöne Grüße von uns.
2: Das mache ich, auf jeden Fall.
0: Bis dann, mach's gut.
2: Ja, bis dann.
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3: Schönen Freitagmorgen. 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
19: Freitagmorgen. Wir bringen euch schnell mal auf den aktuellsten Stand.
20: Es ist 9:30.
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22: Weitere Sabotageversuche wie in Reutlingen und die Deutschen sparen bei Kleidung und Gastronomie. Ich bin Regina Wysocki, guten Morgen. Nach dem mutmaßlichen Brandanschlag auf ein Umspannwerk in Reutlingen prüfen Ermittler weitere Hinweise auf mögliche Sabotage an Stromanlagen in der Region. Die Generalstaatsanwaltschaft Stuttgart bestätigte, dass es Hinweise auf Beschädigungen an ähnlichen Orten gibt. Laut SWP

0: soll auch ein Umspannwerk bei Münsingen betroffen sein. Die Behörde äußert sich dazu aus ermittlungstaktischen Gründen nicht. Bei dem Brand am 8. Juni waren zeitweise Zehntausende Menschen ohne Strom. Wer hinter der Tat steckt, ist weiter unklar. Die EU verlängert ihre Wirtschaftssanktionen gegen Russland erstmals nicht nur um 6, sondern um 12 Monate. Eine entsprechende Entscheidung haben die Staats- und Regierungschefs der Mitgliedstaaten am Abend bei ihrem Juni-Gipfel in Brüssel getroffen. In den vergangenen Jahren hatte stets der damalige ungarische Regierungschef Viktor Orban eine einjährige Verlängerung blockiert. Der neue Ministerpräsident gilt als deutlich russlandkritischer als sein Vorgänger. Viele Menschen in Deutschland sparen, vor allem bei Kleidung und beim Besuch von Restaurants, Cafés und Bars. Das zeigt eine Umfrage. Donau3FM-Reporterin Tine Klimach.
1: Viele Verbraucher wägen Ausgaben derzeit gründlich ab und schieben Anschaffungen auf. Auf neue Klamotten oder Accessoires wird am meisten verzichtet, genauso wie auf Elektronik. Und nach wie vor wird auch bei Lebensmitteln gespart. Das haben über 30% der Befragten angegeben. Es werden dazu Preise verschiedener Anbieter verglichen, Sonderangebote gekauft und dazu Rabattcodes benutzt. Mehr als die Hälfte der Befragten geht weniger essen, aber auch auf Kinobesuche und Konzerte wird verzichtet. Laut Umfrage wird am häufigsten für Urlaube und Reisen gespart und viele legen Geld für die Altersvorsorge beiseite.
0: Ulm informiert am Samstag, den 27. Juni, über aktuelle Baustellen in der Stadt. Oberbürgermeister Martin Ansbacher lädt dazu ab 9 Uhr zum Wochenmarkt ein. Zusammen mit dem Team der Baustellenkommunikation beantwortet er Fragen zu Baufortschritten und Verkehrseinschränkungen. Außerdem gibt es Tipps, wie man während der Bauarbeiten am besten durch Ulm kommt. Mehr Nachrichten gibt's dann wieder in einer halben Stunde und jederzeit auf donau3fm.de.
2: Ja, zu Fuß halt.
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4: Heute wird's nochmal richtig heiß in Schwaben. 30 bis 35 Grad, dazu viel Sonnenschein gegen Nachmittag, kommen ein paar Wolken dazu. Da kann's örtlich auch Schauer und Hitzegewitter geben.
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6: Und da haben wir aktuell immer noch das Problem auf der A7 zwischen Dettingen an der Iller und Bergheim. Das sind mittlerweile 3 Kilometer Stau und ihr verliert ungefähr 20 Minuten. Außerdem haben wir A7 Fürstenreute Richtung Ulm zwischen Illertissen und Föhringen Gegenstände auf der Fahrbahn. Das ist wohl ein Metallrohr. Und dann auch A7 Ulm Richtung Würzburg zwischen Kreuzulm, Elchingen und Langenau. Gefahr durch Gegenstände auf der Fahrbahn.
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6: Da haben wir gerade einen reinbekommen per WhatsApp. Moment, das ist vom Sebastian. Und zwar geblitzt auf der B28 am Ortsausgang nach Feldstetten, wenn ihr Richtung Zeiningen fahrt. Steht hier, Richtung Zeiningen. Dankeschön. Alle Blitzer für euch natürlich immer auf donau3fm.de oder auf eurer donau3fm App.
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6: Nö, Easy hat heute frei, weil sie ja dann morgen beim IKEA ist ab 10 zum Midsommerfeiern.
4: Ja, die bereitet sich schon mal seelisch und moralisch drauf vor.
6: Richtig. Jana Faas im Studio diesen Sonntag. Ja, also morgen easy beim IKEA und dann am Sonntag am Ulmer Münster, ein Ort der Begegnung. Quasi wird das Ulmer Münster dazu. Und das Ganze unter dem Motto unter den Kirchturm, über den Kirchturm hinaus.
8: Wir möchten gerne mit dem Begegnungsfestival für Begegnung sorgen und zwar über kulturelle, über konfessionelle und auch über religiöse Grenzen hinweg.
4: Ja, die Mission dahinter, was genau dort geboten wird und welche Rolle der Ulmer Weltladen dabei spielt, erfahrt ihr gleich um 9:45.

0: Am kommenden Sonntag, 21. Juni, wird rund ums Ulmer Münster ein Ort der Begegnung geschaffen. Die gute Laune Morning Show, 14 nach halb 10 am Freitag, die Evangelische Landeskirche in Württemberg, läutet das sogenannte Begegnungsfestival ein.
1: Cornelia Hohle ist Kirchenrätin. Cornelia, welche Mission steckt denn genau dahinter?
2: Wir möchten gerne mit dem Begegnungsfestival für Begegnung sorgen, und zwar über kulturelle, über konfessionelle und auch über religiöse Grenzen hinweg. Und deswegen freuen wir uns auch, dass auch der Rat der Religionen mit dabei sein wird und auch das Bühnenprogramm mit eröffnet. Und so ein zweiter Schwerpunkt sind globales Lernen und nachhaltiges Handeln und dann natürlich auch der Dialog und die Begegnung mit der Stadtgesellschaft in Ulm jetzt in diesem Falle. Da freuen wir uns auf viele Begegnungen auch über die Grenzen hinweg.
1: Ja, du hast schon das Bühnenprogramm angesprochen. Was habt ihr denn da alles?
2: Das Brotmobil von Brot für die Welt, die bringen das Projekt Weltacker mit. Der CVJM wird präsent sein mit verschiedenen Großspielen, also CVJM, Christlicher Verein junger Menschen. Und dann gibt es da auch noch Infostände von der Evangelischen Mission in Solidarität. Die haben Mitgliedskirchen in ganz vielen Ländern. Da gibt es auch das Freiwilligenprogramm für Jugendliche und das Deutsche Institut für ärztliche Missionen. Die haben eine große Kongo-Kampagne und der Ulmer Flüchtlingsrat wird präsent sein und auch der Besucherbetrieb Ulmer Münster. Also es gibt ganz viele Stände, wo man dann den Menschen begegnen kann.
0: Der Ulmer Weltladen e.V. ist mit einem Mitmachprogramm auch dabei. Karin Wirnsberger ist vom Vorstand. Was gibt's bei euch?
3: Zum 50-jährigen Jubiläum hat der Ulmer Weltladen Bildungseinrichtungen aus der Region zur

0: ein Mitmachprojekt eingeladen. Wir Kinder der Welt an einem Tisch. Kinder und Teens gestalten Stühle, die eine eigene Geschichte erzählen von Ländern und Traditionen, von Produkten des fairen Handels, aber auch von Freundschaft, Frieden und Zusammenleben. Und am 21. Juni werden wir all diese Stühle um eine lange Tafel stellen, als sichtbares Zeichen für Zusammenhalt und globale Verbundenheit. Wir freuen uns schon sehr darauf.
1: Das Begegnungsfestival der Evangelischen Landeskirche schafft jetzt am kommenden Sonntag rund ums Ulmer Münster einen Ort der Begegnung, der Vielfalt und des Austauschs.

0: Ist schon wieder vorbei. Und da kommt er auch schon herein. Und heute, Jana, würde ich mal sagen, geben wir das Studio Ungarn ab. An den ja, Peter Miller. Guten Morgen.
1: Guten Morgen.
2: Guten Morgen. Ja, hier ist es schön kalt.
1: Ihr könnt euch ja an den Serverraum verziehen. Da hat es 18 Grad.
0: Der ist super. Serverraum.
1: Aber nix all lange.
2: Aber gibt es da Getränke und einen Pool?
1: Nein, das ist verboten.
0: Wie auch hier im Serverraum ist Getränke.
1: Ist immer gut.
2: Ups. So, oder?
0: Auf jeden Fall. Na, hier in der Nähe, wir könnten eigentlich auch ein bisschen an die Donau rübergehen, oder?
2: Ist ja gleich ums Eck.
1: Das stimmt.
0: So ein bisschen die Füße neu hängen lassen.
1: Die Blanche.
0: Richtig. Das wäre auch schön. Auf jeden Fall alles, was irgendwie kühlt. Aber das ist natürlich schon...
1: Schon?
0: Schön.
1: Schon schön.
0: Nein, die Klimaanlage tatsächlich. Vielleicht hol ich mal auch irgendwie einen Liegestuhl dafür. Würdest du dir was ausmachen?
1: Ja, nein. Also im Parterre ist immer Platz.

0: unten Parkhaus.
1: Wo sind denn unsere Donautreffen mit Liegestühle?
2: Wir hatten wollten die schon seit 10 Jahren vor Studio stellen, aber passiert einfach nicht.
1: Sollen wir das jetzt machen?
2: Geh mal, oder? Ich fände es schon cool.
1: Ja, also dann tschüss. Euch viel Spaß mit
2: raus. Hier.
1: Euch viel Spaß mit Peter nach 10 und jetzt haben wir es kurz vor
3: 10.
1: Danke.
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22: Weitere Sabotageversuche auf Stromanlagen in der Region und Gesprächsrunde in der Schweiz abgesagt. Ich bin Regina Wysocki, guten Tag. Nach dem mutmaßlichen Brandanschlag auf ein Umspannwerk in Reutlingen gehen die Ermittlungen weiter. Die Generalstaatsanwaltschaft Stuttgart prüft inzwischen auch Hinweise auf mögliche Sabotage an weiteren Stromanlagen in der Region. Donau3FM-Nachrichtenchef Harry Kist.
23: Darunter soll auch ein Umspannwerk bei Münsingen sein. Dazu macht die Behörde laut Südwestpresse aus ermittlungstaktischen Gründen allerdings keine Angaben. Die Generalstaatsanwaltschaft Stuttgart bestätigte aber, dass es Hinweise auf Beschädigungen an ähnlichen Orten gibt. Bei dem Brand in Reutlingen am 8. Juni waren zeitweise Zehntausende Menschen ohne Strom.

0: Wer für die Tat verantwortlich ist, ist weiter unklar.
1: Die Schweizer Regierung hat die eigentlich für heute angedachte Gesprächsrunde zum Rahmenabkommen zwischen den USA und dem Iran in der Nähe von Luzern abgesagt. Gründe dafür wurden nicht genannt. Donau3FM-Reporterin Christiane Oellrich.
2: Bis gestern Abend spät haben die Schweizer noch an ihren Vorbereitungen festgehalten. Aber schon da war eigentlich klar, wie schwierig es mit der vagen Rahmenvereinbarung zwischen den USA und dem Iran werden wird. Dass für die offengelassenen Punkte umfangreiche Verhandlungen nötig sind, das ist allen klar. Aber schon vor der ersten Gesprächsrunde dazu hakt es. Deshalb stehen die Chancen denkbar schlecht, dass in der vorgesehenen Frist von 60 Tagen tatsächlich die nötigen Ergebnisse erzielt werden.
1: Ulm informiert am Samstag, den 27. Juni, über aktuelle Baustellen in der Stadt. Oberbürgermeister Martin Ansbacher lädt dazu ab 9 Uhr zum Wochenmarkt ein. Zusammen mit dem Team der Baustellenkommunikation beantwortet er Fragen zu Baufortschritten und Verkehrseinschränkungen. Außerdem gibt es Tipps, wie man während der Bauarbeiten am besten durch Ulm kommt. Für große Teile Nordrhein-Westfalens hat der Deutsche Wetterdienst eine Warnung vor extremer Hitze ausgesprochen. Sie gilt auch für den nördlichsten Zipfel Hessens und Bereiche im Süden Hannovers. Sonst gilt fast überall eine Hitzewarnung. Es komme sehr warme bis heiße Luft von Südwesten, teilte der DWD mit. Hinzu kommt teils kräftige Gewitter, auch mit Starkregen, Hagel und stürmischen Böen. Die Gewitter sollen in der Nacht abklingen. Lediglich im Westen Deutschlands kann es dann noch weiter gewittern, teils mit Unwetter. Potenzial. Mehr Nachrichten gibt's wieder in einer Stunde und jederzeit auf donau3fm.de.
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4: Es ist jetzt schon unfassbar warm hier bei uns in Schwaben. Derzeit 27 Grad im Schnitt. Teilweise kann es heute hochgehen auf fast 35 Grad. Die Sonne scheint von oben herab und brutzelt runter den ganzen Tag über. Es kann aber natürlich sein, dass gegen Abend das Ganze ein bisschen zuzieht. Und dann ist es auch möglich, dass es hier und da auch mal ein bisschen scheppert. Sprich, dass es ein Hitzegewitter gibt. Sonst geht es die nächsten Tage so weiter. Klar, die Gewitterwahrscheinlichkeit ist hoch bei dieser Hitze, aber es scheint schön die Sonne und es gibt schön heiße Temperaturen.
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4: Wir schauen auf die Straßen um 10:03. Bitte vorsichtig fahren auf der A96 Richtung München zwischen Memmingen Ost und Holzgünz. Da liegt ein Reifen auf der Fahrbahn. Dann haben wir derzeit noch Stau auf der A7 Richtung Füssenreute zwischen Dettingen an der Ille und Bergheim. Der Stau ist 5 Kilometer lang, Zeitverlust bei einer halben Stunde. Und nochmal A7 jetzt in Richtung Würzburg hoch zwischen Ahlen-Oberkochen und Ahlen-Westhausen. 2 Kilometer Stau, Zeitverlust bei 15 Minuten.
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4: Geblitzt wird noch hier in Ulm am Berliner Ring und zwar auf Höhe der Haltestelle Eselsbergsteige. In Neu-Ulm steht ein Superblitzer in der Otto-Renner-Straße gegenüber von Holzgötz und in Wippingen in der Ostdurchfahrt wird auf Höhe der Bushaltestelle geblitzt und zwar in der 30er-Zone.
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4: Endlich Freitag, fast ist schon Wochenende. Man kann schon fast greifen, ein paar Stunden haben wir noch vor uns und die machen wir uns ganz schön und gemütlich bei der Hitze, die wir hier derzeit haben. Ich hoffe, ihr seid irgendwo in dem schattigen Plätzchen. Mit einfach guter Musik geht das aber auch viel entspannter von der Hand die Arbeit. Kate and I ist für euch mit dabei, Felix Yen und Cascada, Boy You Turn Me On und das hier ist Ariana Grande, We Can't Be Friends. Ich wünsche euch einen schönen Freitagvormittag.
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5: Hi.

0: Ganz entspannter Sound mit KJI Summer Dreaming am Freitagvormittag bei dieser Hitze. Mark hat gerade eben eine WhatsApp-Nachricht geschrieben. Er schreibt, wir machen heute Heufutter für den Winter, natürlich für die Tiere, wahrscheinlich fürs Vieh, für die Rinder. Vielen Dank an euch, dass ihr jetzt bei der Hitze trotzdem draußen unterwegs seid. Das muss ja auch jemand machen. Und die vielen Landwirte, die sind heute auch draußen unterwegs bei dieser Hitze. Wir sind seit dem 14.06. mit dem Heu beschäftigt. Ja, das glaube ich euch. Wir liefern gute Musik auf dem Bulldog auch mit dazu. Und zwar jetzt gleich mit George Ezra und der Shotgun. Wir haben es genau 10.15 Uhr.
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2: Guten Morgen, ich bin Daniel Heinze von der katholischen Kirche. Morgen ist Weltflüchtlingstag. Dazu habe ich jetzt eine krasse Zahl gelesen. Derzeit sind rund 120 Millionen Menschen weltweit auf der Flucht. 120 Millionen, die ihre Heimat aufgrund von Kriegen, Gewalt, Menschenrechtsverletzungen oder Verfolgung verlassen haben, verlassen mussten. Denn niemand wird freiwillig zum Geflüchteten. Was für ein Ausnahmezustand, das Zuhause hinter sich lassen, sich von Menschen verabschieden, die man liebt und in eine ungewisse Zukunft starten, in der Hoffnung zu überleben oder dass die anderen nachkommen können. Für Geflüchtete.

0: Geflüchtete da zu sein, ist ein Auftrag an alle Christen, den schon Jesus klar formuliert hat. Laut Bibel hat er sich mal direkt mit Fremden und Bedürftigen gleichgesetzt. Ich bin ein Fremder gewesen und ihr habt mich aufgenommen. Eine Haltung, ein Auftrag auch an mich. Natürlich nicht nur morgen am Weltflüchtlingstag.
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3: Freitag, Vormittag, kurz vor 10:30.
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3: Wunderbar schönes Sommerwetter in Schwaben. Es ist wahnsinnig heiß. Mir gefällt das Wetter ja so, aber viele wählen dann doch eher den schattigen Raum heute. Und ich hoffe, ihr könnt das auch irgendwie tun, ganz egal, wo ihr unterwegs seid. Derzeit haben wir schon wirklich knapp 30 Grad und das um 10:30 am Freitagvormittag. Maximal kann es heute hochgehen bis 35 Grad. Es gibt Sonne satt, nur wenige Wolken sind da draußen unterwegs. Aber zum Nachmittag, da kann es dann wirklich mal zuziehen. Da kann es auch ein paar Schauer von oben geben und ein Hitzegewitter, das scheppert dann mal durch Schwaben und dann wird es wieder schwül, warm und heiß.

0: Eis und so geht's dann auch die nächsten paar Tage weiter.
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0: Wir schauen auf die Straßen. Wir haben es eine Minute nach 11:30. Es staut sich wie auch gestern schon auf der A7 und zwar in Richtung Füssenreuth runter zwischen Dettingen an der Ille und Bergheim. Derzeit 5 Kilometer Stauzeitverlust bei einer halben Stunde. Und A8 in Richtung München zwischen dem Eichelberg und Hohenstadt. 3 Kilometer stockender Verkehr. Zeitverlust bei 10 Minuten.
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0: Geblitzt wird in Wippingen in der Ortsdurchfahrt auf Höhe der Bushaltestelle, dann noch in Neu-Ulm-Otto-Renner-Straße beim Holz-Götz, Ulm-Hasler-Straße zwischen Römerplatz und Aral-Tankstelle und Gerhausen-Beininger-Straße Richtung Ringingen. Das sind alles Superblitzer. Warum sind es nur Superblitzer? Ganz einfach. Diese anderen Blitzer, da muss ja eigentlich immer jemand dabei stehen oder im Auto nebendran sitzen. Das ist dann schon anstrengend bei der Hitze. Alle weiteren Blitzer gibt's zum Nachlesen. Ist auf Donau3FM.de.
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0: Ich wünsche euch einen schönen, hoffentlich schattigen Freitagvormittag. Der offizielle Sommer ist da. Es ist endlich heiß in Schwaben. Ja, mit ihm kommt natürlich auch wieder die große Sehnsucht nach leckerem Eis und natürlich nach einem tollen Gastgeber. Wir suchen Schwabens beste Eisdiele.
4: 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Und Sie können gerne immer vorbeikommen. 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
0: Was die Eisdiele, die gerade genannt wurde, da sonst noch so ausmacht und wo sie natürlich ist, das ist ja ganz wichtig. Das gibt's gleich nach einfach guter Musik.

0: Taylor Swift, Cruel Summer am Freitagvormittag. Ja, für manche ist es wirklich ein bisschen ein harter Sommer bei dieser Hitze. Aber was hilft da eigentlich perfekt? Ein leckeres Eis.
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0: Wir suchen in dieser Woche bei Schwabens Top 10 Schwabens beliebteste Eisdiele und bei mir ist es keine Minute her. Da habe ich noch ein bisschen von meinem Eis geschlotzt. Wir haben nämlich auch eine Eisdiele hier und zwar ist die Eisdiele meines Vertrauens derzeit das Gefrierfach bei uns in der Donau 3 FM Küche. Da ist immer ein bisschen Eis drin und ich habe mir gedacht, komm, ich esse jetzt mal eins. War ein klassisches Eis. Erdbeere, Vanille, Schoko, zweimal Waffel, vorne, hinten, fettisch. Wir suchen aber schon die speziellen Eisdielen hier bei uns in Schwaben und dafür natürlich auch die beste. Bei uns auf der Website gibt es jetzt eine Liste mit den Top 10, die ihr am meisten genannt habt. Zum Beispiel ist der Eissalon Dal Asta aus Ulm schon mal auf der Top 10 Liste mit dabei.
2: Hallo, hier ist Claudio von der Eisdiele Dal Asta in Ulm, die älteste Eisdiele in Ulm. Ich werde mich euch über euer Boden freuen. Seit Jahren sind wir für euch da und wir werden für viele Jahre noch für euch da sein.
0: Aber auch das Grand Café bei Reno aus Ochsenhausen ist in den Top 10 gelandet.
3: Ja, hallo, wir sind die Eisdiele Reno in Ochsenhausen. Wir sind ausgewählt worden unter den besten 10 Eisdielen der Region, dank euch. Und wir freuen uns sehr und das danken wir natürlich unserer Leidenschaft zum Eismachen, das wir schon seit 48 Jahren machen. Und unsere Stärke natürlich ist die Qualität, da wir für ganz viele Eissorten, die wir produzieren, unsere eigene Früchte benutzen aus unserer Plantage in Italien. Und wir hoffen, dass wir von euch viele Stimmen bekommen und wir drücken alle die Daumen.
0: Ja, und aus Biberach haben wir auch noch was mit dabei und zwar das Eiscafé Luca.
4: Hallo ihr Liebe, hier ist Herr Vendrame von Eiscafé Café Luca in Biberach, wie Sie uns schon kennen. Wir haben sehr gutes Qualität, sehr gutes Produkt. Wir arbeiten über 23 Jahre in der Branche. Wir sind in der Innenstadt von Biberach und mit sehr Liebe und Leidenschaft arbeiten wir natürlich. Und Sie können gerne immer vorbeikommen. Sie werden uns sehr nett bedienen und vielen Dank und eine schöne Woche.
0: Ja, und jetzt seid ihr natürlich gefragt. Das Wochenende steht vor der Haustür. Am besten mal alle Eisdielen abklappern und durchprobieren und dann abstimmen bei uns auf der Website auf Donau3FM.

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5: 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Es ist 11 Uhr.
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10: Weitere Sabotageversuche auf Stromanlagen in der Region und Gesprächsrunde in der Schweiz abgesagt. Ich bin Regina Wissocki, guten Tag. Nach dem mutmaßlichen Brandanschlag auf ein Umspannwerk in Reutlingen gehen die Ermittlungen weiter. Die Generalstaatsanwaltschaft Stuttgart prüft inzwischen auch Hinweise auf mögliche Sabotage an weiteren Stromanlagen in der Region. Donau3FM-Nachrichtenchef Harry Kist.
11: Darunter soll auch ein Umspannwerk bei Münsingen sein. Dazu macht die Behörde laut Südwestpresse aus ermittlungstaktischen Gründen allerdings keine Angaben. Die Generalstaatsanwaltschaft Stuttgart bestätigte aber, dass es Hinweise auf Beschädigungen an ähnlichen Orten gibt. Bei dem Brand in Reutlingen am 8. Juni waren zeitweise Zehntausende Menschen ohne Strom. Wer für die Tat verantwortlich ist, ist weiter unklar.
10: Die Schweizer Regierung hat die eigentlich für heute angedachte Gesprächsrunde zum Rahmenabkommen zwischen den USA und dem Iran in der Nähe von Luzern abgesagt. Gründe dafür wurden nicht genannt. Donau3FM-Reporterin Christiane Oellrich.
12: Bis gestern Abend spät haben die Schweizer noch an ihren Vorbereitungen festgehalten. Aber schon da war eigentlich klar, wie schwierig es mit der vagen Rahmenvereinbarung zwischen den USA und dem Iran werden wird. Dass für die offengelassenen Punkte umfangreiche Verhandlungen nötig sind, das ist allen klar. Aber schon vor der ersten Gesprächsrunde dazu hakt es. Deshalb stehen die Chancen denkbar schlecht, dass in der vorgesehenen Frist von 60 Tagen tatsächlich die nötigen Ergebnisse erzielt werden.
10: Ulm informiert am Samstag, den 27. Juni, über aktuelle Baustellen in der Stadt. Oberbürgermeister Martin Ansbacher lädt dazu ab 9 Uhr zum Wochenmarkt ein. Zusammen mit dem Team der Baustellenkommunikation beantwortet er Fragen zu Baufortschritten und Verkehrseinschränkungen. Außerdem gibt es Tipps, wie man während der Bauarbeiten am besten durch Ulm kommt. Für große Teile Nordrhein-Westfalen

0: Rheinlands hat der Deutsche Wetterdienst eine Warnung vor extremer Hitze ausgesprochen. Sie gilt auch für den nördlichsten Zipfel Hessens und Bereiche im Süden Hannovers. Sonst gilt fast überall eine Hitzewarnung. Es komme sehr warme bis heiße Luft von Südwesten, teilte der DWD mit. Hinzu kommen teils kräftige Gewitter, auch mit Starkregen, Hagel und stürmischen Böen. Die Gewitter sollen in der Nacht abklingen. Lediglich im Westen Deutschlands kann es dann noch weiter gewittern, teils mit Unwetterpotenzial. Mehr Nachrichten gibt's wieder in einer Stunde und jederzeit auf donau3fm.de.
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2: Es ist heiß in Schwaben. Wir sind derzeit schon im Schnitt bei 30 Grad angelangt in Schwaben. Ein bisschen was geht heute noch. Teilweise kann es heute heiß werden bei Temperaturen bis zu 35 Grad. Im Tagesverlauf kann es hier und da mal, vor allem gegen späten Nachmittag, dann auch mal ein bisschen scheppern, sprich Hitzegewitter. Wie sieht es die nächsten Tage aus, vor allem auch das Wochenende? Es ist schön, ganz klar, Sonne und Wolken im Mix, Temperaturen jeweils über 30 Grad. Die Nächte sind richtig schön lauwarm, da kann man ewig lang mit T-Shirt und Co. draußen sitzen. Aber die Gefahr für Hitzegewitter, die ist natürlich immer noch beständig.
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2: Zwei Staus haben wir für euch. Einmal von der A8 in Richtung München zwischen Eichelberg und Mühlhausen. 1 Kilometer Stauzeitverlust bei 5 Minuten. Und A7 in Richtung Würzburg zwischen Aalen-Oberkochen und Aalen-Westhausen. 5 Kilometer Stauzeitverlust derzeit bei einer Dreiviertelstunde. Sonst läuft's. Wir wünschen euch gute und sichere Fahrt.
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2: Samuel hat eine WhatsApp-Nachricht geschrieben. Neu-Ulm-Reutierstraße, Höhe der Einmündung zur Junkerstraße. Da wird geblitzt aus einem Auto. Weitere Blitzer haben wir noch in Neu-Ulm-Otto-Renner-Straße. Das ist nur ein bisschen weiter gegenüber von Holz-Götz und B10 Dornstadt Richtung Ulm. Höhe der Autobahnauffahrten wird derzeit auch noch geblitzt. Alle weiteren Meldungen, vor allem auch die vom Verkehr, gibt es für euch jederzeit aktualisiert zum Nachlesen auf donau3fm.de oder in unserer Donau 3FM App.
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2: Ich wünsche euch einen schönen Freitagvormittag. Bei uns in der Welt, da gibt es ja ein paar Farben, die sind einfach so verteilt. Wenn man zum Beispiel hochschaut an den Himmel, der Himmel ist blau. Die Wolken sind zum Beispiel weiß. Die können zwar hier und da mal ein bisschen dunkler sein, aber das hat ja auch seine Gründe. Sand ist zum Beispiel... Der Witzig würde sagen, Sandfarben? Nee, das ist ja so beige und braun. Also es gibt schon Farben, die sind genau verteilt und es hat auch alles seine Gründe. Wie schaut es denn eigentlich beim Gras aus? Warum ist Gras grün und nicht violett oder pink? Oder sonst was für eine Farbe? Unser Schlaumeier, der wird gleich aufklären, denn wir sind noch ein bisschen grün hinter den Ohren.

0: Roxette mit Dangerous am Freitagvormittag hier bei Donau 3 FM. Roxette kommen übrigens zum Donau 3 FM Wiley Open Air jetzt dann im Sommer. Gerne noch reinklicken auf Donau 3 FM.de, da gibt's die Tickets für euch.
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0: Ja, und heute wieder aus der Rubrik Fragen, die sich niemand so richtig bewusst stellt. Die Antworten sind aber ziemlich spannend dazu. Es geht darum, warum ist Gras denn eigentlich grün und nicht blau oder rot oder gelb? Warum das so ist, unser Schlaumeier klärt auf.
3: Die kurze Antwort: wegen Chlorophyll. Das ist der Farbstoff, der in den Grashalmen steckt und dafür sorgt, dass Pflanzen überhaupt Sonnenlicht nutzen können. Ihr könnt euch das so ein bisschen wie kleine Solarpanels in der Pflanze vorstellen. Gras nimmt Licht auf und baut daraus mit Wasser und Kohlendioxid Zucker. Das ist dann seine Energie. Und jetzt kommt der Farbtrick. Sonnenlicht sieht für uns weiß aus, besteht aber eigentlich aus vielen Farben. Das Gras schluckt vor allem rotes und blaues Licht, weil es diese Farben besonders gut für die Photosynthese brauchen kann. Grünes Licht dagegen wird zu einem großen Teil zurückgeworfen. Und genau dieses zurückgeworfene grüne Licht landet dann in unseren Augen. Deswegen sehen wir Gras grün. Ganz streng genommen ist Gras aber nicht immer gleich grün. Im Frühling, wenn es viel Wasser, Licht und Nährstoffe bekommt, wirkt es oft richtig sattgrün. Im Sommer, wenn es lange trocken ist, wird es gelblich oder braun. Dann produziert die Pflanze weniger Chlorophyll oder baut es ab, um Energie zu sparen. Sobald dann wieder Regen kommt, kann sich das Gras häufig erstaunlich schnell erholen. Also, Gras ist grün, weil es mit dem grünen Anteil des Lichts am wenigsten anfangen kann. Was für die Pflanze übrig bleibt, das ist bei uns quasi die Farbe der Wiese.
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2: Wir haben es Freitag, Vormittag, kurz vor 11:30.
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2: Es ist heiß in Schwaben und Sommer. Und das merkt man so richtig bei den Temperaturen. Liegen wir derzeit teilweise schon über 30 Grad. Wir haben es immer noch vor 12. Da geht aber natürlich dann noch ein bisschen was. Teilweise gibt es halt über 35 Grad in Schwaben. Ihr könnt mir sehr gerne mal ein Foto schicken von euren Thermometern zu Hause oder im Auto oder auf der Arbeit. Würde mich mal interessieren, wie warm es denn bei euch derzeit ist. Viel Sonne ist mit dabei, aber mit der Hitze kommt natürlich auch die Gefahr von Hitzegewittern. Und die können natürlich jeweils vor allem gegen späten Nachmittag und am Abend dann auftreten. Ob da was auf uns zukommt, ich kann es noch nicht sagen. Das geht ja dann irgendwann relativ schnell. Aber das hören wir dann heute Nachmittag bei Kollege Michael Kordig. Das, was ich euch sagen kann, es bleibt so heiß.
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2: Wir schauen auf die Straßen um 11:35 auf der A8 Richtung Stuttgart. Bitte vorsichtig fahren am Rastplatz am Kornberg. Da ist derzeit die Einfahrt gesperrt. Da haben wir eine Gefahr durch eine Ölspur. Bitte diesen Rastplatz derzeit nicht anfahren. Stau haben wir derzeit auf der A7 Richtung Würzburg zwischen Aalen-Oberkochen und Aalen-Westhausen. Zeitverlust in diesem Bereich bei einer halben Stunde. Sonst läuft's. Ich hoffe, es läuft bei euch auch. Vor allem die Klimaanlage im Auto.
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2: Geblitzt wird in der Neu-Ulmer Reutierstraße und zwar auf Höhe der Einbindung zur Junkersstraße, dann noch in Gehausen, Beininger Straße Richtung Ringingen und Ulm-Hasler Straße zwischen Römerplatz und der Achal-Tankstelle. Alle weiteren Blitzer und die Verkehrsmeldungen, die findet ihr natürlich bei uns auf donau3fm.de oder in unserer Donau 3 FM App.
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2: Der längste Tag im Jahr. Astronomischer Sommerbeginn und ganz viel Brauchtum. Eins ist sicher, der Sommersonnenwende am Sonntag steht natürlich nichts mehr im Weg und es wird sich natürlich eines auch ändern. Es gibt eine Veränderung.
23: Die Sonne geht also besonders früh auf, besonders spät unter und die Nacht ist so kurz wie sonst nie im Jahr.
2: Was hinter diesem Phänomen Sommersonnenwende steckt, die Erklärung gibt's gleich.

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0: LP Lost on You am Freitagmittag.
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0: Am Sonntag ist es soweit. Die Sommersonnenwende sorgt für den längsten Tag im Jahr, datiert den astronomischen Sommerbeginn und kommt mit ganz, ganz viel Brauchtum daher. Donau 3 FM-Reporterin Nina Nentwich, was genau passiert denn eigentlich bei der Sommersonnenwende?
2: Naja, anders als beim meteorologischen Sommeranfang am 1. Juni beginnt am Sonntag der Sommer auch astronomisch. Denn die Sommersonnenwende ist genau der Moment, in dem die Sonne senkrecht über dem nördlichen Wendekreis der Erde steht, also dem sogenannten Zenit. Für uns heißt das, es ist der längste Tag des Jahres. Die Sonne geht also besonders früh auf, besonders spät unter und die Nacht ist so kurz wie sonst nie im Jahr. Danach werden die Tage ganz langsam wieder kürzer, auch wenn der Sommer gefühlt natürlich erst so richtig bei uns losgeht.
0: Ja, bei uns gibt ja in dieser Woche richtig Gas. So ein Ereignis hat doch bestimmt auch einen spirituellen Hintergrund, oder?
2: Ja, neben der Faktenlage gibt es rund um die Sommersonnenwende sehr viele alte Bräuche und Rituale. Sprich, früher haben die Menschen damit den Sommer begrüßt und das oft mit ganz, ganz großen Feuern. Und genau diese Feuer standen für Licht, Wärme und Lebenskraft. Eine ganz süße Tradition ist zum Beispiel der Sprung über das Feuer. Der sollte vor allem für Paare, die drüber springen, Glück bringen. Und in manchen Gegenden wurden sogar ganze Strohpuppen verbrannt. Diese Puppen waren ein Symbol dafür, dass Unglück und böse Kräfte verschwinden sollen. Ganz allgemein kann man sagen, dass die Sommersonnenwende für Fülle, Wachstum und die Kraft der Natur steht.
0: Ja, das ist schon mal interessant. Viele verbinden das Ereignis ja auch mit dem Midsommer.
2: Genau. Besonders bekannt ist das Ganze aus Skandinavien. Da wird Midsommer ganz groß gefeiert. Beispielsweise sammeln viele Blumen, binden Blumenkränze, schmücken Midsommerstangen, ziehen traditionelle Kleidung an und singen gemeinsam. Auch bei uns in Deutschland gibt es rund um diese Zeit einige Bräuche, wie zum Beispiel das Johannisfest am 24. Juni. Dieses Fest erinnert nämlich an Johannes den Täufer und wird in manchen Regionen auch mit großen Feuern gefeiert. Genau diese Johannesfeuer stehen für Leben, Licht und eben dafür,

0: dass das Helle über Dunkelheit und Unheil siegt.
1: Sehr, sehr interessant. Danke, Nina, für die Infos. Gibt's natürlich auch nochmal zum Nachlesen auf donau3fm.de. 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

0: Sync, bye, am Freitagmittag hier bei Donau 3FM. Jule hat sich gerade eben gemeldet. Sie schreibt, in meinem Frühstücksmobil hat es aktuell 35,2 Grad und es wird noch heißer. Sonne und Hitze lieben wir doch aber nicht beim Arbeiten. Schreibt uns gerne eure Temperaturen, schickt uns ein Bild von eurem Thermometer. Wie schaut's bei euch aus? Vielleicht knackt sogar heute jemand die 40 Grad. Das wäre ja spannend. Jetzt am Freitagmittag, kurz vor 12.
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7: Es ist 12 Uhr.
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9: Kommunen mit Rekorddefizit und Abriss der Blaubeure-Torbrücke in Ulm. Ich bin Regina Wissocki, guten Tag. Rekordschulden, steigende Ausgaben und schwache Wirtschaft. Mit einem Defizit von fast 32 Milliarden Euro hat sich die Haushaltskrise der Kommunen in Deutschland im Jahr 2025 weiter verschärft. Das ist der höchste Fehlbetrag in der Geschichte der Städte, Landkreise und Gemeinden.
10: Die Hauptursache für das Rekorddefizit sehen die Autoren der Studie bei den steigenden Sozial- und Personalausgaben. Hinzu komme die schwache wirtschaftliche Entwicklung, die sich auf die kommunalen Einnahmen auswirke. Die Kommunen reagieren bereits. Eingespart wird etwa bei Investitionen und freiwilligen Leistungen wie Schwimmbädern. Dennoch gehen die Autoren davon aus, dass sich das Defizit in den kommenden Jahren weiter vergrößern wird. Die Bertelsmann Stiftung fordert eine grundsätzliche Reform der kommunalen Finanzierung. Dirk Zeitler, Nachrichtenredaktion.
9: In Renningen im Kreis Böblingen sucht die Polizei nach einem vermissten Säugling. Das Baby ist 3 Monate alt und wird seit kurz vor Mitternacht vermisst. An der Suche sind Hubschrauber, Drohnen und Hundestaffeln beteiligt. Zu den Umständen des Verschwindens wollte die Polizei bisher keine Angaben machen. In Ulm beginnt am Montag der letzte große Schritt beim Abriss der Blaubeurer Torbrücke. Ein 55 Meter hoher Kran soll 8 bis zu 200 Tonnen schwere Brückensegmente ausheben. Damit wird das historische Blaubeurer Tor nach rund 60 Jahren wieder freigelegt. Projektingenieur Thomas Holzheu.
11: Der Kran ist etwas kleiner, es ist ein 600 Tonnen Raupenkran, hat ein Mast mit 54 Meter Ausladung. Die Segmente haben Gewicht zwischen 150 und knapp 200 Tonnen, haben eine Länge von 40 Meter. Der Überbau selber ist in 4 Segmente aufgeteilt. Wir haben 2 Fahrtrichtungen, 2 Überbauten. Heißt, wir heben ab Montag insgesamt 8 Segmente aus und wollen da bis Mittwoch damit durch sein.
9: Die komplette Brücke soll bis zum 10. Juli verschwunden sein. In Venedig hat ein Vorstoß des neuen Bürgermeisters über eine mögliche deutliche Erhöhung des Eintrittsgelds für Kurzbesucher eine Debatte ausgelöst. Wenn es heute zwischen 5 und 10 Euro liegt, besteht mein Vorschlag darin, es an bestimmten Tagen auf 30 bis 50 Euro anzuheben, zitierte ihn die Zeitung. Darüber will der Bürgermeister mit der Regierung in Rom sprechen.

0: sprechen. Kritiker wenden bereits seit geraumer Zeit ein, dass der Eintritt aber kaum jemanden davon abhält, nach Venedig zu kommen. Mehr Nachrichten gibt's dann wieder in einer halben Stunde und jederzeit auf donau3fm.de.
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2: Also auch heute passt eigentlich ganz gut dieses Motto hier.
3: 36 Grad und es wird noch heißer.
2: Also 36 Grad haben wir noch nicht, aber wir sind auf dem besten Weg dahin. Wir haben Temperaturen in ganz Schwaben schon über 30 Grad. Teilweise kann es wirklich bis rund 35 Grad hochgehen. Es ist heiß in Schwaben. Das heißt natürlich auch, dass es gegen späten Nachmittag und gegen Abend mal zuziehen kann. Und dann scheppert es an unserem schwäbischen Himmel, sprich Hitzegewitter. Wenn da was auf uns zukommen sollte, dann hören wir das Ganze spätestens heute Nachmittag bei Kollege Michael Kordig.
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2: Wir schauen auf die Straßen um 12:03 A7 Richtung Ulm zwischen dem Dreikittistetten und Nersingen. Da ist ein Unfall passiert mit zwei Fahrzeugen. Da sind auch Personen auf der Fahrbahn unterwegs. Wir haben hier derzeit einen Kilometer stockenden Verkehr. Zeitverlust derzeit nur bei 5 Minuten. Sobald sich da was verschärfen sollte, hört ihr das natürlich bei uns. Und auf der A8 Richtung Stuttgart ist noch ein Rastplatz derzeit gesperrt. Und zwar der Rastplatz am Kornberg. Da muss die Straße gereinigt werden. Da hatte ein Fahrzeug einen Platzer von einer Ölleitung. Da haben wir viel Öl derzeit auf der Fahrbahn. Muss erst gereinigt werden.
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2: Geblitzt wird in Neu-Ulm, Otto-Renner-Straße bei Holzgötz, dann noch in Ulm-Berliner Ringhöhe der Haltestelle Eselsbergsteige, Wippingen, Ortsdorfahrt, Höhe der Bushaltestelle in der 30er-Zone und Neu-Ulm-Reutier-Straße, Höhe der Einmündung zur Junkersstraße. Wenn ihr noch was für uns habt, dann her damit. Entweder per WhatsApp, die Nummer gibt's auf donau3fm.de oder ihr klingelt kostenfrei durch unter 08.490.400.
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2: Ich wünsche euch einen schönen Freitagmittag. Wir kommen jetzt aber zu einem ziemlich ernsten Thema und schauen nach Reutlingen. Nach dem mutmaßlichen Brandanschlag auf ein Umspannwerk dort in Reutlingen gehen die Ermittlungen jetzt weiter. Es ist klar, es gibt Hinweise auf Beschädigungen an ähnlichen Orten. Alles dazu gleich in unserem Donau 3 FM Update.

0: R.E.M. Losing My Religion an diesem heißen Freitagmittag. Gleich für euch noch mit dabei, Clean Bandit mit Rockabye.
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0: In Reutlingen wird nach dem großen Stromausfall weiter ermittelt. Regina Wisocki von den Donau 3 FM Nachrichten. Was prüfen die Behörden denn jetzt genau?
2: Nach dem mutmaßlichen Brandanschlag auf das Umspannwerk Reutlingen-West Anfang Juni gibt es Hinweise auf weitere mögliche Sabotageversuche an Stromanlagen in der Region. Die Generalstaatsanwaltschaft Stuttgart bestätigt, dass Beschädigungen an ähnlichen Orten untersucht werden. Konkrete Standorte nennt sie aus ermittlungstaktischen Gründen aber nicht.
0: Krasser Fall. Also gibt es denn schon Hinweise, wer hinter der Tat stecken könnte?
2: Bisher immer noch nicht. Laut SWP soll zwar auch ein Umspannwerk bei Münsingen betroffen sein, dazu äußern sich die Ermittler aber nicht. Beim Brand in Reutlingen waren zeitweise zehntausende Menschen ohne Strom, auch ein Krankenhaus und Betriebe waren betroffen. Ein Bekennerschreiben gibt es bislang aber nicht.
0: Dann schon mal danke für die Infos, Regina.
2: Sehr gern.
0: Alles gibt's zum Nachlesen für euch nochmal zu diesem Fall auf donau3fm.de.
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1: In der nächsten Ausgabe der Greatest Hits gibt's für euch Hits aus früherer Zeit, die damals schon wahnsinnig erfolgreich waren. 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Und zwar geht's um diese Hits hier. Ja, Hold Me Closer, eigentlich Elton John, Tiny Dancer oder den hier. Kennt man auch, Boy You Turn Me On, ganz neu mit dabei, eigentlich von Diana Ross, Upside Down. Und das hier ist auch so ein Hit. One More Time von Daft Punk. Auch dieser Song ist ursprünglich gar nicht von Daft Punk, sondern wurde zusammen gesampelt. Und genau diese Hits gibt's für euch in der nächsten Ausgabe.
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15: Es ist 12:30.
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17: Abriss der Blaubacher Torbrücke in Ulm und Kommunen mit Rekordschulden. Ich bin Paolo Percoco, guten Tag. In Ulm beginnt am Montag der letzte große Schritt beim Abriss der Blaubacher Torbrücke. Damit wird das historische Blaubacher Tor nach rund 60 Jahren wieder komplett freigelegt. Projektingenieur Thomas Holzheu.
18: Der Kran ist etwas kleiner, es ist ein 600-Tonnen-Raupenkran, hat ein Mast mit 54 Meter Ausladung. Die Segmente haben Gewicht zwischen 150 und knapp 200 Tonnen, haben eine Länge von 40 Meter. Der Überbau selber ist in 4 Segmente aufgeteilt. Wir haben 2 Fahrtrichtungen, 2 Überbauten, heißt wir heben ab Montag insgesamt 8 Segmente aus und wollen da bis Mittwoch damit durch sein.
17: Die ganze Brücke soll bis zum 10. Juli weg sein. Rekordschulden, steigende Ausgaben und schwache Wirtschaft mit einem Defizit von fast 32 Milliarden Euro hat sich die Haushaltskrise der Kommunen in Deutschland im Jahr 2025 weiter verschärft. Das ist der höchste Fehlbetrag in der Geschichte der Städte, Landkreise und Gemeinden.
19: Die Hauptursache für das Rekorddefizit sehen die Autoren der Studie bei den steigenden Sozial- und Personalausgaben. Hinzu komme die schwache wirtschaftliche Entwicklung, die sich auf die kommunalen Einnahmen auswirke. Die Kommunen reagieren bereits. Eingespart wurde etwa bei Investitionen und Freiwilligenleistungen wie Schwimmbädern. Dennoch gehen die Autoren davon aus, dass sich das Defizit in den kommenden Jahren weiter vergrößern wird. Die Bertelsmann Stiftung fordert eine grundsätzliche Reform der kommunalen Finanzierung. Dirk Zeitler, Nachrichtenredaktion.
17: Viele Menschen in Deutschland sparen aktuell besonders bei Kleidung und Freizeit. Das zeigt eine Kantar-Umfrage für das Vergleichsportal Idealo. Demnach wird vor allem bei Kleidung, Hobbys, Elektronik und Haushaltsartikeln weniger ausgegeben. Im Freizeitbereich trifft es Restaurants und Konzerte. Gespart wird für Urlaub, Rücklagen und das Alter. In Renningen im Kreis Böblingen sucht die Polizei nach einem vermissten Säugling. Das Baby ist 3 Monate alt und wird seit kurz nach Mitternacht

0: vermisst. An der Suche sind Hubschrauber, Drohnen und Hundestaffeln beteiligt. Zu den Umständen des Verschwindens gibt es keine Angaben. Mehr Nachrichten in einer halben Stunde und jederzeit auf donau3fm.de.
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2: Es ist richtig heiß in Schwaben, derzeit schon Temperaturen über 30 Grad. Ein bisschen was geht da noch, teilweise geht es hoch auf knapp 35 Grad. Da steigt aber natürlich auch die Gefahr von Hitzegewittern jetzt im Tagesverlauf. Sobald da was auf euch zukommen sollte, was meistens dann gegen späten Nachmittag passiert, das hört ihr dann bei Kollege Michael Kordig. Sonst, das Sommerwetter geht genauso weiter die nächsten Tage.
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2: Es hat gescheppert an diesem Freitagmittag auf der A7 Richtung Ulm. Wenn ihr von Füssenreuth hochfahrt zwischen den drei Kittistädten und Nersingen, hier ein Unfall mit zwei Fahrzeugen. Wir haben hier natürlich auch einen Rückstau. Ich schaue mal hier drauf bei uns auf die Karte. Also das Einfachste ist, wenn ihr schon bei Illertissen abfahrt von der Autobahn und dann über die Umleitungsstrecken, dann kommt ihr da erst gar nicht rein in den Stau. Vielleicht habt ihr noch die Möglichkeit, bei Föhringen abzufahren. Danach wird sich's dann aber ganz schön knubbeln auf dieser Strecke. Wir schauen noch auf die weiteren Strecken. Wir haben auf der A8 noch eine Behinderung Richtung München zwischen dem Eichelberg und Hohenstadt. Daraus entsteht 3 Kilometer stockender Verkehr, Zeitverlust bei 5 Minuten. Sonst rollt der Verkehr aber. Wir wünschen gute und sichere Fahrt.
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2: Ganz frisch dazugekommen, eine Abstandsmessung, und zwar zwischen Nersingen und Hittistetten. Da wird von einer Brücke runter gemessen. Neu-Ulm-Reutierstraße, da haben wir einen Blitzer auf Höhe der Einmündung zur Junkersstraße in Neu-Ulm in der Otto-Renner-Straße. Das ist ein bisschen weiter hinten. Also gar nicht weit weg von der Reutierstraße, da wird auch nochmal geblitzt gegenüber von Holz-Götz. Und in Gerhausen in der Beininger Straße steht noch ein Blitzer in Richtung Ringingen. Wenn ihr noch was für uns habt, was in dieser Liste fehlt, dann sehr gerne durchgeben. Entweder per WhatsApp, da gibt es die Nummer auf donau3fm.de, oder ihr klingelt kostenfrei durch 08.490.400.
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2: Ich wünsche euch einen schönen Freitagmittag. Diesen Sonntag wird das Ulmer Münster ein Ort der Begegnung, und das ganz nach dem Motto über den Kirchturm hinaus.
4: Wir möchten gerne mit dem Begegnungsfestival für Begegnung sorgen, und zwar über kulturelle, über konfessionelle und auch über religiöse Grenzen hinweg.
2: Die Mission dahinter, hinter dem Begegnungsfestival, was da genau geboten wird und welche Rolle der Ulmer Weltladen e.V. dabei spielt, das hört ihr gleich hier bei mir nach Clock Clock, Belinda Carlyle und Bastille.
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0: Das ist euer Freitagmittag hier mit Donner 3 FM. Clock, Clock, sorry. Gleich für euch noch mit dabei die neue von Tiffany Harris und zwar Vertigo. So, lassen wir noch fertig Klavier spielen. Wir haben es Freitagmittag, 12:15 am Sonntag, den 21. Juni, also jetzt am kommenden Sonntag, wird rund um das Ulmer Münster ein Ort der Begegnung geschaffen. Die Evangelische Landeskirche in Württemberg läutet das sogenannte Begegnungsfestival ein. Cornelia Hohle ist die Kirchenrätin. Welche Mission steckt denn genau hinter diesem Begegnungsfestival?
1: Wir möchten gerne mit dem Begegnungsfestival für Begegnung sorgen, und zwar über kulturelle, über konfessionelle und auch über religiöse Grenzen hinweg. Und deswegen freuen wir uns auch, dass auch der Rat der Religionen mit dabei sein wird und auch das Bühnenprogramm mit eröffnet. Und so ein zweiter Schwerpunkt sind globales Lernen und nachhaltiges Handeln und dann natürlich auch der Dialog und die Begegnung mit der Stadtgesellschaft in Ulm jetzt in diesem Falle. Da freuen wir uns auf viele Begegnungen, auch über die Grenzen hinweg.
0: Absolut. Was steht denn dabei alles auf dem Programm?
1: Das Brotmobil von Brot für die Welt. Die bringen das Projekt Weltacker mit. Der CVJM wird präsent sein mit verschiedenen Kursspielen, also CVJM, Christlicher Verein junger Menschen. Und dann gibt es da auch noch Infostände von der Evangelischen Mission in Solidarität. Die haben Mitgliedskirchen in ganz vielen Ländern. Da gibt es auch das Freiwilligenprogramm für Jugendliche und das Deutsche Institut für ärztliche Missionen. Die haben eine große Kongo-Kampagne und der Ulmer Flüchtlingsrat wird präsent sein und auch der Besucherbetrieb Ulmer Münster. Also es gibt ganz viele Stände, wo man dann den Menschen begegnen kann.
0: Also ist da richtig was los. Der Ulmer Weltladen e.V. ist mit einem Mitmachprojekt auch mit dabei. Karin Wirnsberger aus dem Vorstand gibt uns da mal einen Einblick.
2: Zum 50-jährigen Jubiläum hat der Ulmer Weltladen Bildungseinrichtungen aus der Region zu einem Mitmachprojekt eingeladen. Wir Kinder der Welt an einem Tisch. Kinder und Teams gestalten Stühle, die eine eigene Geschichte erzählen von Ländern und Traditionen, von Produkten des fairen Handels, aber auch von Freundschaft, Frieden und Zusammenleben. Und am 21. Juni werden wir all diese Stühle um eine lange Tafel stellen, als sichtbares Zeichen für Zusammenhalt und globale Verbundenheit. Wir freuen uns schon sehr darauf.
0: Also es ist viel für euch geplant, schaut da gerne vorbei. Das Begegnungsfestival der Evangelischen Landeskirche schafft jetzt am Sonntag rund um das Münster einen Ort der Begegnung, der Vielfalt und des Austauschs. Das Ganze gibt es natürlich auch nochmal für euch zum Nachlesen auf donau3fm.de.

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4: Freitagmittag kurz vor 1.
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7: Es ist 13 Uhr.
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9: Blaubeurer Tor wird freigelegt und Kommunen mit Rekordschulden. Ich bin Paolo Percoco, guten Tag. In Ulm beginnt am Montag der letzte große Schritt beim Abriss der Blaubeurer Torbrücke. Damit wird das historische Blaubeurer Tor nach rund 60 Jahren wieder komplett freigelegt. Baubürgermeister Tim von Winning.
10: Wir sind unter den Top 10 Baustellen in Baden-Württemberg. Es ist wirklich eine echt komplexe Situation. Und ich finde das begeisternd, wie das den Beteiligten gelingt, hier ein so großes Bauwerk abzuwickeln und trotzdem das Leben in der Stadt so einigermaßen weiter funktionsfähig zu halten. Das ist der eine Teil. Und der andere Teil ist, dass wir es ständig schaffen, einen verbesserten Bauablauf zu kreieren und auf so Herausforderungen, die immer bei Tiefbaustellen passieren, dann wirklich auch im Zeitplan meistern zu können.
9: Die Arbeiten laufen bis Mittwoch. Die ganze Brücke soll bis 10. Juli weg sein. Rekordschulden, steigende Ausgaben und schwache Wirtschaft. Mit einem Defizit von fast 32 Milliarden Euro hat sich die Haushaltskrise der Kommunen in Deutschland im Jahr 2025 weiter verschärft. Das ist der höchste Fehlbetrag in der Geschichte der Städte, Landkreise und Gemeinden.
11: Die Hauptursache für das Rekorddefizit sehen die Autoren der Studie bei den steigenden Sozial- und Personalausgaben. Hinzu komme die schwache wirtschaftliche Entwicklung, die sich auf die kommunalen Einnahmen auswirke. Die Kommunen reagieren bereits. Eingespart wurde etwa bei Investitionen und freiwilligen Leistungen wie Schwimmbädern. Dennoch gehen die Autoren davon aus, dass sich das Defizit in den kommenden Jahren weiter vergrößern wird. Die Bertelsmann Stiftung fordert eine grundsätzliche Reform der kommunalen Finanzierung. Dirk Zeitler, Nachrichtenredaktion.
9: Viele Menschen in Deutschland sparen aktuell besonders bei Kleidung und Freizeit. Das zeigt eine Kantar-Umfrage für das Vergleichsportal Idealo. Demnach wird vor allem bei Kleidung, Hobbys, Elektronik und Haushaltsartikeln weniger ausgegeben. Im Freizeitbereich trifft es Restaurants oder Konzerte. Gespart wird für Urlaub, Rücklagen und das Alter. Die Hitzewelle bei uns in Schwaben erhöht auch die Unwettergefahr. Bis Dienstag können örtlich 38 Grad erreicht werden, am Montag sogar knapp 39. Der Deutsche Wetterdienst warnt vor hoher UV- und Wärmebelastung und vor Gewittern mit Starkregen, Hagel und Sturmböen, vor allem auch auf der Schwäbischen Alb. Wichtig, viel trinken, Mittagshitze meiden und Warn-Apps im Blick behalten. Alle Infos dazu auf donau3fm.de und da gibt's jederzeit auch mehr Nachrichten.
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12: Wir haben es noch nicht ganz erreicht, also diese Gradzahl hier.
13: 36 Grad und es wird noch heißer.
12: Also heute knacken wir die 36 Grad, denke ich mal nicht so bei den Durchschnittstemperaturen. Wir liegen derzeit bei 32 Grad, ein bisschen was geht da natürlich noch. Die Sonne scheint, ein paar Wolken sind unterwegs, richtig heißes Sommerwetter. Paolo hat es gerade eben schon gesagt in den Donau 3 FM Nachrichten, da wird natürlich das Risiko ein bisschen höher, wenn es um Hitzegewitter geht. Die werden auf alle Fälle kommen die nächsten paar Tage. Wann genau, das kann man immer nicht so richtig einschätzen. Das geht dann doch relativ flott. Wenn es heute Nachmittag dazu kommen sollte, dann hört ihr das bei Kollege Michael Kordek.
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12: Wir schauen auf die Straßen. Da ist auch jede Menge los. 3:01 haben wir es. Wir haben derzeit 2 Kilometer Stau auf der A8 in Richtung München. Und zwar zwischen dem Eichelberg und Hohenstadt.

0: ihr verliert hier knapp 10 Minuten. Dann haben wir eine Meldung von der B10 in Richtung Stuttgart zwischen Eislingen Ost und Eislingen West. Bitte vorsichtig fahren. Da liegen mehrere Holzteile auf dem linken Fahrstreifen. Und sonst schaut es eigentlich ganz gut aus. Ich schaue noch mal kurz rauf auf die Karte. Ja, auf der A7, wenn ihr hochfahrt Richtung Würzburg zwischen Föhringen und den drei Kittistädten, da haben wir immer noch Behinderungen. Da ist ja derzeit diese Baustelle. Es ist nicht rot wie schon vor einer Viertelstunde. Rot heißt meistens Stau. Es ist jetzt gerade so in einem schönen Gelb eingefärbt hier auf den Straßen. Also da ist auf alle Fälle ein bisschen zähfließender Verkehr in diesem Bereich.
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0: Geblitzt wird in Wippingen, in der Ortszufahrt auf Höhe der Bushaltestelle in der 30er-Zone, dann noch in Neu-Ulm, Otto-Renner-Straße gegenüber von Holzgölz und Ulm-Hasler-Straße zwischen Römerplatz und der Aral-Tankstelle.
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0: Und ich würde sagen, wir reden nicht lang rum. Wir starten durch mit einfach guter Musik für euren Freitagmittag. Ich hoffe, ihr seid schon auf der Zielgeraden in Richtung Feierabend. Wenn nicht, wir schaffen das zusammen. Ich bin eigentlich ganz froh, dass ich hier noch in meinem klimatisierten Studio stehe, wo es derzeit 22 Grad drin hat. Also, das ist doch ganz gut auszuhalten. Mit einfach guter Musik geht die Arbeit noch leichter von der Hand.

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Jennifer Lopez und David Guetta, Save Me Tonight an diesem sehr sonnigen Freitagmittag. Gleich für euch noch mit dabei, Amy Winehouse. Ganz entspannter Sound mit Rehab. Wir haben es genau 13:18. 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
2: 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Wir haben es kurz vor 2:30.
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18: Man wünsche sich ein Kühlhaus her, aber ich kann ja auch keine Kühlhäuser hier ausliefern von uns von Donau 3 FM aus. Es ist wahnsinnig heiß, die Sonne scheint, Temperaturen zwischen 30 und 35 Grad und das wird erstmal so weitergehen. Die Nächte werden jetzt logischerweise richtig schön mild, heute Nacht zum Beispiel Tiefstwerte um die 20 Grad. Ich sehe gerade hier so zwischen 20 und 24 Uhr hat es noch 24 Grad, soll es wohl haben, dass es richtig heiß. Die Gefahr für Hitzegrad, die steigt natürlich trotzdem immer weiter. Deshalb ein bisschen drauf einstellen, dass es hier und da heute Nacht schon mal ein bisschen scheppern kann.
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18: Wir haben immer noch Behinderungen durch eine Baustelle auf der A7 und zwar in Richtung Würzburg zwischen Illertissen und den drei Kittistädten. Ein bisschen mehr Zeit mitbringen. Dann haben wir noch eine Meldung von der A8 in Richtung München zwischen dem Eichelberg und Hohenstadt. 5 Kilometer stockender Verkehr. Zeitverlust bei 5 Minuten. Sonst schaut's ganz gut aus.
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18: In Gehausen steht ein Blitzer in der Beininger Straße und zwar Richtung Ringingen, Ulm-Hasler-Straße zwischen Römerplatz und Aral-Tankstelle wird noch geblitzt. Neu-Ulm-Otto-Renner-Straße bei Holz-Götz und Ulm-Berliner Ring, Höhe der Haltestelle Eselsbergsteige. Wenn ihr noch was für uns habt, Staus oder Blitzer, Verkehrsmeldungen, sehr gerne durchgeben, entweder per WhatsApp, da gibt es die Nummer auf donau3fm.de oder ihr klingelt kostenfrei durch unter 08.490.400.
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18: Das WM-Fieber geht in die nächste Runde jetzt am kommenden Wochenende und auch unsere Donau 3 FM Fußballfanatiker Marcel Teubrich und Fabi Schober, die freuen sich natürlich drauf.
12: Es geht natürlich um den kommenden Gegner der Deutschen, um die Elfenbeinküste.
4: Ja, aber auch darum, dass Jonathan Tah fast beim Gegner gelandet wäre.
18: Oha, damit ihr perfekt auf das Spiel vorbereitet seid am Samstag, haben die zwei wieder ein WM-Update für euch und das gibt's in 10 Minuten.
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0: Kygo und Whitney Houston mit Higher Love am Freitagnachmittag hier bei Donau 3 FM. Wie schaut's bei euch aus? Was macht ihr so morgen um 22 Uhr? Ich hoffe mal, ihr schaut das Deutschlandspiel an, ganz egal ob zu Hause oder beim großen Public Viewing. Das zweite WM-Spiel steht an und unsere Fußballexperten Marcel Teuberich und Fabi Schober, die haben ein paar Themen für euch, über die man beim Warmmachen schon mal quatschen kann. Bitte schön, meine Jungs.
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3: Gefühlt haben wir vorgestern erst das 7:1 gegen Curaçao gefeiert. Jetzt steht schon direkt das zweite Gruppenspiel für unsere DFB-Jungs an.
4: Und zwar gegen die Elfenbeinküste, vielleicht der stärkste Gruppengegner. Diesmal erst um 22 Uhr, aber es ist ja richtig sommerlich da draußen. Da hält man es doch auch endlich mal ohne Jacke am Abend aus, oder?
3: Egal wie, es wird auf jeden Fall wieder ein Fußballfest. Diesmal wird unsere Verteidigung aber wahrscheinlich deutlich mehr zu tun bekommen. Mhm. Unser Abwehrchef Jonathan Tah, der hätte übrigens auch für den Gegner für die Elfenbeinküste spielen können.
5: Die Elfenbeinküste ist damals auf mich zugekommen, als ich 17 gewesen bin und habe relativ schnell gesagt, nein, und ich will auch für Deutschland spielen. Aber ich sehe es schon so, dass es eine Herzensentscheidung sein muss.
4: Ja, zum Glück läuft er ja für uns auf. Ausgeruht dürften er und die Jungs sein, denn unter der Woche haben sie einen freien Tag gehabt mit ihren Familien.
3: Ja, manche von ihnen haben sich die Stadt Winston-Salem angeschaut. Ja, das ist die Stadt, in der das DFB-Camp steht. Und wäre es nach den Barbetreibern der Stadt gegangen, dann wären sie auch noch abends da geblieben. Die Kneipen haben nämlich die DFB-Jungs offiziell eingeladen. Das Bier war auch tatsächlich schon kaltgestellt.
4: Ja, aber Fabi, bei der WM 94 in den USA hätten bestimmt so der ein oder andere Spieler das Angebot wahrscheinlich angenommen. Ich denke da so an Mario Basler, an den Effenberg oder der Lodder. Die hätten da bestimmt nicht Nein gesagt.
3: Ja, heute läuft das Ganze ein bisschen anders. Meint übrigens auch unser Kapitän Joshua Kimmich.
6: Viele Experten sagen, dass sie früher mal zusammen ein Saufen waren. Ja, und dann war danach alles super. Daran glaube ich nicht. Aber andersrum glaube ich dran, dass wenn du auf dem Platz zusammen alles reinhaust, dann kannst du das schon verstärken, indem du mal am Abend ein stilles Wasser miteinander trinkst.
4: Ja, vielleicht gab es ja am Abend auch mal eins mit Sprudel, damit sie gegen die Elfenbeinküste so richtig Gas geben können, oder?
3: Ja, klar. Und da wollen wir doch alle den zweiten Deutschlandsieg diese WM sehen. Und dazu geben wir natürlich das letzte Wort.
4: Wie immer, dem Bundestrainer.
7: Auch die Elfenbeinküste, ein Team mit einer sehr guten Athletik, sind Afrikameister. Das zeigt schon, dass sie eine gute Qualität haben.
0: Also, wissen wir Bescheid. Perfekte Vorbereitung für die DFB-Jungs, aber auch für uns vor dem Fernsehgerät. Morgen um 22 Uhr spielt die Nationalmannschaft, also ihr zweites WM-Spiel. Was meinst du, wie geht's denn aus? Holen Sie ein Ding, machen Sie nochmal so ein Spiel wie letzte Woche, nochmal ein 7:1. Schreibt uns eine WhatsApp ins Studio 01520 242 4x3. Und bis dann gibt's Musik, Fastboy, Beautiful Life an diesem Hessen-Freitagnachmittag.

einfach gute Musik mit No Doubt, Don't Speak am Freitagnachmittag hier bei Donau 3FM. Wir schauen ganz kurz auf die Straßen. Uli hat uns gerade eine WhatsApp-Nachricht geschrieben. Ich bin unterwegs auf der A8 in Richtung Stuttgart und zwischen Merklingen und Hohenstadt. Da läuft derzeit eine Unfallaufnahme auf dem rechten und auf dem mittleren Fahrstreifen. Da hat es gescheppert. Ich sehe es ja auch gerade

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3: Freitagnachmittag, kurz vor zwei Hammers.
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3: Es ist 14 Uhr.
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5: Laubacher Tor wird freigelegt und Kommunen mit Rekordschulden. Ich bin Paolo Percocco, guten Tag. In Ulm beginnt am Montag der letzte große Schritt beim Abriss der Laubacher Torbrücke. Damit wird das historische Laubacher Tor nach rund 60 Jahren wieder komplett freigelegt. Baubürgermeister Tim von Winning.
6: Wir sind unter den Top 10 Baustellen in Baden-Württemberg. Es ist wirklich eine echt komplexe Situation und ich finde das begeisternd, wie das den Beteiligten gelingt, hier ein so großes Bauwerk abzuwickeln und trotzdem das Leben in der Stadt so einigermaßen weiter funktionsfähig zu halten. Das ist der eine Teil. Und der andere Teil ist, dass wir es ständig schaffen, einen verbesserten Bauablauf zu kreieren und auf so Herausforderungen, die immer bei Tiefbaustellen passieren, dann wirklich auch im Zeitplan meistern zu können.
5: Die Arbeiten laufen bis Mittwoch. Die ganze Brücke soll bis 10. Juli weg sein. Rekordschulden, steigende Ausgaben und schwache Wirtschaft. Mit einem Defizit von fast 32 Milliarden Euro hat sich die Haushaltskrise der Kommunen in Deutschland im Jahr 2025 weiter verschärft. Das ist der höchste Fehlbetrag in der Geschichte der Städte, Landkreise und Gemeinden.
7: Die Hauptursache für das Rekorddefizit sehen die Autoren der Studie bei den steigenden Sozial- und Personalausgaben. Hinzu komme die schwache wirtschaftliche Entwicklung, die sich auf die kommunalen Einnahmen auswirke. Die Kommunen reagieren bereits. Eingespart wurde etwa bei Investitionen und Freiwilligenleistungen wie Schwimmbädern. Dennoch gehen die Autoren davon aus, dass sich das Defizit in den kommenden Jahren weiter vergrößern wird. Die Bertelsmann Stiftung fordert eine grundsätzliche Reform der kommunalen Finanzierung. Dirk Zeitler, Nachrichtenredaktion.
5: Viele Menschen in Deutschland sparen aktuell besonders bei Kleidung und Freizeit. Das zeigt eine Kantar-Umfrage für das Vergleichsportal Idealo. Demnach wird vor allem bei Kleidung, Hobbys, Elektronik und Haushaltsartikeln weniger ausgegeben. Im Freizeitbereich trifft es Restaurants oder Konzerte. Gespart wird für Urlaub, Rücklagen und das Alter. Die Hitzewelle bei uns in Schwaben erhöht auch die Unwettergefahr. Bis Dienstag können örtlich 38 Grad erreicht werden, am Montag sogar knapp 39. Der Deutsche Wetterdienst warnt vor hoher UV- und Wärmebelastung und vor Gewittern mit Starkregen, Hagel und Sturmböen, vor allem auch auf der Schwäbischen Alb. Wichtig, viel trinken, Mittagshitze meiden und Warn-Apps im Blick behalten. Alle Infos dazu auf donau3fm.de und da gibt's jederzeit auch mehr Nachrichten.
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8: Es ist heiß in Schwaben und es wird noch heißer. Ihr habt es gerade bei Paolo in den Nachrichten gehört. Da wird nochmal eine Schippe oben drauf gelegt. Heute Höchstwerte um 35 Grad. Die nächsten Tage können dann sogar noch ein Stückchen heißer sein. Das Risiko für Hitzegewitter, das steigt natürlich dadurch. Sobald sich da was bilden sollte, hört ihr das hier bei uns im Wetter Service.
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8: Wir schauen auf die Straßen. A8 Richtung Stuttgart zwischen Merklingen und Hohenstadt. Da läuft derzeit eine Unfallaufnahme auf dem rechten und auf dem mittleren Fahrstreifen. Derzeit haben wir hier 9 Kilometer Stau. Zeitverlust bei einer halben Stunde. Wir bleiben auf der A8 in Richtung Stuttgart zwischen Ulm-West und der Ausfahrt Hohenstadt. Da haben wir noch 2 Kilometer Stau. Zeitverlust bei 10 Minuten. Und sonst schaut es gar nicht schlecht aus. Ganz klassischer Feierabendverkehr an diesem Freitagnachmittag.
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8: Abstandsmessung A7 zwischen Nersingen und Hittistetten von der Brücke runter. Dann haben wir noch einen Blitzer in Wippingen in der Ortsdurchfahrt bei der Bushaltestelle. Ulm-Berliner Ringhöhe der Haltestelle Eselsbergsteige. Da wird auch noch geblitzt. Und Neu-Ulm-Otto-Renner-Straße auf Höhe vom Holzhandel.
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8: Ich wünsche euch einen schönen Freitagnachmittag. Wir spielen eine Runde Schwabenquiz. Man kann fast sagen, es gibt heute keine Kaffeetasse, es gibt eine Eiskaffeetasse. Schmeckt nämlich aus der Schwabentasse genauso gut, der Eiskaffee. Oma Rosa, bitte einmal die Frage.
10: Was heißt Gesäure? Erstens Dichtung, zweitens

0: dummes Geschwätz, drittens Batterie.
1: Das Seire von Geseire würde ja zur Batterie passen. Ob das die richtige Antwort ist oder ob ihr doch eine andere Lösung habt, jetzt WhatsApp-Nachricht an die 01520 242 4x3.

0: Jesus, he knows me, am Freitagnachmittag hier bei Donau 3 FM. Zeit fürs Schwabenquiz.
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0: Und bei mir am Telefon ist jetzt der Klaus. Servus, Klaus.
2: Grüß dich.
0: Erzähl uns mal, wie flüchtest du aus der Sonne oder gefällt dir das heiße Wetter?
2: Also, mir gefällt das heiße Wetter. Im Moment sitze ich in meinem Taxi mit der Klimaanlage an. Aha. Und es ist sehr angenehm. Und trete demnächst die letzte Fahrt an und dann ist Feierabend.
0: Sehr, sehr schön. Was geht da nur nach dem Feierabend? Gehst du noch an den See oder geht's nach Hause ins dunkle Haus, wo man schön in die Kälte hocken kann?
2: Ja, es geht auf jeden Fall heim. Da habe ich eine Rolle, der Honda. Da wird es schön kühl sein und dann werde ich erstmal genüsslich einen Weizenradler trinken oder einen Russ, wenn man Zeit.
0: Sehr, sehr, sehr fein. Klaus, du bist bereit fürs Schwabenquiz?
2: Aber allzeit bereit, ja.
0: Sehr schön. Das ist für die erste richtige Antwort. Jetzt brauche ich nochmal eine richtige Antwort und zwar auf diese Frage hier.
3: Was heißt Gesäure? Erstens Dichtung, zweitens dummes Geschwätz, drittens Batterie.
2: Das ist ganz klar, das ist ein dummes Geschwätz.
0: Eine Gesäure?
2: Ja.
0: Alles klar. Oma Rosa, stimmt das Ganze?
3: Zweitens stimmt, ein Gesäure ist ein dummes Geschwätz.
0: Und du bekommst die nächste Schwabentasse, Klaus.
2: Vielen lieben Dank, ja.
0: Ja, ohne Gesäure kriegst du von unserer Schwabentasse. Schick uns noch kurz deine Kontaktdaten, dann können wir dir das Teste zuschicken.
2: Alles klar, mach ich. Wünsche euch ein schönes heißes Wochenende.
0: Ja, das wünschen wir dir auch und dir jetzt noch eine gute Fahrt mit deinem Taxi.
2: Ja, vielen lieben Dank.
0: Mach's gut, Klaus. Ciao, ciao.
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2: Freitagnachmittag, kurz vor 3:30.
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4: Es ist richtig schwül heiß derzeit in Schwaben. Temperaturen zwischen 30 und 35 Grad. Das wird genauso die nächsten paar Tage auch über das Wochenende so weitergehen. Bis zum Montag gibt es teilweise Temperaturen über 35 Grad. Das wird richtig krass. Passt auf alle Fälle auf, wenn ihr draußen unterwegs seid. Sonst gibt es nur noch dazu zu sagen, Eincreme nicht vergessen. Und zusätzlich sollte es mal zuziehen, da kann es sein, dass hier und da dann auch mal richtig, richtig zum Scheppern beginnt. Hitzegewitter steht da auf dem Programm. Ihr merkt schon, die Hitze macht mir auch zu schaffen und die 5-stündige Sendung, letzter Service jetzt. Hitzegewitter sind auf alle Fälle auf dem Tagesprogramm. Das wird dann heute Abend vorkommen, vielleicht auch dann erst die nächsten paar Tage. Das erfahrt ihr natürlich hier im Donau 3 FM Wetterservice.
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4: Ganz frisch dazugekommen zwischen Niederstotzingen und Riedhausen. Da gab es einen Unfall. Da haben wir derzeit eine Vollsperrung. Da gibt es auch keine Möglichkeit für Lkw zu wenden. Bitte diesen Bereich also weiträumig umfahren. Dann haben wir derzeit noch ganz frisch einen Unfall auf der A7 Richtung Ulm zwischen Illertissen und Vöhringen. Unfall mit 3 Fahrzeugen. Da ist die Unfallstelle noch teilweise ungesichert. Wir haben ja auch ein bisschen Rückstau. Der wird jetzt natürlich zunehmen. Ich schaue gerade noch mal auf der Karte, wenn sie laden würde bei dieser Hitze. Wir haben derzeit schon einen Rückstau zwischen Emmershofen. Wir gehen weiter vor, und zwar zwischen Vöhringen und Illertissen. Da haben wir derzeit schon den kompletten Stillstand. Das wird jetzt natürlich noch ein bisschen zunehmen. Mehr dazu gibt's dann in den nächsten Minuten.
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4: Geblitzt wird in Wippingen in der Ortsdorfvaterhöhe der Bushaltestelle 30er Zone, Ulm-Berliner Ringhöhe, Haltestelle Eselsbergsteige, Neu-Ulm-Otto-Renner Straße und Ulm-Hasler Straße.
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4: Im Hochsommer, wenn die Sonne wieder richtig vom Himmel runterknallt, das sehnen wir uns natürlich nach einem ganz bestimmten, und zwar einer nassen Abkühlung. Aus Badespaß kann aber ziemlich schnell ernst werden.
7: Die Bäder stehen vor einer schwierigen Aufgabe. Die müssen für Sicherheit sorgen, haben aber oft sehr viele Badegäste und begrenztes Personal. Das Bronzeabzeichen ist ein sinnvoller Nachweis dafür, dass ein Kind nicht nur ein paar Meter schwimmen kann, sondern grundlegende Sicherheit im Wasser hat.
4: Was die DLRG hier anbietet, um die Schwimmausbildung besonders von Kids zu fördern, das erfahrt ihr gleich an diesem heißen Badetag, an diesem Freitagnachmittag.
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1: Glockenbach und Christy's Randy Magic Moment.
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1: Ins Freibad nur mit Bronzeabzeichen oder mit den Eltern. Das gilt diesen Sommer deutschlandweit in einigen Bädern für Minderjährige. Der Grund? Ganz klar, wer unsicher schwimmt, braucht besondere Aufsicht. Genau darauf will die DLRG aufmerksam machen. Am 21. Juni ist deshalb Schwimmabzeichentag im Westbad hier in Ulm. Oliver Bernsau von der DLRG Ulm, was hältst du denn von dieser Bronzeabzeichenregelung?
3: Die Bäder stehen vor einer schwierigen Aufgabe. Die müssen für Sicherheit sorgen, haben aber oft sehr viele Badegäste und begrenztes Personal. Wenn man sagt, nur mit Bronze darfst du rein, dann muss man gleichzeitig sicherstellen, dass jedes Kind auch eine faire Chance hat, Bronze zu erreichen.
1: Der Schwimmabzeichentag ist dafür eine gute Möglichkeit. Was gibt's denn darüber zu wissen?
3: Am Schwimmabzeichentag im Westbad Ulm ist die Abnahme der Schwimmabzeichen kostenlos. Eine Anmeldung ist nicht notwendig, man kann einfach vorbeikommen. Badöffnung ist um 14 Uhr, Badeschluss um 17 Uhr. Unsere Prüferinnen und Prüfer der DLRG Ulm sind vor Ort und freuen sich über viele Teilnehmerinnen und Teilnehmer. Und vielen Dank auch an die Stadt Ulm, die uns das Westbad für diese Aktion kostenfrei zur Verfügung stellt und den Eintritt kostenlos macht.
1: Was würdest du jetzt Erwachsenen raten, die

0: zum Beispiel nicht schwimmen können.
1: Viele Erwachsene schämen sich, wenn sie nicht schwimmen können. Das ist aber überhaupt nicht nötig. Der wichtigste Schritt ist, sich zu trauen. Wer als Erwachsener schwimmen lernt, verdient unseren großen Respekt. Suchen Sie sich einen Kurs für Erwachsene oder sprechen Sie uns einfach an. Erst einmal geht es darum, Sicherheit und Vertrauen im Wasser zu gewinnen. Alles Weitere kommt dann Schritt für Schritt.
0: Absolut. Danke dir, Oliver, und deinem Team. Der Schwimmabzeichentag findet am 21. Juni ab 14 Uhr im Westbad in Ulm statt. Wer noch nicht mindestens ein Bronzeabzeichen hat, der kann das natürlich sehr gern dort ändern. Und jetzt gibt's Musik für euch.

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4: Und da begrüßen wir Michael Kordig, seine Durchlauchtheit.
5: Hast du mir gerade gar nicht mehr erkannt, oder wie, oder was?
4: Nee, ich bin schon ganz diesig von der ganzen Hitze.
5: Ja, ich bin auch schon wieder total verstört. Ne?
4: Was ist los? Hast du wieder Dinge gesehen?
5: Ja, gestern ging es halt wieder ums Fernsehprogramm hier so. Ich schaue rein in meinen Electronic Program Guide. Was wird mir vorgeschlagen? Natürlich wieder der Haushaltscheck mit Yvonne Willix. Mhm. Und dann bist du sowieso schon überlegen. Sollst du überhaupt noch weiter gucken?
4: Ja. Ja, klar. Sowas muss man sich doch gönnen.
5: War aber noch so ein Spielfilm auf Österreich, ne, super cool, im Gartenstuhl, und da habe ich den angeguckt.
4: Ah, auch schön. Ich bin jetzt gerade schon viel am Überlegen, was ich

0: jetzt heute Nachmittag noch mache. Ich habe mir schon gedacht, vielleicht suche ich mir eine örtliche Tankstelle und werde mich mal in dieses Eisfach, wo immer vorne draußen ist, weißt du, wo die Eiswürfel drin sind, einfach mal reinlegen.
1: Einfach mal so eine Elle reinhalten. Ne?
0: Ich glaube aber, da ist schon besetzt.
1: Das glaube ich auch.
0: Na gut, irgendeine Tanke werde ich schon finden, zur Not hole ich mir

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23: Es ist 15 Uhr.
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0: Raubüberfall auf einen 11-Jährigen und Hitzewelle in Schwaben. Ich bin Paolo Percocco, guten Tag. Nach einem Raubüberfall auf einen 11-Jährigen in Langenau sucht die Polizei Zeugen. Donau3FM-Nachrichtenchef Harry Kist.
1: Zwei unbekannte Jugendliche sollen den Jungen am Mittwoch gegen 16.20 Uhr erst vor einem Supermarkt in der Angertorstraße angesprochen und Geld gefordert haben. Als er ablehnte, sollen sie ihm in den Markt gefolgt sein. In der Gemüseabteilung wurde der 11-Jährige laut Polizei gut sichtbar gewürgt, bedroht und ihm Geld entrissen. Die Verdächtigen flüchteten, einer auf einem weißen Fahrrad. Hinweise an die Polizei Langenau. Alles zum Fall auf donau3fm.de.
0: Die Innenminister von Bund und Ländern wollen härter gegen bandenmäßigen Sozialmissbrauch vorgehen. Das hat die Innenministerkonferenz in Hamburg beschlossen. Missbrauch solle früher erkannt, verhindert und konsequent verfolgt werden. Hintergrund sind Fälle, in denen Banden EU-Bürger aus Südosteuropa nach Deutschland gelockt und in Scheinarbeitsverhältnisse gebracht haben sollen, um Sozialleistungen zu kassieren. Digitale Bauanträge, gebündelte Förderprogramme, schnellere Verfahren. Bauministerin Huberts will mit einem 13-Punkte-Plan die hohen Baukosten dämpfen und den Wohnungsmangel in Deutschland bekämpfen.
2: In Deutschland wird zu wenig gebaut. Hohe Kosten sind dafür einer der Hauptgründe, heißt es in dem Aktionsplan. Die Baukosten seien auf ein unsägliches Niveau gestiegen. In dem Aktionsplan kündigte Huberts an, dass Bauanträge ab 2028 nur noch digital möglich sein sollen. Planungsprozesse sollen beschleunigt werden. Außerdem soll serielles und modulares Bauen die Kosten drücken. Einen entsprechenden Gesetzentwurf will das Bundesjustizministerium noch dieses Jahr vorlegen. Aus Berlin, Dirk Zeitler.
0: Die Hitzewelle bei uns in Schwaben erhöht auch die Unwettergefahr. Bis Dienstag können örtlich 38 Grad erreicht werden, am Montag sogar knapp 39. Der Deutsche Wetterdienst warnt vor hoher UV- und Wärmebelastung und vor Gewittern mit Starkregen, Hagel und Sturmböen, vor allem auch auf der Schwäbischen Alb. Wichtig, viel trinken, Mittagshitze meiden und Warn-Apps im Blick behalten. Alle Infos dazu auf donau3fm.de und da gibt's jederzeit auch mehr Nachrichten.
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4: Die Temperaturen jetzt derzeit 34 Grad im Schatten. Das wird auch noch mehr. In den nächsten Tagen können wir durchaus 36 bis 38 erreichen. Zieht sich auch weit in die neue Woche rein. Ja, krasse Hitze, aber die meisten haben es ja so gewollt, gell?
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4: 15 Uhr und gleich 3 Minuten. A7 Füssen Richtung Ulm zwischen Illertissen und Föhringen. Ein Unfall mit 3 beteiligten Fahrzeugen. Vorsicht, Gefahr an dieser ungesicherten Unfallstelle und auch Personen auf der Fahrbahn. Und dadurch staut sich es natürlich dementsprechend Richtung Hiddestetten sowieso schon immer viel los. Dann haben wir die A7 Füssen Richtung Würzburg zwischen Nersingen und Langenau. Auch da dichter Verkehr. Da sind es aber nur 2 Minuten, die ihr verliert. Das ist noch im Das-geht-ja-noch-Bereich. Die A8 Stuttgart Richtung München zwischen Eichelberg und Hohenstadt. Der Ausfahrt 10 Kilometer Stau in Fahrt Richtung München. Da dauert es im Schnitt über eine halbe Stunde länger.
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4: Blitzer hätten wir aktuell auf folgenden Strecken. Einmal Wippingen in der Ortsdurchfahrt. In Ulm am Berliner Ring an der Haltestelle Eselsbergsteige, Neu-Ulm, Otto-Renner-Straße gegenüber Holzgötz, in Ulm auf der Hasslerstraße zwischen dem Römerplatz und der Araltanke und in Gerhausen auf der Beininger Straße Richtung Ringingen.
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4: Servus zusammen, schönen Nachmittag mit Donau 3FM. Heute in diesem heißen Freitag geht's Richtung Wochenende. Ich hoffe, ihr könnt euch ein bisschen erfrischen. Erfrischenden Sound gibt's jetzt hier aus Österreich mit Falco. Wir haben Ray Dalton für euch oder auch Dermot Kennedy.
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0: und Rodine dumm und der Kommissar geht dumm. Falco, sein Erstlingswerk 1982. Jetzt gleich hier Bibi Rexha und Faithless, die neue Version von Insomnia, gleich bei Donau 3 FM. Es ist 15 Uhr und gleich 14 Minuten.
1: Promis haben es, Social Media Stars sowieso und auch die ein oder andere Firma präsentiert sich genauso. Die Rede ist von Merchandise. Auch der Albert Einstein Discovery Center Ulm e.V. nutzt genau diese Art der Werbung, um das Projekt bekannter zu machen. Petra Kindl vom Einstein Verein.
2: Merchandise ist einfach eine Möglichkeit, das Projekt bekannter zu machen und dass wir eben auch Gelder generieren für dieses Projekt. Wir haben tolle Artikel und man kann es weltweit verschenken und somit auch zeigen, dass man dieses Projekt unterstützen möchte.
1: Ja, und eine Merchandise-Besonderheit des Vereins ist auf alle Fälle das T-Shirt.
2: Ich kann euch sagen, es macht so eine Freude, unser tolles T-Shirt zu tragen. Die Leute schmunzeln, weil es ist einem noch gar nicht eingefallen, dass in Albert Einstein Albert Einstein Ulmer steckt. Genialer Werbeslogan, oder? Ist doch genial, also.
1: Was habt ihr denn sonst noch im Portfolio?
2: Wir haben ganz tolle Hoodies. Wir haben unsere tollen Tassen. Und ganz neu sind unsere Sportbags. Wir haben ganz tolle Postkarten mit großartigen Motiven. Bei der Buchhandlung Hugendubel, die uns wunderbarerweise unterstützt in der Hirschstraße. Beim

0: Tourismusbüro Ulm-Neu-Ulm und in unserer Geschäftsstelle in der Besserer Straße und über den Online-Shop.
1: Jetzt mit Einstein-Merch eindecken und das Projekt unterstützen. Den Shop findet ihr auf www.einstein.center.

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1: Und damit haben wir es kurz vor 3:30.
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4: Es ist 3:30.
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6: Raubüberfall auf einen 11-Jährigen und Hitzewelle in Schwaben. Ich bin Paolo Percocco, guten Tag. Nach einem Raubüberfall auf einen 11-Jährigen in Langenau sucht die Polizei Zeugen. Donau 3 FM Nachrichtenchef Harry Kist.
7: Zwei unbekannte Jugendliche sollen den Jungen am Mittwoch gegen 16.20 Uhr erst vor einem Supermarkt in der Angertorstraße angesprochen und Geld gefordert haben. Als er ablehnte, sollen sie ihm in den Markt gefolgt sein. In der Gemüseabteilung wurde der 11-Jährige laut Polizei gut sichtbar gewirkt, bedroht und ihm Geld entrissen. Die Verdächtigen flüchteten, einer auf einem weißen Fahrrad. Hinweise an die Polizei Langenau. Alles zum Fall auf donau3fm.de.
6: Die Innenminister von Bund und Ländern wollen härter gegen bandenmäßigen Sozialmissbrauch vorgehen. Das hat die Innenministerkonferenz in Hamburg beschlossen. Missbrauch solle früher erkannt, verhindert und konsequent verfolgt werden. Hintergrund sind Fälle, in denen Banden EU-Bürger aus Südosteuropa nach Deutschland gelockt und in Scheinarbeitsverhältnisse gebracht haben sollen, um Sozialleistungen zu kassieren. Digitale Bauanträge, gebündelte Förderprogramme, schnellere Verfahren. Bauministerin Huberts will mit einem 13-Punkte-Plan die hohen Baukosten dämpfen und den Wohnungsmangel in Deutschland bekämpfen.
8: In Deutschland wird zu wenig gebaut. Hohe Kosten sind dafür einer der Hauptgründe, heißt es in dem Aktionsplan. Die Baukosten seien auf ein unsägliches Niveau gestiegen. In dem Aktionsplan kündigte Huberts an, dass Bauanträge ab 2028 nur noch digital möglich sein sollen. Planungsprozesse sollen beschleunigt werden. Außerdem soll serielles und modulares Bauen die Kosten drücken. Einen entsprechenden Gesetzentwurf will das Bundesjustizministerium noch dieses Jahr vorlegen. Aus Berlin, Dirk Zeitler.
6: Die Hitzewelle bei uns in Schwaben erhöht auch die Unwettergefahr. Bis Dienstag können örtlich 38 Grad erreicht werden, am Montag sogar knapp 39. Der Deutsche Wetterdienst warnt vor hoher UV- und Wärmebelastung und vor Gewittern mit Starkregen, Hagel und Sturmböen, vor allem auch auf der Schwäbischen Alb. Wichtig, viel trinken, Mittagshitze meiden und Warn-Apps im Blick behalten. Alle Infos dazu auf donau3fm.de und da gibt's jederzeit auch mehr Nachrichten.
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9: Die Temperaturen derzeit liegen wir bei 34 Grad im Schatten hier in Ulm und es wird noch heißer in den nächsten Tagen, sind durchaus 36 bis 38 drin. Ende nicht in Sicht, also wir bleiben über 30 Grad tagsüber. In den Nächten geht es so zwischen 18 und 20 Grad auch nicht allzu weit runter.
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9: 15.33 Uhr, A7, Füssen Richtung Ulm, zwischen Illertissen und Föhringen, ein Unfall mit drei beteiligten Fahrzeugen. Hier steht zwar immer noch ungesichert drin, ich weiß aber aus erster Hand von der Feuerwehr, dass die Stelle schon lange abgesichert ist durch die Feuerwehr. Dankeschön dafür erstmal. Muss man bei dieser Hitze auch erstmal aushalten. Gefahr auch durch Personen auf der Fahrbahn und Rückstau bis über jedes Heim hinaus mittlerweile. Dann haben wir die A7 Würzburg Richtung Füssen. Zwischen Langenau und Nersingen 1 Kilometer Stau, 6 Minuten Verlust derzeit. Und die A8 München Richtung Stuttgart zwischen Merklingen und Hohenstadt. Dort gesperrt wegen Aufräumarbeiten auf dem rechten und mittleren Fahrstreifen.
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9: Blitzer aktuell in Neu-Ulm auf der Otto-Renner-Straße gegenüber Holzgötz. In Ulm-Hassler-Straße zwischen Römerplatz und Aral-Tankstelle und Gerhausen-Beininger-Straße Richtung Ringingen.
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9: Servus zusammen. So, Erfrischung können wir ja alle ab und zu gebrauchen. Eine Kryokammer, also Kältekammer, haben aber wahrscheinlich noch nicht so viele probiert.
13: 1,50 Meter auf 1,50 Meter, also man kann da auch zu zweit reingehen, wenn man sich nicht alleine traut. Sie hat eine schöne blau beleuchtete Tür mit zwei LED-Bändern links und rechts, die auch gleichzeitig als Zeitindikatoren fungieren.
9: Ja, und welchen Effekt eine Kryokammer hat und wie oft ein Besuch dort oder wie so ein Besuch abläuft, ihr hört's gleich bei mir vorher. Naughty Boy, Aha und Lavinia.

0: Naughty Boy und La La La bei Donau 3 FM. So, gleich haben wir Depeche Mode und auch Michael Patrick Kelly. Aber vorher sorgen wir noch für ein bisschen Abkühlung, eine Erfrischung bei diesem Wetter. Da können wir alle ab und zu mal gebrauchen. Eine Kryokammer. Ich wusste bis gerade eben noch gar nicht mal, was es sein soll. Eine Kryokammer haben wahrscheinlich noch nicht so viele probiert. Physio Plus sind die einzigen in Ulm, die diese Kältekammer haben. Bei minus 90 Grad stellen wir uns für ein paar Minuten in die Kälte. Norbert Secker ist der Inhaber. Norbert, wir stellen uns ja nicht zum Spaß in diese Kammer. Das Ganze hat auch einen positiven Effekt.
1: Also der Haupteffekt ist die Entzündungsbekämpfung, Bekämpfung von Entzündungen, von stillen Entzündungen, die jeder in sich trägt. Das ist sozusagen der Effekt, der nach einigen Anwendungen zum Tragen kommt. Natürlich nicht beim ersten Mal. Das Ding kann jetzt auch nicht zaubern. Man muss natürlich eine ganze Serie machen, aber die Patienten berichten positiv, dass eben die Schmerzen nachlassen, die Entzündungswerte sinken und so weiter.
0: Eine Kryokammer, das haben bestimmt viele von uns noch nicht gesehen. Also wie können wir uns die vorstellen? Erzähl mal.
1: Ich habe die etwas größere hier bei uns, 1,50 Meter auf 1,50 Meter. Also man kann da auch zu zweit reingehen, wenn man sich nicht alleine traut. Sie hat eine schöne blau beleuchtete Tür mit zwei LED-Bändern links und rechts, die auch gleichzeitig als Zeitindikatoren fungieren. Wenn man quasi 3 Minuten einprogrammiert hat, dann sind die 3 Minuten oben und die LED-Leisten werden von unten nach oben weiß, wie so eine Sanduhr, sodass man quasi einen Anhaltspunkt hat, wie lange man noch kämpfen muss.
0: Wenn wir uns das also antun wollen, sage ich mal, wenn wir uns dazu entscheiden, das auszuprobieren, gibt es einen bestimmten Ablauf.
1: Du wirst erstmal durch unseren Fragenkatalog geführt. Du musst ein paar Sachen beantworten. Wir müssen uns natürlich absichern, dass du keinen Bluthochdruck hast, dass du so keine Kontraindikationen aufweist in dem Moment. Und da müssen wir uns so ein bisschen absichern und wir müssen dich auch absichern. So, und wenn das alles geklärt ist, dann begleitet man dich hier rein, erklärt dir die Kältekammer, erklärt dir, was dich erwartet. Und dann wirst du vertraut gemacht mit dem Zubehör, also Stirnband, Handschuhe, Mütze, wenn du willst, Söckchen und die Schlappen, wie du da reingehst. Und dann geht's los.
0: Jawohl, also, wenn ihr mit eurem Körper in Einklang sein wollt und ihm was Gutes tun wollt, dann probiert einfach mal eine Kryokammer als Kältekammer aus. Die findet ihr bei Physio Plus in Ulm und danach fühlt ihr euch definitiv besser.

0: Depeche Mode. Enjoy the Silence bei Donau 3 FM. Wir genießen die Ruhe, aber wo ist sie denn, ne? Das ist die große Frage. Jetzt noch mal kurz vor 16 Uhr.
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16: Es ist 16 Uhr.
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18: Auf einen 11-Jährigen und Hitzewelle in Schwaben. Ich bin Paolo Percocco, guten Tag. Nach einem Raubüberfall auf einen 11-Jährigen in Langenau sucht die Polizei Zeugen. Donau 3FM Nachrichtenchef Harry Kist.
19: Zwei unbekannte Jugendliche sollen den Jungen am Mittwoch gegen 16.20 Uhr erst vor einem Supermarkt in der Angertorstraße angesprochen und Geld gefordert haben. Als er ablehnte, sollen sie ihm in den Markt gefolgt sein. In der Gemüseabteilung wurde der 11-Jährige laut Polizei gut sichtbar gewürgt, bedroht und ihm Geld entrissen. Die

0: Verdächtigen flüchteten, einer auf einem weißen Fahrrad. Hinweise an die Polizei Langenau. Alles zum Fall auf donau3fm.de.
1: Die Innenminister von Bund und Ländern wollen härter gegen bandenmäßigen Sozialmissbrauch vorgehen. Das hat die Innenministerkonferenz in Hamburg beschlossen. Missbrauch solle früher erkannt, verhindert und konsequent verfolgt werden. Hintergrund sind Fälle, in denen Banden EU-Bürger aus Südosteuropa nach Deutschland gelockt und in Scheinarbeitsverhältnisse gebracht haben sollen, um Sozialleistungen zu kassieren. Digitale Bauanträge, gebündelte Förderprogramme, schnellere Verfahren. Bauministerin Huberts will mit einem 13-Punkte-Plan die hohen Baukosten dämpfen und den Wohnungsmangel in Deutschland bekämpfen.
2: In Deutschland wird zu wenig gebaut. Hohe Kosten sind dafür einer der Hauptgründe, heißt es in dem Aktionsplan. Die Baukosten seien auf ein unsägliches Niveau gestiegen. In dem Aktionsplan kündigte Huberts an, dass Bauanträge ab 2028 nur noch digital möglich sein sollen. Planungsprozesse sollen beschleunigt werden. Außerdem soll serielles und modulares Bauen die Kosten drücken. Einen entsprechenden Gesetzentwurf will das Bundesjustizministerium noch dieses Jahr vorlegen. Aus Berlin, Dirk Zeitler.
1: Die Hitzewelle bei uns in Schwaben erhöht auch die Unwettergefahr. Bis Dienstag können örtlich 38 Grad erreicht werden, am Montag sogar knapp 39. Der Deutsche Wetterdienst warnt vor hoher UV- und Wärmebelastung und vor Gewittern mit Starkregen, Hagel und Sturmböen, vor allem auch auf der Schwäbischen Alb. Wichtig, viel trinken, Mittagshitze meiden und Warn-Apps im Blick behalten. Alle Infos dazu auf donau3fm.de und da gibt's jederzeit auch mehr Nachrichten.
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4: Die Temperaturen liegen bei 34 Grad im Schatten. Das wird noch mehr in den nächsten Tagen bis in die neue Woche rein und auch die gesamte neue Woche hindurch jeweils über 30 Grad und teilweise auch recht deutlich.
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4: 16 Uhr, gleich 3 Minuten. Wir schauen auf die Straßen. Aktuell Behinderungen auf wahnsinnig vielen Strecken sehe ich gerade. Da sortieren wir doch gleich mal. Fangen wir an bei der A7 Füssen Richtung Ulm. Zwischen Illertissen und Föhringen Unfall mit 3 beteiligten Fahrzeugen. Immer noch Rückstau. Die A8 München Richtung Stuttgart zwischen Märklingen und Mühlhausen. 1 Kilometer Stau, 5 Minuten Verlust. A8 Stuttgart Richtung München zwischen Eichelberg und Hohenstadt. 7 Kilometer Stau, 18 Minuten dauert es länger. A96 München Richtung Lindau zwischen Memmingen Ost und Kreuz Memmingen 2 Kilometer Stau, da kommen 6 Minuten obendrauf. Dann haben wir gerade eben auf der Strecke zwischen Niederstotzingen und Riedhausen eine Vollsperrung. Da ist ein schwerer Unfall. Derzeit keine Wendemöglichkeit für Lkw. Deswegen, wenn es für euch möglich ist, diesen Bereich meiden zwischen Niederstotzingen und Riedhausen.
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4: In Neu-Ulm auf der Otto-Renner-Straße gegenüber Holzgötz, in Ulm Berliner Ring bei der Haltestelle Eselsbergsteige und in der Hasslerstraße in Ulm zwischen Römerplatz und Aral.
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4: Sommer ist offiziell in Schwaben angekommen. Ihr habt es bestimmt nicht bemerkt, gell? Deswegen sage ich euch das nochmal. Mit dem Sommer auch die Sehnsucht nach richtig leckerem Eis und tollen Gastgebern.
6: Mit sehr Liebe und Leidenschaft arbeiten wir. Und Sie können gerne immer vorbeikommen. Sie werden uns sehr nett bedienen.
4: Was die Eisdiele sonst noch ausmacht, wie sie überhaupt heißt, wo sie überhaupt ist, das hört ihr alles gleich hier bei mir. Vorher gibt es Musik von den Backstreet Boys, von Glock Glock und von Lady Gaga.
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0: Die Backstreet Boys, as long as you love me. So, Dille, jetzt haben wir gleich hier Musik von Adele mit Water Under the Bridge. Es ist 16.15 Uhr.
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0: Mit der steigenden Hitze steigt auch das Bedürfnis nach einem richtig leckeren, erfrischenden Eis. Und das Beste ist, wenn ihr so eine tolle Eisdiele in der Nähe habt mit Wohlfühlatmosphäre. Und genau deswegen suchen wir diese Woche ja in den Schwaben Top 10 die beliebteste Eisdiele der Region.

0: Der Eissalon Dall'Asta aus Ulm, der hat es in unsere Top 10 geschafft.
1: Hallo, hier ist Claudio von der Eisdiele Dall'Asta in Ulm, die älteste Eisdiele in Ulm. Ich werde mich euch über euer Boden freuen. Seit Jahren sind wir für euch da und wir werden für viele Jahre noch für euch da sein.
0: Aber auch das Grand Café bei Rino aus Ochsenhausen ist in den Top 10 mit drin.
2: Ja, hallo, wir sind die Eisdiele Rino in Ochsenhausen. Wir sind ausgewählt worden unter den besten 10 Eisdielen der Region, dank euch. Und wir freuen uns sehr und das danken wir natürlich unserer Leidenschaft zum Eismachen, das wir schon seit 48 Jahren machen. Und unsere Stärke natürlich ist die Qualität, da wir für ganz viele Eissorten, die wir produzieren, unsere eigene Früchte benutzen aus unserer Plantage in Italien. Und wir hoffen, dass wir von euch viele Stimmen bekommen und wir drücken alle die Daumen.
0: Aus Biberach ist das Eiscafé Luca nominiert.
3: Hallo ihr Liebe, hier ist Herr Vendrame von Eiscafé Luca in Biberach. Wie Sie uns schon kennen, wir haben sehr gutes Qualität, sehr gutes Produkt. Wir arbeiten über 23 Jahre in der Branche. Wir sind in der Innenstadt von Biberach und mit sehr Liebe und Leidenschaft arbeiten wir natürlich. Und Sie können gerne immer vorbeikommen. Sie werden uns sehr nett bedienen und vielen Dank und eine schöne Woche.
0: Und jetzt seid natürlich ihr gefragt, stimmt ihr jemanden von diesen drei Kandidaten zu oder hat euch ein anderer Top-10-Kandidat überzeugt? Abstimmen jetzt auf donau3fm.de.
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1: In der nächsten Ausgabe der Greatest Hits gibt's für euch Hits aus früherer Zeit, die damals schon wahnsinnig erfolgreich waren. Genau diese Hits wurden dann nochmal neu gesampelt, also neu zusammengewurschtelt. Ja, und heutzutage sind sie dann nochmal eben wahnsinnig erfolgreich geworden. Ihr wisst gleich, um was es geht. Und zwar geht's um diese Hits hier. Ja, Hold Me Closer, eigentlich Elton John, Tiny Dancer oder den hier. Kennt man auch, Boy You Turn Me On, ganz neu mit dabei, eigentlich von Diana Ross, Upside Down. Und das hier ist auch so ein Hit. One More Time von Daft Punk. Auch dieser Song ist ursprünglich gar nicht von Daft Punk, sondern wurde zusammen gesampelt. Und genau diese Hits gibt's für euch in der nächsten Ausgabe.
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2: Tja, wir sitzen hier auch in der Greatest Hits, die Greatest Hits, gell? Und wie es Wetter weitergeht, erfahrt ihr auch gleich. In Kürze gibt's auch die News. Es ist kurz vor 4:30.
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3: Es ist 16:30.
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5: Babyleiche nach Vermisstensuche gefunden und neuer Sportpark für Ulm. Ich bin Paolo Percoco, guten Tag. Bei der Suche nach einem vermissten Baby in Renningen bei Stuttgart haben Ermittler eine Babyleiche gefunden. Laut Polizei könnte es sich um den seit Donnerstagabend vermissten 3 Monate alten Jungen handeln. Die Leiche wurde zwischen Renningen und Malmsheim entdeckt und soll jetzt identifiziert werden. Die Kriminalpolizei ermittelt zu den Todesumständen. Die Innenminister von Bund und Ländern wollen konsequenter gegen bandenmäßigen Sozialmissbrauch vorgehen.
6: Hintergrund sind vor allem Fälle, in denen Banden EU-Bürger aus Südosteuropa nach Deutschland geholt und in Scheinarbeitsverhältnisse gebracht hatten, damit sie als Aufstocker Anspruch auf Sozialleistungen erlangen. Zum Teil wurden diese Menschen in sogenannten Schrottimmobilien untergebracht. Polizei, Familienkassen, Jobcenter und Ausländerbehörden sollen enger zusammenarbeiten, um das zu verhindern. Die Innenminister wollen sich außerdem auf EU-Ebene dafür einsetzen, den Zugang von EU-Ausländern zu Sozialleistungen in Deutschland künftig an eine umfassende Beschäftigung zu knüpfen. Tine Klimach, Nachrichtenredaktion.
5: Bauministerin Huberts will Bauen in Deutschland günstiger und schneller machen. Dafür hat sie jetzt einen 13-Punkte-Plan vorgestellt. Geplant sind unter anderem digitale Bauanträge, gebündelte Förderprogramme und schnellere Verfahren. Ab 2028 sollen Bauanträge nur noch digital möglich sein. Hohe Kosten gelten als Hauptgrund für zu wenig Wohnungsbau. Auf dem Gelände der ehemaligen Jahnhalle beim Ulmer Donaustadion entsteht der neue Beurer Sportpark des SSV Ulm. Bei einer Gesamtinvestition von über 18 Millionen Euro ist es das größte Projekt der Vereinsgeschichte. SSV-Präsident Willi Götz.
7: Für den SSV Ulm 1846 das größte Invest, das wir je gemacht haben. Und das wird auch anstrengend, noch die nächsten 2 Jahre. Die Vorinvestitionen, die anderen mit dem Sportumkleide und mit dem Tennisheim, das war alles etwas easier und kleiner. Aber das hier ist halt ein richtiger Mordsbrummer, den wir da machen.
5: Alle Infos zum neuen Beurer Sportpark in Ulm findet ihr auf donau3fm.de und da gibt es jederzeit auch mehr Nachrichten.
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8: Hochsommer in Schwaben und Temperaturen weit jenseits der 30-Grad-Marke. Derzeit messen wir hier in Ulm im Fischerviertel in der Altstadt 34 Grad im Schatten. Und es wird in den nächsten Tagen örtlich sogar noch ein bisschen mehr, 36 bis 38 Grad. Keine Seltenheit, auch nächste Woche werden wir teilweise weit über 30 Grad steigen. Und momentan ist zwar kein Regen in Sicht, aber natürlich birgt eine solche Hitze immer ein Gewitterrisiko. Und dort, wo sie dann runtergehen, können sie auch dementsprechend heftig ausfallen.
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8: Kurz nach 16:30 ist es. A7 Füssen Richtung Ulm. Es staut sich immer noch zwischen Illertissen und Föhringen. Da gab es einen Unfall mit 3 beteiligten Fahrzeugen. Unfallstelle ist aber dank der Feuerwehr geräumt mittlerweile. Sollte also so nach und nach wieder losgehen. Dann die A8 Stuttgart Richtung München zwischen Oberelchingen und Kreuz Ulm-Elchingen. Da haben wir eine ungesicherte Unfallstelle. Dort zwischen Eichelberg und Hohenstadt 7 Kilometer Stau, 16 Minuten obendrauf.
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8: In Neu-Ulm auf der Otto-Renner-Straße, dann Ulm-Hassler-Straße zwischen Römerplatz und Araltanke und Gerhausen auf der Weininger Straße Richtung Ringingen.
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8: So, das WM-Fieber, das kommt mir dieses Jahr ein bisschen kleiner vor, als man es kennt eigentlich. Aber so langsam kommt es in die Gänge. Es geht in die zweite Runde. Nicht nur bei mir, auch bei unseren Donau 3 FM-Fußballfanatikern Marcel Teubrich und Fabi Schober.
11: Es geht natürlich um den kommenden Gegner der Deutschen, um die Elfenbeinküste.
12: Ja, aber auch darum, dass Jonathan Tah fast beim Gegner gelandet wäre.
8: So, ne? Und damit ihr perfekt auf das Spiel vorbereitet seid, haben die zwei wieder ein WM-Update für euch. Das gibt's auch schon in wenigen Minuten.

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0: der Culture Club, inklusive Boy George mit Karma Chameleon und gleich Alesso und Katy Perry für euch.
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3: Donau 3 Gefühlt haben wir vorgestern erst das 7:1 gegen Curaçao gefeiert. Jetzt steht schon direkt das zweite Gruppenspiel für unsere DFB-Jungs an.
4: Und zwar gegen die Elfenbeinküste. Vielleicht der stärkste Gruppengegner. Diesmal erst um 22 Uhr, aber es ist ja richtig sommerlich da draußen. Da hält man es doch auch endlich mal ohne Jacke am Abend aus, oder?
3: Egal wie, es wird auf jeden Fall wieder ein Fußballfest. Diesmal wird unsere Verteidigung aber wahrscheinlich deutlich mehr zu tun bekommen. Mhm. Unser Abwehrchef Jonathan Tah, der hätte übrigens auch für den Gegner für die Elfenbeinküste spielen können.
5: Die Elfenbeinküste ist damals auf mich zugekommen, als ich 17 gewesen bin und habe relativ schnell gesagt, nein, und ich will auch für Deutschland spielen. Aber ich sehe es schon so, dass es eine Herzensentscheidung sein muss.
4: Ja, zum Glück läuft er ja für uns auf. Ausgeruht dürften er und die Jungs sein, denn unter der Woche haben sie einen freien Tag gehabt mit ihren Familien.
3: Ja, manche von ihnen haben sich die Stadt Winston-Salem angeschaut. Ja, das ist die Stadt, in der das DFB-Camp steht. Und wäre es nach den Barbetreibern der Stadt gegangen, dann wären sie auch noch abends da geblieben. Die Kneipen haben nämlich die DFB-Jungs offiziell eingeladen. Das Bier war auch tatsächlich schon kaltgestellt.
4: Ja, aber Fabi, bei der WM 94 in den USA hätten bestimmt so der ein oder andere Spieler das Angebot wahrscheinlich angenommen. Ich denke da so an Mario Basler, an den Effenberg oder der Lodder. Die hätten da bestimmt nicht Nein gesagt.
3: Ja, heute läuft das Ganze ein bisschen anders. Meint übrigens auch unser Kapitän Joshua Kimmich.
6: Viele Experten sagen, dass sie früher mal zusammen ein Saufen waren. Ja, und dann war danach alles super. Daran glaube ich nicht. Aber andersrum glaube ich dran, dass wenn du auf dem Platz zusammen alles reinhaust, dann kannst du das schon verstärken, indem du mal am Abend ein stilles Wasser miteinander trinkst.
4: Ja, vielleicht gab es ja am Abend auch mal eins mit Sprudel, damit sie gegen die Elfenbeinküste so richtig Gas geben können, oder?
3: Ja, klar. Und da wollen wir doch alle den zweiten Deutschlandsieg diese WM sehen. Und dazu geben wir natürlich das letzte Wort.
4: Wie immer, dem Bundestrainer.
7: Auch die Elfenbeinküste, ein Team mit einer sehr guten Athletik, sind Afrikameister. Das zeigt schon, dass sie eine gute Qualität haben.
0: Ja, perfekte Vorbereitung also für die DFB-Jungs, aber auch für uns vor dem Fernseher. Morgen, 22 Uhr, spielt die deutsche Nationalmannschaft also ihr zweites WM-Spiel. Was meint ihr? Wie geht's aus? Könnt ihr gerne mal einen Tipp reinschreiben, so als WhatsApp ins Studio.
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1: Es ist kurz vor fünf.
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16: Es ist 17 Uhr.
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18: Babyleiche nach Vermisstensuche gefunden und neuer Sportpark für Ulm. Ich bin Paolo Percoco, guten Tag. Bei der Suche nach einem vermissten Baby in Renningen bei Stuttgart haben Ermittler eine Babyleiche gefunden. Laut Polizei könnte es sich um den seit Donnerstagabend vermissten 3 Monate alten Jungen handeln. Die Leiche wurde zwischen Renningen und Malmsheim entdeckt und soll jetzt identifiziert werden. Die Kriminalpolizei ermittelt zu den Todesumständen. Die Innenminister von Bund und Ländern wollen konsequenter gegen bandenmäßigen Sozialmissbrauch vorgehen.
19: Hintergrund sind vor allem Fälle, in denen Banden EU-Bürger aus Südosteuropa nach Deutschland geholt und in Scheinarbeitsverhältnisse gebracht hatten, damit sie als Aufstocker Anspruch auf Sozialleistungen erlangen. Zum Teil wurden diese Menschen in sogenannten Schrottimmobilien untergebracht. Polizei, Familienkassen, Jobcenter und Ausländerbehörden sollen enger zusammenarbeiten, um das zu verhindern. Die Innenminister wollen sich außerdem auf EU-Ebene dafür einsetzen, den Zugang von EU-Ausländern zu Sozialleistungen in Deutschland künftig an eine umfassende Beschäftigung zu knüpfen. Tine Klimach, Nachrichtenredaktion.
18: Bauministerin Huberts will Bauen in Deutschland günstiger und schneller machen. Dafür hat sie jetzt einen 13-Punkte-Plan vorgestellt. Geplant sind unter anderem digitale Bauanträge, gebündelte Förderprogramme und schnellere Verfahren. Ab 2028 sollen Bauanträge nur noch digital möglich sein. Hohe Kosten gelten als Hauptgrund für zu wenig Wohnungsbau. Auf dem Gelände der ehemaligen Jahnhalle beim Ulmer Donaustadion entsteht der neue Beurer Sportpark des SSV Ulm. Bei einer Gesamtinvestition von über 18 Millionen Euro ist es das größte

0: Projekt der Vereinsgeschichte. Ulms Oberbürgermeister Martin Ansbacher.
1: Das ist eines der größten Sportprojekte, die wir jetzt unterstützen. Und das ist auch richtig so. Es ist eine Riesenfläche, die wir hier neu gestalten, die der Verein neu gestaltet. Und es ist deswegen ein ulmisches Projekt, weil hier einfach viele zusammenhelfen. Der Gemeinderat hat die Mittel bewilligt, der Verein hat die Planung gemacht, hat die Ideen gehabt. Die Stadtverwaltung hilft mit, es zu planen. Und Beurer, also die Ulmer Wirtschaft, steigt mit ein. Also deswegen habe ich das als ulmisches Projekt bezeichnet. Alle helfen zusammen und dann wird es auch was und dann kriegen wir die Sachen auch realisiert.
0: Alle Infos zum neuen Beurer Sportpark in Ulm findet ihr auf donau3fm.de und da gibt es jederzeit auch mehr Nachrichten.
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3: Die Temperaturen bei 34 Grad in Ulm und zwar im Schatten gemessen wohlgemerkt. Das geht auch in den nächsten Tagen noch höher. Wir werden so an die 38 bis 39 Grad teilweise ranreichen. Vor allem am Montag und auch das Wochenende wird sehr heiß mit bis 36 Grad.
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3: 17 Uhr und gleich 3 Minuten. A8 Stuttgart Richtung München zwischen Eichelberg und Hohenstadt. 5 Kilometer stockend. 10 Minuten dauert's länger.
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3: In Neu-Ulm auf der Otto-Renner-Straße auf Höhe von Holzgötz. Dann Ulm-Hassler-Straße zwischen Römerplatz und der Aral-Tanke sowie in Wippingen in der Ortsdurchfahrt in der 30er-Zone.
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3: Servus zusammen, einen schönen Nachmittag mit Donau 3FM. Gleich kommen wir zu unserem aktuellen Update mit meinem Kollegen Paolo Percoco. Der wird gleich hier im Studio auftauchen. Und vorher werden wir erstmal Musik machen und zwar mit Alice Cooper, Poison. Wir haben Pink mit Runaway und auch Homewrecker. Die neue von Somber, die gibt's jetzt.
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0: Alice Cooper, der Mann, der sich gern mal bemalt hat. Alice Cooper, Poison. Jetzt gleich für euch Kamerad, außerdem Cassandra Steen und Adel Tawil.
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0: Mikroben als WM-Orakel, das klingt erstmal wie ein Witz, aber diese Bakterien aus dem Ländle, die haben es in die News geschafft. Paolo Percocco von den Donau 3 FM Nachrichten, was steckt dahinter?
2: Also das Ganze ist nicht ganz ernst gemeintes WM-Orakel. An der Hochschule Furtwangen im Schwarzwald, da werden harmlose Darmbakterien in eine Petrischale gegeben und darunter liegt dann ein kleines Fußballfeld mit den Toren in den Farben der beiden Länder. Nach ein paar Tagen wird dann geschaut, wo mehr Bakterienkolonien gewachsen sind und nach der Orakellogik heißt es dann, in dem Tor fallen mehr Treffer.
0: Ja, also ein Land, in dem jedes Jahr noch einer draufgelegt wird. Ja, also ist ein Orakel aus dem Hinterteil. Und was sagen die Darmbakterien für das nächste Deutschlandspiel?
2: Also die Mikroben, die tippen tatsächlich auf Deutschland. Für das Spiel gegen die Elfenbeinküste waren die meisten Kolonien im Strafraum der Elfenbeinküste zu sehen. Und das heißt nach Furtwanger Bakterienlogik, Deutschland gewinnt. Wissenschaftlich ist es natürlich totaler Quatsch, aber Mikrobiologie mit WM-Fieber zu verbinden, das ist schon eine clevere Idee. Und beim Spiel gegen Curaçao, da lagen die Darmbakterien wohl auch schon richtig.
0: Die lagen da richtig, ne? Da liegen sie wahrscheinlich auch erstmal richtig, bevor sie dann in diese Petrischalen kommen, gell? Also ich frage mich demnächst mal, ich frage mal meine Darmbakterien nach den Lottozahlen.
2: Ja, sagst du mir auch dann, ja.
0: Ich hatte ja neulich mal 2 Dreier hintereinander, nach langer Zeit mal wieder. Oh. Hab aber jetzt noch nichts abgeräumt. Ich habe gedacht, ich rufe da mal an bei der Lottogesellschaft, ob man kulanterweise die 2 Dreier... Die sind doch bestimmt so freundlich,
2: machen
0: einen Sechser draus und dann ist alles gegessen, oder? Also, noch verrückter als das WM-Orakel im Ländle. Also, Dankeschön, Paolo Percocco. Ihr fahrt alles Weitere zu den Darmbakterien auf donau3fm.de.
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0: Nächste Woche ist Caroline Frier bei uns. Wir kennen sie als Schauspielerin, sehen sie gerade in allen möglichen Serien und Filmen. Sie ist auch noch die Schwester von Annette Frier. Also ich würde mal sagen, das könnte sehr gelungen werden. Ich freue mich auf euch.
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15: Es ist 5:30.
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17: Babyleiche nach Vermisstensuche gefunden und neuer Sportpark für Ulm. Ich bin Paolo Percocco, guten Tag. Bei der Suche nach einem vermissten Baby in Renningen bei Stuttgart haben Ermittler eine Babyleiche gefunden. Laut Polizei könnte es sich um den seit Donnerstagabend vermissten 3 Monate alten Jungen handeln. Die Leiche wurde zwischen Renningen und Malmsheim entdeckt und soll jetzt identifiziert werden. Die Kriminalpolizei ermittelt zu den Todesumständen. Die Innenminister von Bund und Ländern wollen konsequenter gegen bandenmäßigen Sozialmissbrauch vorgehen.
18: Hintergrund sind vor allem Fälle, in denen Banden EU-Bürger aus Südosteuropa nach Deutschland geholt und in Scheinarbeitsverhältnisse gebracht hatten, damit sie als Aufstocker Anspruch auf Sozialleistungen erlangen. Zum Teil wurden diese Menschen in sogenannten Schrottimmobilien untergebracht. Polizei, Familienkassen, Jobcenter und Ausländerbehörden sollen enger zusammenarbeiten, um das zu verhindern. Die Innenminister wollen sich

0: Außerdem auf EU-Ebene dafür einsetzen, den Zugang von EU-Ausländern zu Sozialleistungen in Deutschland künftig an eine umfassende Beschäftigung zu knüpfen. Tine Klimach, Nachrichtenredaktion.
1: Bauministerin Huberts will Bauen in Deutschland günstiger und schneller machen. Dafür hat sie jetzt einen 13-Punkte-Plan vorgestellt. Geplant sind unter anderem digitale Bauanträge, gebündelte Förderprogramme und schnellere Verfahren. Ab 2028 sollen Bauanträge nur noch digital möglich sein. Hohe Kosten gelten als Hauptgrund für zu wenig Wohnungsbau. Auf dem Gelände der ehemaligen Jahnhalle beim Ulmer Donaustadion entsteht der neue Beurer Sportpark des SSV Ulm. Bei einer Gesamtinvestition von über 18 Millionen Euro ist es das größte Projekt der Vereinsgeschichte. SSV-Präsident Willi Götz.
2: Wir haben wachsende Mitgliederzahlen und da gibt es einen zusätzlichen Bedarf an Räume, an Hallen und dem wird man gerecht mit diesem Beurer Sportpark. Wir können auch mit dem Beurer Sportpark weiter wachsen. Das heißt, es gibt Möglichkeiten, Kurse anzubieten, Reha-Kurse anzubieten und sonstige Gesundheitskurse und deswegen ist der Beurer Sportpark eminent wichtig.
1: Alle Infos zum neuen Beurer Sportpark in Ulm findet ihr auf donau3fm.de und da gibt's jederzeit auch mehr Nachrichten.
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4: Hochsommer in Schwaben, Temperaturen weit jenseits der 30 Grad Marke. Derzeit messen wir in der Ulmer Innenstadt am Münsterplatz 34 Grad im Schatten. Gibt auch eine amtliche Hitzewarnung vom Deutschen Wetterdienst. Aber der gilt auch noch längere Zeit, denn auch in den Nächten wird es nicht richtig abkühlen. 17 bis 19 Grad in den nächsten Nächten. Und tagsüber bleiben wir, ich sehe jetzt mal hier keinen einzigen Tag, auch in der nächsten Woche nicht, in dem wir nicht über die 30-Grad-Marke gehen und teilweise sogar richtig deutlich.
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4: 17.33 Uhr, A8 München Richtung Stuttgart zwischen Kirchheim-Tech West und Wendlingen. Liegen gebliebenes Fahrzeug, arbeiten am Standstreifen, auch und der rechte Fahrstreifen derzeit gesperrt. A8 Stuttgart Richtung München zwischen Merklingen und Ulm-West haben wir Gefahr durch ein liegen gebliebenes Fahrzeug auf dem mittleren Fahrstreifen zwischen Eichelberg und Hohenstadt. Derzeit 4 Kilometer stockender Verkehr in Richtung München, 7 Minuten Verlust. Und zwischen Merklingen und Ulm-West kommen nochmal 2 Kilometer Stau auf euch zu bei Zeitverlust von 10 Minuten. Im Moment.
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4: In Neu-Ulm wird geblitzt auf der Otto-Renner-Straße bei Holzgötz, dann Ulm-Hassler-Straße zwischen Römerplatz und der Aral-Tanke, in Gerhausen auf der Beininger-Straße Richtung Ringingen und Ulm-Berliner Ring bei der Haltestelle Eselsbergsteige.
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4: Servus zusammen, einen schönen sommerlichen Abend heute am Freitag. Wir gehen gemeinsam Richtung heißes Wochenende und steht ein richtiges schönes Sommerwochenende bevor. 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Was es mit der schwedischen Tradition überhaupt auf sich hat und warum Sie vorbeischauen auf jeden Fall lohnt, das hört ihr gleich hier bei mir. Vorher machen wir noch ein wenig Musik für euch mit Sia, Hans Doppelbohr, Brian Adams, auch bei ihm ist Sommer, Summer of 69 und Loi mit Red Eyes.

0: Sia und Unstoppable bei Donau 3 FM. Es ist 17.44 Uhr und gleich Michael Schulte für euch. Außerdem haben wir noch Bon Jovi mit Keep the Faith. 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
1: Heute ist Pflichttermin für alle Rockfans. Nostalgie pur aus Schwaben und das gleich im Doppelpack. Die Augsburger Band Atlantis Beach Motel bringt Garage Rock auf die Klassiebühne im Stadtpark Neu-Ulm und unterstützt werden sie dabei von der Ulmer Indie-Band Motel Erb. Das dürft ihr nicht verpassen, ab 20 Uhr geht's los.
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3: Es ist kurz vor 18 Uhr.
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2: Es ist 18 Uhr.
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15: Besserer Schutz vor Bedrohungen und tragischer Fund nach Vermisstensuche. Ich bin Paolo Percocco, guten Abend. Die Zivilbevölkerung soll besser vor Bedrohungen von außen geschützt werden. Darauf haben sich die Innenminister von Bund und Ländern auf ihrer Konferenz in Hamburg geeinigt. Bis 2029 soll Deutschland krisenfester werden.
16: Bei früheren Innenministertreffen stand die Migration ganz oben auf der Tagesordnung. Nun haben hybride Angriffe und unsichere Weltlage den Fokus verschoben. Es geht um zivile Verteidigungsfähigkeit. Und das erklärt auch den Gastauftritt von Verteidigungsminister Pistorius bei den Innenministern. Denn laut Bundesinnenminister Dobrindt sind Bevölkerungsschutz und Bundeswehr zwei Seiten einer Medaille. Von Dobrindt erwarten die Ressortchefs der Länder, dass er bald ein Schutzraumkonzept vorlegt. Aus Berlin, Dirk Zeitler.
15: Bei der Suche nach einem vermissten Baby in Renningen bei Stuttgart

0: Ermittler eine Babyleiche gefunden. Laut Polizei könnte es sich um den seit Donnerstagabend vermissten, 3 Monate alten Jungen handeln. Die Leiche wurde zwischen Renningen und Malmsheim entdeckt und soll jetzt identifiziert werden. Die Kriminalpolizei ermittelt zu den Todesumständen. Beim Gipfel der EU-Staats- und Regierungschefs standen heute die Beratungen zum Haushalt der Europäischen Union auf dem Programm. Hört sich für viele vielleicht nicht besonders spannend an, aber es geht hier um Billionensummen.
1: Bei diesem EU-Gipfel wurde sehr viel Uneinigkeit deutlich. In der Frage, ob die EU Fühler nach Moskau ausstrecken soll oder darf beispielsweise. Hier gab es einen klaren Streit zwischen Deutschland und Frankreich einerseits und einigen anderen EU-Staaten andererseits. Und natürlich auch beim EU-Budget für die Jahre 2028 bis 2035. Auf dem Tisch liegt ein Vorschlag von knapp 2 Billionen Euro für 7 Jahre. Deutschland und andere Nettozahler wollen sehr viel geringere Ausgaben. Aus Brüssel, Dieter Ebeling.
0: Die Glacis-Galerie Neu-Ulm bekommt einen neuen Center-Manager. Gerrit Beckmann übernimmt zum 1. Juli die Leitung. Er bringt über 4 Jahre Erfahrung als Center-Manager und insgesamt 12 Jahre im Handel mit. Beckmann will den Standort weiter stärken, neue Impulse setzen und den Branchenmix weiterentwickeln. Sein Vorgänger Thorsten Keller begleitet den Start noch beratend. Mehr Nachrichten in einer halben Stunde und jederzeit auf donau3fm.de.
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3: Die Temperaturen derzeit immer noch 34 Grad. In Ulm richtig heiß und das birgt natürlich die Gefahr von Hitzegewittern und das soll auf Teile Schwabens sogar in den nächsten 1-2 Stunden was auf uns zukommen. Allerdings haben wir auch schon öfter erlebt, dass sich das Ganze schnell wieder verbrutzelt hat, je näher es kam. Also auf jeden Fall müssen wir bei dieser Witterung natürlich mit Gewittern rechnen. Die können dann zeitweise auch mal heftiger ausfallen. Wollen wir mal das Beste hoffen. So, also in den nächsten Tagen geht's weiter mit der Hitze und zwar noch weiter nach oben. Tendenz bis zu 38, 39 Grad sind möglich, vor allem Sonntag und Montag.
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3: Um 18.04 Uhr, wir schauen auf die Straßen in Schwaben. Behinderungen noch auf der A8 München Richtung Stuttgart. Da hatten wir aktuell zwischen Kirchheim-Tech West und Wendlingen liegen gebliebenes Fahrzeug und Arbeiten am Standstreifen. Zusätzlich der rechte Fahrstreifen gesperrt und deswegen derzeit 2 Kilometer Stau, 6 Minuten Verlust. Auch in der Gegenrichtung Richtung München haben wir zwischen Märklingen und Ulm-Westen liegen gebliebenes Fahrzeug auf dem mittleren Fahrstreifen. Das macht das Ganze noch gefährlicher, deswegen Vorsicht in diesem Bereich. Derzeit staut sich's auf 3 Kilometern, 11 Minuten zwischen Märklingen und Ulm-West.
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3: Ulm-Berliner Ring auf Höhe der Haltestelle Eselsbergsteige.
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3: Servus zusammen, schönen Abend mit Donau 3FM. Jetzt haben wir viel Musik für euch, unter anderem mit am Start Holly Humberstone, To Love Somebody oder auch Cat Burns mit Know That You're Not Alone. Und dann kommt einer, der weiß eigentlich so ziemlich alles. Der weiß sogar, dass Gras grün ist, ist ja auch klar, aber eigentlich ist es genau das ein bisschen seltsam, denn ausgerechnet die Farbe, die wir beim Gras sehen, ist für die Pflanze gar nicht die wichtigste. Warum unsere Wiesen trotzdem grün leuchten, beziehungsweise welchen Trick das Gras anwendet, das klärt gleich unser Schlaumeier.
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0: Enrique Iglesias und Rhythm Divine. So, gerade eben neuer Superblitzer reingekommen. In Öpfingen wird jetzt auch mit einem Superblitzer geblitzt. Wieder 111 Ortsdurchfahrt gegenüber der Schreinerei. So, und jetzt kommt er. 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
0: Unsere Natur, gerade richtig schön bunt, nah, Blumen, blauer Himmel, vor allem ganz viele saftige grüne Blätter und Wiesen. Aber warum ist Gras eigentlich grün?

0: kurze Antwort. Wegen Chlorophyll. Das ist der Farbstoff, der in den Grashalmen steckt und dafür sorgt, dass Pflanzen überhaupt Sonnenlicht nutzen können. Ihr könnt euch das so ein bisschen wie kleine Solarpanels in der Pflanze vorstellen. Gras nimmt Licht auf und baut daraus mit Wasser und Kohlendioxid Zucker. Das ist dann seine Energie. Und jetzt kommt der Farbtrick. Sonnenlicht sieht für uns weiß aus, besteht aber eigentlich aus vielen Farben. Das Gras schluckt vor allem rotes und blaues Licht, weil es diese Farben besonders gut für die Photosynthese brauchen kann. Grünes Licht dagegen wird zu einem großen Teil zurückgeworfen. Und genau dieses zurückgeworfene grüne Licht landet dann in unseren Augen. Deswegen sehen wir Gras grün. Ganz streng genommen ist Gras aber nicht immer gleich grün. Im Frühling, wenn es viel Wasser, Licht und Nährstoffe bekommt, wirkt es oft richtig sattgrün. Im Sommer, wenn es lange trocken ist, wird es gelblich oder braun. Dann produziert die Pflanze weniger Chlorophyll oder baut es ab, um Energie zu sparen. Sobald dann wieder Regen kommt, kann sich das Gras häufig erstaunlich schnell erholen. Also, Gras ist grün, weil es mit dem grünen Anteil des Lichts am wenigsten anfangen kann. Was für die Pflanze übrig bleibt, das ist bei uns quasi die Farbe der Wiese.
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3: Es ist kurz vor 6:30.
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11: Es ist 6:30.
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13: Besserer Schutz vor Bedrohungen und tragischer Fund nach Vermisstensuche. Ich bin Paolo Percocco, guten Abend. Die Zivilbevölkerung soll besser vor Bedrohungen von außen geschützt werden. Darauf haben sich die Innenminister von Bund und Ländern auf ihrer Konferenz in Hamburg geeinigt. Bis 2029 soll Deutschland krisenfester werden.
14: Bei früheren Innenministertreffen stand die Migration ganz oben auf der Tagesordnung. Nun haben hybride Angriffe und unsichere Weltlage den Fokus verschoben. Es geht um zivile Verteidigungsfähigkeit. Und das erklärt auch den Gastauftritt von Verteidigungsminister Pistorius bei den Innenministern. Denn laut Bundesinnenminister Dobrindt sind Bevölkerungsschutz und Bundeswehr zwei Seiten einer Medaille. Von Dobrindt erwarten die Ressortchefs der Länder, dass er bald ein Schutzraumkonzept vorlegt. Aus Berlin, Dirk Zeitler.
13: Bei der Suche nach einem vermissten Baby in Renningen bei Stuttgart haben Ermittler eine Babyleiche gefunden. Laut Polizei könnte es sich um den seit Donnerstagabend vermissten, 3 Monate alten Jungen handeln. Die Leiche wurde zwischen Renningen und Malmsheim entdeckt und soll jetzt identifiziert werden. Die Kriminalpolizei ermittelt zu den Todesumständen. Beim Gipfel der EU-Staats- und Regierungschefs standen heute die Beratungen zum Haushalt der Europäischen Union auf dem Programm. Hört

0: sich für viele vielleicht nicht besonders spannend an, aber es geht hier um Billionensummen.
1: Bei diesem EU-Gipfel wurde sehr viel Uneinigkeit deutlich. In der Frage, ob die EU Fühler nach Moskau ausstrecken soll oder darf beispielsweise. Hier gab es einen klaren Streit zwischen Deutschland und Frankreich einerseits und einigen anderen EU-Staaten andererseits. Und natürlich auch beim EU-Budget für die Jahre 2028 bis 2035. Auf dem Tisch liegt ein Vorschlag von knapp 2 Billionen Euro für 7 Jahre. Deutschland und andere Nettozahler wollen sehr viel geringere Ausgaben. Aus Brüssel, Dieter Ebeling.
0: Die Glacis-Galerie Neu-Ulm bekommt einen neuen Center-Manager. Gerrit Beckmann übernimmt zum 1. Juli die Leitung. Er bringt über 4 Jahre Erfahrung als Center-Manager und insgesamt 12 Jahre im Handel mit. Beckmann will den Standort weiter stärken, neue Impulse setzen und den Branchenmix weiterentwickeln. Sein Vorgänger Thorsten Keller begleitet den Start noch beratend. Mehr Nachrichten in einer halben Stunde und jederzeit auf donau3fm.de.
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3: Die Temperaturen in der Nacht gehen nicht allzu weit runter. Die Temperaturen in der Nacht bei 17 bis 18 Grad. Und auch in den nächsten Nächten bis in die nächste Woche rein werden wir auch nachts zwischen 18 und 20 Grad haben. Und tagsüber sind wir weit über 30. Und das birgt natürlich immer eine gewisse Gewittergefahr. Da könnte auch heute noch was auf uns zukommen. Allerdings, mancherorts verbrutzelt sich's wieder von selber und mancherorts kann es teilweise heftig ausfallen.
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3: 18.34 Uhr A8 München Richtung Stuttgart zwischen Kirchhanteck West und Wendlingen liegen gebliebenes Fahrzeug. Und dadurch 3 Kilometer Stau, 9 Minuten Verlust. Und dann haben wir noch die A8 Stuttgart Richtung München zwischen Ulm West und Ulm Ost. Noch 1 Kilometer Stau, da verliert ihr momentan 4 Minuten.
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3: Da steht der aktuellste Superblitzer in Öpfingen in der Ortsdorffahrt auf der B311 gegenüber der Schreinerei.
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3: Servus zusammen, so, Rod Stewart liebt 2 Dinge ganz besonders, die Bühne und die schottische Nationalmannschaft. Blöd nur, wenn beides fast gleichzeitig passiert, nach einer kurzfristigen Konzertabsage, und zwar wirklich super kurzfristig, da waren schon Fans am Konzertort. Ja, und einem ziemlich gut gelaunten WM-Auftritt kurz danach fragen sich einige der Fans, was ist Rod heute Abend wichtiger? Denn auch heute hat er wieder ein Konzert. Singen oder Schottland? Die spielen um 0 Uhr. Geschichte dazu gleich bei unserem Tageshit und den gibt's auch dazu.

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2: 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So, Rod Stewart, der muss sich heute wieder zwischen seinen Fans und der Fußball-WM entscheiden. Letzte Woche hat er für erhebliche Irritationen bei seinen Fans gesorgt. Rod hat ein Konzert, und zwar unmittelbar vor dem Beginn, abgesagt. Wegen einer Kehlkopfentzündung könne er nicht singen. Und dann meldet er sich einen Tag später offensichtlich gesund und munter auf Instagram mit zwei seiner Söhne zurück. Sie sind auf dem Weg zum ersten WM-Spiel Schottlands. Also,
3: here we are flying off to Boston to see Scotland in the World Cup. It's been 28 years. So, come on Scotland!
4: Go on, boys!
5: No Scotland, no party! No Scotland, no party!
2: Ja, war Rod Stewart also der erste WM-Auftritt seiner geliebten schottischen Nationalelf wichtiger als sein Konzert? Also, kommende steht der nächste schottische WM-Spielplan an. Also kommende Nacht um 0 Uhr spielt Schottland. Da haben sie ihr nächstes Gruppenspiel. In der Gruppenphase trifft Schottland auf Marokko. Ja, und da sind wir mal gespannt, wie er dieses Mal das Ganze handeln wird. Heute Abend hätte er nämlich ebenfalls ein Konzert. Wir sind gespannt, ob es zufällig wieder krankheitsbedingt ausfallen muss. Aber hier unser Tageshit Rod Stewart zusammen mit den Temptations und dem Motown-Song. Unser Donau 3 FM Tageshit heute am 19. Juni.

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14: Es ist 19 Uhr.
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16: Ich bin David Büchner. Wer Wohngeld bezieht, muss wegen der Sparpläne der Bundesregierung mit Kürzungen rechnen. Das kündigte Bundesbauministerin Verena Huppertz in der Rheinischen Post an. Demnach wird ein Drittel der bisherigen Wohngeldhaushalte sogar ganz rausfallen. Bund und Länder müssten beim Wohngeld jeweils 1 Milliarde Euro einsparen, so Huppertz. In bestehende Bescheide soll dabei nicht eingegriffen werden. Der EU-Gipfel in Brüssel ist beendet. Bei mehreren Themen waren sich die Staats- und Regierungschefs uneinig.
17: In der Frage, ob die EU Fühler nach Moskau ausstrecken soll oder darf beispielsweise. Hier gab es einen klaren Streit zwischen Deutschland und Frankreich einerseits und einigen anderen EU-Staaten andererseits. Und natürlich auch beim EU-Budget für die Jahre 2028 bis 2035. Auf dem Tisch liegt ein Vorschlag von knapp 2 Billionen Euro für 7 Jahre. Deutschland und andere Nettozahler wollen sehr viel geringere Ausgaben. Aus Brüssel, die
16: Israel und die libanesische Hisbollah-Miliz haben sich nach Angaben eines US-Regierungsvertreters auf eine neue Waffenruhe geeinigt. Sie soll schon in Kraft getreten sein.
18: Die Trump-Regierung macht Druck auf Israel, denn von Ruhe im Konflikt mit der Hisbollah-Miliz im Libanon hängt der ganze Iran-Deal ab. Weitere Verhandlungen mit dem Iran liegen so lange auf Eis. Teheran sitzt da eindeutig am längeren Hebel und droht mit erneuter Schließung der Straße von Hormuz, wenn die USA sich nicht an die Bedingungen des Rahmenabkommens halten. Und dazu gehört ein Ende der israelischen Angriffe im Libanon. Israel und Hisbollah werfen sich gegenseitig vor, die Waffenruhe zu brechen. Aus den USA, Tina Eck.
16: Die Linke will die AfD in Ostdeutschland über den Sommer mit einem intensiven Straßenwahlkampf zurückdrängen. Zum Auftakt des dreitägigen Bundesparteitags in Potsdam sagte die Parteivorsitzende Ines Schwertner, die Linke werde alles tun, um die AfD von den Schalthebeln der Macht fernzuhalten. Die rund 500 Delegierten beraten bis Sonntag über die Linie der Partei und wählen eine neue Führung. Der Co-Vorsitzende Jan van Aken gibt sein Amt aus gesundheitlichen Gründen ab.
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19: Hochsommer in Schwaben und damit einhergehen natürlich auch Gefahr durch Hitze, Gewitter und Hitze haben wir genug. Auch in den nächsten Tagen werden wir

0: deutlich über der 30 liegen, geht sogar noch Tendenz nach oben, also Tendenz so auf 38, 39 Grad könnten wir am Sonntag und Montag kommen.
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0: 19.03 Uhr, wir schauen auf die Straßen in Schwaben. Behinderung hätten wir noch auf der A8 München Richtung Stuttgart zwischen Kirchheim-Teck und Wendlingen. 2 Kilometer Stau, jetzt noch 8 Minuten Zeitverlust.
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0: Blitzer in der Ortsdurchfahrt Öpfingen auf der B311 in der Ortsdurchfahrt gegenüber der Schreinerei.
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0: Sommerzeit, Stadtfestzeit. Auch in Laupheim steht wieder das Kinder- und Heimatfest bevor.
3: Das ist natürlich einzigartig, wenn man so darauf fiebert, vor Freude pur, wenn man auch viel Arbeit jetzt die letzten Wochen reingesteckt hat und dann sieht, wenn es dann Ende Juni dann tatsächlich an den Start geht.
0: Was euch da in Laupheim für tolle Events erwarten, das gibt's gleich hier bei mir. Vorher machen wir Musik für euren Freitagabend und gehen gemeinsam Richtung heißes Hochsommerwochenende mit Musik von Whitesnake, mit Lena, oder? Auch mit Tiffany Aris.

Donau 3FM mit einem Klassiker von Whitesnake mit Here I Go Again. Gleich Cat's Eye mit der aktuellen mit Gabriella bei Donau 3FM heute am Freitagabend auf dem Weg ins Wochenende.

0: Ende Juni steht Laupheim wieder Kopf beim Kinder- und Heimatfest, aber so ein Stadtfest organisiert sich nicht von allein. Da braucht es viele kluge Köpfe, jede Menge Helfer und Leute, die richtig viel Zeit und Herzblut reinstecken. Ralf Aubele, der erste Vorsitzende des Kinder- und Heimatfest Laupheim e.V. Was gibt's denn Neues dieses Jahr?
1: Wir haben dieses Jahr eine überdachte Ehrentribüne. Wir haben eine Überdachung für Menschen mit Behinderung, dass es da auch während den Umzügen Schatten gespendet wird. Wir haben die Heimatstunde für unsere Senioren aufgewertet. Und so versuchen wir, Dinge zu verbessern, dass sich da jedermann und jede Frau wiederfindet.
0: Dieses Jahr ist für das Fest ein ganz besonderes. Und warum, das weiß auch Laupheims Oberbürgermeister Ingo Bergmann.
2: Dieses Jahr besonders ist das Jubiläum des historischen Landsknechtszug Ellerbach-Freiberg. Der wird 40 Jahre alt und da freuen wir uns ganz besonders auf den Sternmarsch, die Sonderausstellung in der Schanne und natürlich das Lagerleben.
0: Wird also wieder ein Riesenfest, unter anderem natürlich auch für die Kinder, und auch das Kinderfestlied wird natürlich erklingen. Freuen wir uns auf tolle Festtage vom 25. bis zum 29. Juni in Laupheim.

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11: An diesem heißen Freitagabend, Servus zusammen, so 50 Millionen weltweit verkaufte Alben und mehr als 2,5 Milliarden Streams. Die britische Heavy-Metal-Band Judas Priest ist eine der einflussreichsten Bands ihres Genres und hat diese Musik auch geprägt wie keine andere Band.
12: Judas Priest ist eine der attraktivsten, noch existierenden, ganz, ganz großen Hard-Rock-Heavy-Metal-Bands. Ende der 70er gestartet, groß in den 80ern, 90ern,
11: sagte Donau 3FM Geschäftsführer Karl-Heinz Gern. Und diese fast 60 Jahre Bandgeschichte, die möchten Sie natürlich auch feiern. Wie, das erfahrt ihr gleich hier bei mir. Jetzt gibt's erstmal Musik für euren Freitagabend mit Roxette und mit Martin Garrix und Ed Sheeran.

0: Donau 3FM mit Jennifer Lopez und David Guetta, Save Me Tonight. Gleich gibt's Tessa Archer mit der legendären Nummer mit Sleeping Satellite heute am Freitagabend.
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0: So, heute echtes Highlight für alle Heavy-Metal-Fans beziehungsweise vor allem die Fans von Judas Priest. Die britische Heavy-Metal-Band veröffentlicht ein neues Album, aber nicht irgendeines. Donau 3 FM Reporterin Jana Fass.
1: Judas Priest, eine der einflussreichsten und beständigsten Bands des Heavy-Metal, feiern die Veröffentlichung von The Best of Judas Priest, eine karriereumfassende Sammlung, die ihre größten und weltweit gefeierten Aufnahmen enthalten, zum Beispiel Breaking the Law, Pain

0: Die Tracks repräsentieren Schlüsselmomente ihrer Karriere und lassen fast 60 Jahre Bandgeschichte Revue passieren. Das Album ist also ein perfekter Einstieg für alle Neulinge, aber auch eine tolle Sammlung für langjährige Fans, die die Songs neu entdecken möchten.
1: Und wenn ihr das Album gehört habt, seid ihr auch perfekt vorbereitet für das Judas Priest Open Air auf unserem Donau 3 FM Wiley Gelände. Das Open Air am 6. August. Da kommen sie nämlich nach Neu-Ulm, Donau 3 FM Geschäftsführer Karl-Heinz Gern.
2: Judas Priest ist eine der attraktivsten, noch existierenden, ganz, ganz großen Hard-Rock-Heavy-Metal-Bands. Ende der 70er gestartet, groß in den 80er, 90ern, bahnweichen Pause und jetzt sind sie wieder da. Sie sind ganz groß. Sie kommen nach Wiley, aber sie sind auch Top-Act in Wacken.
1: Ja, großes Kino steht uns bevor und heute, wie gesagt, das neue Album erschienen, The Best of Judas Priest, ein Album mit ihren erfolgreichsten Songs und damit seid ihr auf jeden Fall perfekt vorbereitet für das große Konzert, das lang erwartete am 6. 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
8: Es ist 20 Uhr.
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10: Ich bin Robert Büchner. Die Sparpläne der Bundesregierung treffen die Empfänger von Wohngeld besonders hart. Viele müssen mit Einbußen rechnen, einige könnten sogar leer ausgehen. Betreffen werden die Kürzungen alle bisherigen Empfänger, sagte Bauministerin Verena Huppertz der Rheinischen Post.
11: In bestehende Bescheide soll nicht eingegriffen werden, aber Wohngeld wird in der Regel für 12 Monate bewilligt. Danach muss es neu beantragt werden. Ein Drittel der Empfänger werde dann nach den Worten von Huppertz sogar komplett rausfallen. Bund und Länder müssten beim Wohngeld jeweils 1 Milliarde Euro einsparen. Die meisten Wohngeldbezieher sind Rentner und Familien. Anfang 2023 war mit dem Wohngeld-Plus-Gesetz der Kreis der Berechtigten noch deutlich ausgeweitet worden. Aus Berlin Uli Reitinger.
10: Auch beim EU-Gipfel in Brüssel ging es um Geld. Der nächste Haushalt der Europäischen Union stand heute im Mittelpunkt der Beratungen. Ein neuer Vorschlag sieht nur kleine Kürzungen vor. Das reicht Deutschland bei weitem nicht, sagte Bundeskanzler Friedrich Merz in seinem Abschlussstatement.
12: Dieser Vorschlag, den wir jetzt von der Kommission und vom Rat haben, ist ein Vorschlag, der bei uns mindestens 15, eher 20 Milliarden Euro höhere Beiträge pro Jahr auslösen würde an den europäischen Haushalt. Und dass das angesichts unserer Haushaltslage im Augenblick nicht darstellbar ist, und zwar auf lange Zeit nicht darstellbar ist. Ich glaube, das wird jedem klar, wenn er einfach nur mal die Zahlen hört.
10: Deutschland steuert den mit Abstand größten Teil zum EU-Haushalt bei. Zigaretten sollen nach Plänen des Finanzministeriums schrittweise deutlich teurer werden. So könnte der Durchschnittspreis für eine 20er-Packung von rund 8,80 Euro im Jahr 2027 auf rund 11,40 Euro im Jahr 2030 steigen. Das geht aus einem Entwurf für die Erhöhung der Tabaksteuer hervor. Auch andere Tabakprodukte sollen teurer werden. Das soll Haushaltslöcher stopfen und die Gesundheit schützen, heißt es. Kaum unterzeichnet, schon auf die Probe gestellt. Neue Kämpfe zwischen der israelischen Armee und der libanesischen Hisbollah-Miliz gefährden das Rahmenabkommen zwischen den USA und dem Iran. Laut einem US-Regierungsvertreter wurde zwar ab heute Mittag eine neue Waffenruhe vereinbart, allerdings gab es libanesischen Sicherheitskreisen zufolge in den ersten 45 Minuten bereits 12 israelische Angriffe.
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13: Der Samstag bringt strahlenden Sonnenschein und eine Hitze bis zu 36 Grad und örtlich kann es sogar noch etwas drüber gehen. Genauso schaut es auch nochmal am Sonntag aus und auch in der nächsten Woche bleiben wir jeweils deutlich über der 30 Grad Marke. Hochsommer in Schwaben.
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14: Einen wunderschönen guten Abend, ihr Lieben. Ich hoffe, ihr hattet eine tolle Woche und euch geht's gut. Ist euch auch so heiß? Also ich genieße es auf jeden Fall, dass Sommer ist. Aber diese dolle Hitze ist doch doll. Also ich bin eher so der 25 Grad, bisschen Wolken, bisschen Sonne, bisschen Windmensch. Hier im Studio ist es auf jeden Fall schön kühl. Und deshalb gibt's heute natürlich wieder für euch eine Auswahl aus den Top 100 erfolgreichsten Songs im Radio. Wir schauen, was sich bei der Top 3 so getan hat. Und ich habe wieder jede Menge neue Songs für euch mit dabei. Kurz nochmals zur Erinnerung, wer es letzte Woche in die Top 3 geschafft hat. Platz 3, Kamrat mit Hug Yourself. Auf Platz 2, Bibi Rexha und Faithless mit New Religion. Und auf Platz 1, Alex Warren mit Fever Dream. Meine erste Neuvorstellung diese Woche kommt vom amerikanischen

Sänger Ray Dalton. Sein neuer Song heißt Go That High und ach, der ist wieder so toll. Er vereint all seine Stärken, seine kraftvolle Stimme, viel Gefühl und diesen modernen Pop-Sound. Inhaltlich geht es um die Momente, in denen wir den Alltag hinter uns lassen. Erstmal durchatmen und uns ganz dem Augenblick hingeben. Go That High erzählt so von Euphorie, Aufbruch und dem Gefühl, dass für einen kurzen Moment alles möglich scheint. Er klingt nach Sommer, nach Bewegung und großen Gefühlen. Und das alles, das bekommt ihr jetzt zum Einstieg in die Chartshow. Hier ist Ray Dalton mit Go That High.

0: Auf Platz 94 alle Farben, Feat René Miller mit Buddy Talk. Und auf Platz 83 der liebe Samba mit 12 to 12.
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0: So, dieser Song ist nicht wirklich neu. Es kam ein neuer Remix raus, weil er ging durch die neue Amazon Prime Hype-Serie Off Campus auf TikTok und Instagram wahnsinnig viral. Der Song wird zu einem zentralen Element in der Serie, beziehungsweise in einer Szene. Es geht um den Song Girls von The Kid LAROI und Kehlani. Im Song erzählt er von Verliebtheit, von Anziehung und den Mustern, die sich in Beziehungen immer wiederholen können. Aber er unterscheidet sich

von den klassischen Liebesliedern, denn die zentrale Zeile bedeutet auf Deutsch: Ich verliebe mich immer wieder in Mädchen. Es geht also nicht um eine bestimmte Person wie sonst immer, sondern über etwas, das immer wieder passiert. Es ist also eine Art Beobachtung über das eigene Verhalten. Allgemein ist es ein lockerer Track, der auch fürs Leben im Moment steht. Einfach Spaß haben, einfach tanzen und den bekommt ihr jetzt. Schaut mal auf Instagram durch, da gibt es auch einige Tanzvideos vom Off-Campus-Star und diese Videos. Ho. Ja, also, hier sind The Kid LAROI und Kelani mit Girls.

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1: Auf Platz 60 White Keys von Dominic Fike und auf Platz 53 Bring Your Love von Madonna und Sabrina Carpenter.
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1: Das deutsche Elektropop-Duo Glasperlenspiel hat einen neuen Song rausgebracht und der kündigt auch direkt ihr neues Album GPS 26 an. Der Titel des Songs ist La Lisa und er steht für pure Euphorie, grenzenlose Freiheit und die Magie durch Tanz der Nächte. Und so hört es sich auch an. Es ist ein Song für alle, die den Moment feiern, sich fallen lassen und gemeinsam unvergessliche Erinnerungen schaffen wollen. Also der

Song ist perfekt für genau diese Zeit jetzt. Er macht Lust auf Sommer, lange Nächte und natürlich vor allem das kommende Album. Also, ich hoffe, ihr spürt jetzt, wie auch bei den anderen zwei Songs davor, oder? Jetzt sind so richtig, also die Songs folgen alles so einem bestimmten Muster. Und ich hoffe, ihr spürt auch jetzt diese Lebensfreude mit Glasperlenspiel und ihrem neuen Song Lalisa.

0: ganz neu Lalisa von Glas, Perlenspiel und gleich geht's weiter ab Platz 32 bis Platz 1.
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1: Herzlich willkommen zurück bei der Donau 3 FM Chartshow. Das waren Miles Smith und Niall Horan mit Drive Safe auf Platz 32. Und am Ende der halben Stunde, ihr wisst Bescheid, erfahrt ihr wieder, wer unsere Top 3 diese Woche sind. Und dieser Künstler hat schon beim Stadtfest Neu-Ulm auf der Bühne gestanden, Iggy Kelly. Und Iggy, der hat einen neuen Song und der heißt Paris. Der Song verbindet emotionale Tiefe mit mitreißender Leichtigkeit. Und im Song erinnert er sich an eine besondere Zeit mit einem Menschen, der ihm einst alles bedeutete. Er erzählt von den Erinnerungen an eine junge Liebe, unvergessliche Nächte und den Momenten, die auch lange später noch nachwirken. Und er fragt sich ständig, ob diese Verbindung für die andere Person dieselbe Bedeutung hatte. Es ist eine sehr nahbare und authentische Geschichte, weil die haben wir bestimmt alle schon mal erlebt. Und hier ist er jetzt, Iggy Kelly.

0: Let's go! So, wir bringen hier jetzt mal ein bisschen WM-Feeling rein. Das waren Shakira und Burna Boy mit Die Die, einer der offiziellen WM-Songs dieses Jahr.
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0: Der deutsche Musikproduzent und Sänger Fritz Kalkbrenner hat uns eine feine neue Single geschenkt, die perfekt in den Sommer passt. Heißt Everything in Between und wie bei allen seinen Songs erzählt auch er echte Momente, Gefühle und Erinnerungen aus seinem Leben. Hier ist er für euch kurz und schmerzlos. Hier ist Fritz Kalkbrenner mit Everything in Between.

0: Platz 10, Save My Love von Kygo, Khalid und Griffin. Und jetzt schauen wir auf unsere Top 3.
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0: Erst letzte Woche hat sie ihr neues Album rausgebracht. Und jetzt ist ein Song, der schon davor rauskam, auf Platz 3 in der Chart Show. Es geht um Olivia Rodrigo und ihren Song Drop Dead. Und der handelt natürlich auch wieder von der Liebe. Die Protagonistin verliebt sich in einen Typen aus dem Internet. Sie treffen sich in echt, die Wolken färben sich rosa. Und der letzte Vers heißt: Küss mich und ich falle vielleicht tot um. Gleich zu Beginn zitiert sie übrigens Just Like Heaven von The Cure aus dem Jahr 1987. Sie ist nämlich allgemein, Fun Fact, ein Fan von Alternative Rock. Und hier ist sie jetzt auf Platz 3, Olivia Rodrigo mit Drop Dead.

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1: Auf Platz 3 Olivia Rodrigo mit Drop Dead.
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1: Auf Platz 2 ist unser Platz 1 der letzten Wochen. Hier ist Alex Warren und Fever Dream. Und da geht's natürlich auch um die Liebe.

0: Das war auf Platz 2 Alex Warren mit Fever Dream.
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0: Erst im April kam dieser Song raus und ich muss sagen, es ist eine meiner Lieblingsstimmen. Und zwar die von Teddy Swims. Und mit dem Song Mr. Know-It-All ist er in eine neue Ära gestartet. Und im Song geht es um ein Thema, das selten so formuliert wird. Und zwar die eigene Rolle bei dem Scheitern von Beziehungen. Hier ist Teddy Swims mit Mr. Know-It-All, unser Platz 1 diese Woche.

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0: 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Es ist 21 Uhr.
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2: Ich bin David Büchner. Wer Wohngeld bezieht, muss wegen der Sparpläne der Bundesregierung mit Kürzungen rechnen. Das kündigte Bundesbauministerin Verena Huppertz in der Rheinischen Post an. Demnach wird ein Drittel der bisherigen Wohngeldhaushalte sogar ganz rausfallen. Bund und Länder müssten beim Wohngeld jeweils 1 Milliarde Euro einsparen, so Huppertz. In bestehende Bescheide soll dabei nicht eingegriffen werden. Wenig Einigkeit gab es heute beim EU-Gipfel in Brüssel. Nicht nur bei den Beratungen zum Haushalt der Europäischen Union gab es bei den Staats- und Regierungschefs Differenzen.
3: Bei diesem EU-Gipfel wurde sehr viel Uneinigkeit deutlich. In der Frage, ob die EU Fühler nach Moskau ausstrecken soll oder darf beispielsweise. Hier gab es einen klaren Streit zwischen Deutschland und Frankreich einerseits und einigen anderen EU-Staaten andererseits. Und natürlich auch beim EU-Budget für die Jahre 2028 bis 2035. Auf dem Tisch liegt ein Vorschlag von knapp 2 Billionen Euro für 7 Jahre. Deutschland und andere Nettozahler wollen sehr viel geringere Ausgaben. Aus Brüssel, Dieter Ebeling.
2: Zigaretten sollen schrittweise deutlich teurer werden. Das Finanzministerium plant, dass der Preis für eine 20er-Packung auf 11,40 Euro im Jahr 2030 steigen soll. Das geht aus einem Entwurf für die Erhöhung der Tabaksteuer hervor.
4: Für die Regierung lohnt sich der Plan doppelt. Zum einen will sie so die Raucherquote von Jugendlichen und Erwachsenen senken. Außerdem steigen die Steuereinnahmen. Von den 11,40 Euro, die 2030 für eine 20er-Schachtel fällig werden, macht der Steueranteil ziemlich genau die Hälfte aus. Durch die schrittweise Anhebung der Tabaksteuer rechnet das Finanzministerium schon im kommenden Jahr mit Mehreinnahmen in Höhe von 756 Millionen Euro. 2030 sollen es satte 3,6 Milliarden Euro sein. Aus Berlin, Uli Rattinger.
2: Zehntausende Musikfans, Hitze und dann dunkle Wolken am Himmel. Wegen eines Unwetters ist das Southside Festival in Baden-Württemberg am Abend vorübergehend unterbrochen worden. Die Veranstalter riefen dazu auf, Schutz in den eigenen Fahrzeugen zu suchen. Das Southside und das gleichzeitig stattfindende Hurricane in Niedersachsen gehören zu den größten Rockfestivals in Deutschland.
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5: Der Samstag bringt strahlenden Sonnenschein und eine Hitze bis zu 36 Grad und örtlich kann es sogar noch etwas drüber gehen. Genauso schaut es auch nochmal am Sonntag aus und auch in der nächsten Woche bleiben wir jeweils deutlich über der 30 Grad Marke. Hochsommer in Schwaben.
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6: Die A8 Richtung München zwischen Adelsried und Neuses Vorsicht. Ölspur und defekter Personenkraftwagen. Der Standstreifen ist blockiert. Habt ihr auch einen Blitzer oder eine Verkehrsbehinderung gesehen? 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
3: Es ist 22 Uhr.
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0: für 12 Monate bewilligt. Danach muss es neu beantragt werden. Ein Drittel der Empfänger werde dann nach den Worten von Hubert sogar komplett rausfallen. Bund und Länder müssten beim Wohngeld jeweils 1 Milliarde Euro einsparen. Die meisten Wohngeldbezieher sind Rentner und Familien. Anfang 2023 war mit dem Wohngeld-Plus-Gesetz der Kreis der Berechtigten noch deutlich ausgeweitet worden. Babit Büchner, Berlin.
1: Kaum unterzeichnet, schon auf die Probe gestellt. Neue Kämpfe zwischen der israelischen Armee und der libanesischen Hisbollah-Miliz gefährden das Rahmenabkommen zwischen den USA und dem Iran. Laut einem US-Regierungsvertreter wurde zwar am Nachmittag eine neue Waffenruhe vereinbart, allerdings gab es libanesischen Sicherheitskreisen zufolge in den ersten 45 Minuten bereits 12 israelische Angriffe. Auf der Suche nach einem vermissten Säugling in Renningen bei Stuttgart haben die Ermittler die Leiche eines Babys gefunden. Die Maßnahmen zur Identifizierung dauern aber noch an.
2: Es ist einer dieser Fälle, der mehr Fragen aufwirft als Antworten gibt. Klar ist nur, das Baby lag um kurz vor Mitternacht in seinem Kinderwagen und kurz später stellten die Eltern die Vermisstenanzeige. Der Rest sind Fragen. Stand der Kinderwagen draußen und wurde das Baby dort allein gelassen? Kam dann jemand und entführte den 3 Monate alten Säugling? Polizei und Staatsanwaltschaft halten sich sehr zurück und lassen die Fragen für uns alle erstmal unbeantwortet im Raum stehen. Mit 50 Beamten, 40 Suchhunden, Drohnen mit Wärmebildkamera und mit Hubschraubern suchte die Polizei nach dem Baby mit tragischem Ausgang. Uli Reitinger, Nachrichtenredaktion.
1: US-Präsident Trump hat in einem Interview behauptet, Italiens Ministerpräsidentin Meloni habe ihn beim G7-Gipfel um ein Foto angebettelt. Die Regierungschefin reagierte prompt und bezeichnete das in einem Instagram-Video als erfunden. Sie und Italien würden niemals flehen, so Meloni. Italiens Außenminister Tajani sagte wegen Trumps Aussagen einen für kommende Woche geplanten Besuch in den USA ab.
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4: Der Samstag bringt strahlenden Sonnenschein und eine Hitze bis zu 36 Grad und örtlich kann es sogar noch etwas drüber gehen. Genauso schaut es auch nochmal am Sonntag aus und auch in der nächsten Woche bleiben wir jeweils deutlich über der 30 Grad Marke. Hochsommer in Schwaben.
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6: Die A96 Richtung München zwischen Bad Wörishofen und Buchloe West. Vorsicht, Gegenstände auf der Fahrbahn. 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
1: 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Es ist 23 Uhr.
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3: Ich bin Ursula Winkler. Die Zivilbevölkerung soll besser vor Bedrohungen von außen geschützt werden. Darauf haben sich die Innenminister von Bund und Ländern auf ihrer Konferenz in Hamburg geeinigt. Bis 2029 soll Deutschland krisenfester werden.
4: Bei früheren Innenministertreffen stand die Migration ganz oben auf der Tagesordnung. Nun haben

hybride Angriffe und unsichere Weltlage den Fokus verschoben. Es geht um zivile Verteidigungsfähigkeit. Und das erklärt auch den Gastauftritt von Verteidigungsminister Pistorius bei den Innenministern. Denn laut Bundesinnenminister Dobrindt sind Bevölkerungsschutz und Bundeswehr zwei Seiten einer Medaille. Von Dobrindt erwarten die Ressortchefs der Länder, dass er bald ein Schutzraumkonzept vorlegt. Dirk Zeitler, Berlin.

0: In bestehende Bescheide werde aber nicht eingegriffen. Zigaretten sollen schrittweise deutlich teurer werden. Das Finanzministerium plant, dass der Preis für eine 20er-Packung von 8,50 Euro im kommenden Jahr auf 11,40 Euro im Jahr 2030 steigen soll. Das geht aus dem Entwurf für die Erhöhung der Tabaksteuer hervor.
1: Für die Regierung lohnt sich der Plan doppelt. Zum einen will sie so die Raucherquote von Jugendlichen und Erwachsenen senken. Außerdem steigen die Steuereinnahmen. Von den 11,40 Euro, die 2030 für eine 20er-Schachtel fällig werden, macht der Steueranteil ziemlich genau die Hälfte aus. Zusätzliches Geld, das in die Konsolidierung des Haushalts fließen kann, und das ist wirklich nicht wenig. Durch die schrittweise Anhebung der Tabaksteuer rechnet das Finanzministerium schon im kommenden Jahr mit Mehreinnahmen in Höhe von 756 Millionen Euro. 2030 sollen es satte 3,6 Milliarden Euro sein. Uli Reitinger, Berlin.
0: Viele Menschen sparen aktuell bei eher unnötigen Ausgaben. Das zeigt eine Umfrage für das Preisvergleichsportal Idealo. Am häufigsten wird bei Bekleidung und Accessoires, Hobby- und Freizeitbedarf, Elektronik sowie Wohn- und Haushaltsartikeln gespart. Im Freizeitbereich trifft es besonders die Gastronomie, Kinos, Konzerte und das Nachtleben.
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3: Der Samstag bringt strahlenden Sonnenschein und eine Hitze bis zu 36 Grad und örtlich kann es sogar noch etwas drüber gehen. Genauso schaut es auch nochmal am Sonntag aus und auch in der nächsten Woche bleiben wir jeweils deutlich über der 30 Grad Marke. Hochsommer in Schwaben.
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5: Derzeit liegen uns keine Meldungen vor. Allen unterwegs eine gute Fahrt.
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1: 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Es ist 0 Uhr.
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3: Ich bin Ursula Winkler. Die Innenminister von Bund und Ländern wollen konsequenter gegen bandenmäßigen Sozialmissbrauch vorgehen. Zur Bekämpfung organisierter Täterstrukturen sei es von zentraler Bedeutung, effektive Maßnahmen zur Prävention, Aufdeckung und Strafverfolgung zu ergreifen, heißt es in einem Beschluss der Innenministerkonferenz.
4: Hintergrund sind vor allem Fälle, in denen Banden EU-Bürger aus Südosteuropa nach Deutschland geholt und in Scheinarbeitsverhältnisse gebracht hatten, damit sie als Aufstocker Anspruch auf Sozialleistungen erlangen. Zum Teil wurden diese Menschen in sogenannten Schrottimmobilien untergebracht. Polizei, Familienkassen, Jobcenter und Ausländerbehörden sollen enger zusammenarbeiten, um das zu verhindern. Die Innenminister wollen sich außerdem auf EU-Ebene dafür einsetzen, den Zugang von EU-Ausländern zu Sozialleistungen in Deutschland künftig an eine umfassende Beschäftigung zu knüpfen. Tine Klimach, Nachrichtenredaktion.
3: Die Verbraucherschutzminister der Länder dringen beim Bund auf einen nationalen Aktionsplan zur leichteren Abschaltung von Fake-Shops. Gefälschte Online-Shops müssten schneller vom Netz genommen werden. Dafür brauche es effektivere Verfahren als bisher, hieß es.
5: Sie sehen aus wie echte.

Online-Shops sind aber Fallen. Denn sie verkaufen Online-Waren, die sie nie verschicken. Ob Handys, Sneaker oder Fahrräder. Angesichts der Fußball-WM warnen Verbraucherschützer auch vor betrügerischen Angeboten von Fanartikeln und Tickets. Mit Fake-Shops im Internet nehmen Betrüger mitunter Millionen ein. Doch wie kann man sich vor dem Betrug schützen? Verbraucherzentralen raten dazu, über einen Fake-Shop-Finder vor einer Bestellung zu prüfen, ob ein Anbieter

0: gewesen sei, habe sie es im Auto entdeckt. Zum Fußball. Die USA ziehen nach Mexiko als zweiter Gastgeber vorzeitig in die K.O.-Runde der WM ein. Die Amerikaner besiegten Australien mit 2:0 und hatten damit einen traumhaften WM-Start mit 2 Siegen in 2 Spielen. Für Australien ist das Weiterkommen nach dem Auftaktsieg gegen die Türkei weiterhin möglich.
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2: Der Samstag bringt strahlenden Sonnenschein und eine Hitze bis zu 36 Grad und örtlich kann es sogar noch etwas drüber gehen. Genauso schaut es auch nochmal am Sonntag aus und auch in der nächsten Woche bleiben wir jeweils deutlich über der 30 Grad Marke. Hochsommer in Schwaben.
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4: Derzeit liegen uns keine Meldungen vor. Allen unterwegs eine gute Fahrt.
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0: Es ist 1 Uhr.
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2: Ich bin Ursula Winkler. Die Innenminister von Bund und Ländern wollen bis spätestens 2029 Maßnahmen umsetzen, um den Schutz der Zivilbevölkerung zu verbessern. Darauf haben sie sich bei ihrer Konferenz in Hamburg geeinigt. Unter anderem sollen demnach eine widerstandsfähige IT-Architektur und bessere Möglichkeiten für eine abgesicherte Kommunikation geschaffen werden. Die Selbstschutzkompetenz der Bevölkerung soll durch Zivilschutzkurse und die Vermittlung notwendiger Kenntnisse an Schulen verbessert werden. Das Abkommen zwischen den USA und dem Iran sieht vor, dass die Straße von Hormuz geöffnet wird. Soll die deutsche Marine dabei helfen, dass das dauerhaft so bleibt? Im ZDF-Politbarometer sind 57% der Befragten dafür.
3: Das Ergebnis ist schon ein bisschen überraschend, denn wir reden hier im schlimmsten Fall über eine handfeste militärische Konfrontation mit dem Iran, der die Kontrolle über die Meerenge hat. 38% wollen dieses Risiko nicht eingehen und finden, Deutschland soll sich da raushalten. Aktuell sind allerdings schon 2 Schiffe der deutschen Marine auf dem Weg in die Region. An Bord sind 140 Soldaten. Die könnten helfen, die Meerenge von Minen zu befreien. Ob die deutschen Kräfte wirklich zum Einsatz kommen, ist noch völlig offen. Wir sind jedenfalls ready, sagt Verteidigungsminister Pistorius. Uli Reitinger, Berlin.
2: Beim EU-Gipfel ist es um die Beratungen zum Haushalt der Europäischen Union gegangen. Es geht um Billionensummen. Deutschland trägt dem mit Abstand größten Teil bei. Kein Wunder, dass Kanzler Merz darauf besteht, den Umfang des Haushalts möglichst gering zu halten.
4: Bei diesem EU-Gipfel wurde sehr viel Uneinigkeit deutlich. In der Frage, ob die EU Fühler nach Moskau ausstrecken soll oder darf, beispielsweise. Hier gab es einen klaren Streit zwischen Deutschland und Frankreich einerseits und einigen anderen EU-Staaten andererseits. Und natürlich auch beim EU-Budget für die Jahre 2028 bis 2035. Auf dem Tisch liegt ein Vorschlag von knapp 2 Billionen.

0: Millionen Euro für 7 Jahre. Deutschland und andere Nettozahler wollen sehr viel geringere Ausgaben. Dieter Ebeling, Brüssel.
1: Zum Fußball. Die USA ziehen nach Mexiko als zweiter Gastgeber vorzeitig in die K.O.-Runde der WM ein. Die Amerikaner besiegten Australien mit 2:0. Für Australien ist das Weiterkommen nach dem Sieg gegen die Türkei noch möglich.
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3: Der Samstag bringt strahlenden Sonnenschein und eine Hitze.

0: Starke Hochsommer in Schwaben. 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
2: Derzeit liegen uns keine Meldungen vor. Allen unterwegs eine gute Fahrt.

0: Es ist 2 Uhr.
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2: Ich bin Ursula Winkler. Die Innenminister von Bund und Ländern wollen bis spätestens 2029 Maßnahmen umsetzen, um den Schutz der Zivilbevölkerung zu verbessern. Darauf haben sie sich bei ihrer Konferenz in Hamburg geeinigt. Unter anderem sollen demnach eine widerstandsfähige IT-Architektur und bessere Möglichkeiten für eine abgesicherte Kommunikation geschaffen werden. Die Selbstschutzkompetenz der Bevölkerung soll durch Zivilschutzkurse und die Vermittlung notwendiger Kenntnisse an Schulen verbessert werden. Die Sparpläne der Bundesregierung treffen die Empfänger von Wohngeld besonders hart. Viele müssen mit Einbußen rechnen, einige könnten sogar leer ausgehen. Die Kürzungen beim Wohngeld würden leider alle bisherigen Empfänger betreffen, so Bauministerin Huberts in der Rheinischen Post.
3: In bestehende Bescheide soll nicht eingegriffen werden, aber Wohngeld wird in der Regel für 12 Monate bewilligt. Danach muss es neu beantragt werden. Ein Drittel der Empfänger werde dann nach den Worten von Hubert sogar komplett rausfallen. Bund und Länder müssten beim Wohngeld jeweils 1 Milliarde Euro einsparen. Die meisten Wohngeldbezieher sind Rentner und Familien. Anfang 2023 war mit dem Wohngeld-Plus-Gesetz der Kreis der Berechtigten noch deutlich ausgeweitet worden. Babit Büchner, Berlin.
2: Auf der Suche nach einem vermissten Säugling in Renningen bei Stuttgart haben die Ermittler die Leiche eines Babys gefunden. Die Maßnahmen zur Identifizierung dauern aber noch an.
4: Es ist einer dieser Fälle, der mehr Fragen aufwirft als Antworten gibt. Klar ist nur, das Baby lag um kurz vor Mitternacht in seinem Kinderwagen und kurz später stellten die Eltern die Vermisstenanzeige. Der Rest sind Fragen. Stand der Kinderwagen draußen und wurde das Baby dort allein gelassen? Kam dann jemand und entführte den 3 Monate alten Säugling? Polizei und Staatsanwaltschaft halten sich sehr zurück und lassen die Fragen für uns alle erstmal unbeantwortet im Raum stehen. Mit 50 Beamten, 40 Suchhunden, Drohnen mit Wärmebildkamera und mit Hubschraubern suchte die Polizei nach dem Baby mit tragischem Ausgang. Uli Reitinger, Nachrichtenredaktion.
2: Zum Fußball. Die USA ziehen nach Mexiko als zweiter Gastgeber vorzeitig in die K.O.-Runde der WM ein. Die Amerikaner besiegten Australien mit 2:0. Für Australien ist das Weiterkommen nach dem Sieg gegen die Türkei noch möglich.
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5: Der Samstag bringt strahlenden Sonnenschein und eine Hitze bis zu 36 Grad und örtlich kann es sogar noch etwas drüber gehen. Genauso schaut es auch nochmal am Sonntag aus und auch in der nächsten Woche bleiben wir jeweils deutlich über der 30 Grad Marke. Hochsommer in Schwaben.
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